0: Und naja, in der Zeit hat hoffentlich sich jemand gemeldet, der oder die sagt, ja, dazu kann ich eine Geschichte erzählen. Also, heute Abend Geschichten-Bingo in der Night Lounge und wir fangen an und zwar mit der ersten Frage. Wer hat schon mal spontan seinen Job gekündigt? Wer hat schon mal spontan seinen Job gekündigt? Wer hat das, darf jetzt zum Telefon greifen. Kostenlos, vom Handy und vom Festnetz. Das ist die Nummer ins Studio. So, und da bin ich mal gespannt, was dazu geführt hat. Wer hat sich das schon mal getraut, ganz spontan zu sagen, nö, kein Bock mehr, ich häng alles an den Nagel. Muss man noch ein bisschen mutig sein, ne? um da so weit zu gehen. Wenn ihr sagt, ja, das habe ich schon mal gemacht, dann greift zum Telefon, wählt die Nummer und wir schauen mal, ob wir da jemanden erwischen, der gerade jetzt zuhört. Hier ist der Daniel. Hallo, wer ist da? Ui, aufgelegt. Da ist der Nico aus Duisburg. Nico?
1: Grüß dich, Daniel.
0: Du hast schon mal spontan deinen Job gekündigt?
1: Nein.
0: Nein, okay, gut. Dann dürft ihr weiter anrufen. Die Nummer ins Studio. Und mal gucken, ob wir da jemanden finden. Wer von euch hat schon mal spontan seinen Job gekündigt? Finden wir jemanden? Ansonsten bleibt dieses Feld heute leer. Und diese Geschichte werden wir nicht zu hören bekommen. Wen haben wir dran? Mit der Endziffer 1-2. Hallo.
2: Ja, hallo.
0: Wer ist dran?
2: Riedmet.
0: Riedmet?
2: Ja.
0: Hast du schon mal spontan deinen Job gekündigt?
2: Ja, habe ich gekündigt.
0: Dann willkommen in der Show. Schön, dass du da bist. Riedmet, woher bist du? Aus welcher Ecke?
2: Aus Mannheim.
0: Aus Mannheim? Ach, du bist ja um die Ecke, wirklich. Du bist ja wirklich nicht weit.
2: Ja.
0: Ja, cool. Erzähl, ja, Riedmet, wie ist es dazu gekommen? Du hast einfach mal spontan deinen Job gekündigt. Erzähl.
2: Ja, das war halt eigentlich wegen deinen Meistern, wegen deinen Mitarbeitern. Habe ich gesagt, nee, ich mach das nicht mehr mit. Mhm. Und halt einfach mein Job gekündigt. Und ich bin froh, dass ich das gekündigt habe.
0: Wie lange hast du da gearbeitet?
2: Insgesamt 10.
0: 10 Jahre?
2: Ja.
0: Boah, das ist aber eine lange Zeit, ne? Finde ich.
2: Ja.
0: Da hast du dir nicht leicht mitgetan, oder? Nach 10 Jahren, da überlegt man 2-3 Mal, ob man das wirklich an den Nagel hängt.
2: Ja, stimmt. Aber mir war das vorher nicht wurscht, sage ich mal. Nach den 10 Jahren habe ich gesagt, ja, ich war noch jung. Mhm. Habe gesagt, vielleicht finde ich noch was. Und habe dann gleich nach 3 Jahren, sage ich mal, was anderes gefunden. Und wo ich da gerade bin, ist viel, viel besser.
0: Moment, du hast 3 Jahre gebraucht, bis du was Neues gefunden hast?
2: Richtig, ja. Ich wollte zuerst mal halt natürlich nach 10 Jahren halt ein bisschen Ruhe haben für mich. Mhm. Ja, ich habe ein bisschen verreist und
0: sehr schön, das ist gut. Darf ich fragen, welche Branche du da 10 Jahre gemacht hast? Also welcher Bereich, was war das beruflich? Was hast du da gemacht?
2: Das war als Monteurer sozusagen. Das war in einem Busbau.
0: Also für Busse quasi?
2: Genau, richtig, ja.
0: Die Busse zusammenbauen oder die Busse reparieren? Oder beides?
2: Zusammenbauen.
0: Zusammenbauen?
2: Zusammenbauen.
0: Ach, krass. Ja. Hast du das irgendwie gelernt schon damals oder war das so deine Ausbildung oder wie bist du dazu gekommen?
2: Nee, meine Ausbildung war damals Holzmechaniker und da habe ich keinen Job gefunden damals und habe mich auch weiter beworben und dann halt bin ich da plötzlich gelandet, auch in einem Metall sozusagen. Und ja, und dann habe ich das Job halt innerhalb in 2 Wochen gut gemacht und dann halt wurde ich direkt dann eingestellt, also nach 8 Monaten sozusagen.
0: Und ja, dann bist du lange geblieben? Aber es war auch gut am Anfang, oder? Es war nicht immer schlecht. Es war erst am Ende dann nicht mehr so schön.
2: Am Anfang war es ziemlich hart. Mhm. 3 Jahre und danach die letzten, wo ich halt gekündigt habe, war sozusagen, muss ich ehrlich sagen, die letzten 4 Jahre war schön, gut. Aber die Arbeitsklima dort fand ich nicht so besonders. Und deswegen habe ich gesagt, nein.
0: Hat sich irgendwas verändert? Also haben irgendwie Chefs gewechselt oder andere?
2: Ja, einige, ja.
0: Ja?
2: Richtig, ja, einige gewechselt. Und danach halt, nachdem ich den Job gekündigt habe, hatte ich ja noch Kontakte mit Arbeitskollegen. Nicht mit allen, sondern mit wenigen. Da habe ich halt mitbekommen, dass nach mir nochmal, na gut, 40 bis 45 gekündigt haben.

0: Was, 40 Leute haben gekündigt insgesamt, mit dir zusammen?
1: Ja, von 9.000, insgesamt halt von den 9.000 Mitarbeitern, ja.
0: Und was, so viele ergeben. Mitarbeiter gab es in der Branche? Ich hab jetzt nicht gedacht, 9.000 ja. Leute, die alle, aber Monteur, Busbau?
1: Ja, natürlich in verschiedenen Branchen natürlich. Ne? Der andere macht Glas, der andere macht Reifen, also sozusagen halt verschieden.
0: Ah, okay. Ich dachte, das sind so Zulieferanten, dass das gar nicht mit dir jetzt...
1: Nein, das ist...
0: Alles
1: nein,
0: intern gebaut.
1: Genau, das sind halt Werk Mannheim-Benz, Evobus sozusagen, ja.
0: Und sind das auch die Busse, die ich jetzt hier in Mannheim sehe, die du quasi irgendwann mal damals gebaut hast mit deinen Kollegen?
1: Ganz genau, das sind die Citaros, wo man halt in der Altstadt fährt. Die Busse haben wir gebaut, ja.
0: Das ja. Hat dich das so ein bisschen auch stolz gemacht, so zu sehen, wenn die dann so durch die Stadt gefahren sind, die Busse?
1: Ja. Ich habe halt zu den Kollegen oder zu meiner Frau gesagt, hey, guck mal, die Busse habe ich gebaut. Die habe ja Boden gemacht zum Beispiel. Dann habe ich gesagt, halt, die Fenster habe ich gemacht. Ja, habe ich halt gesagt, ja, echt und so. Die fanden es halt cool, dass ich halt das gemacht habe über Jahre lang.
0: Und hast du auch, also hast du... wirklich erkannt, an dem habe ich gestern noch gearbeitet? Oder sagst du, nee, das kann man nicht erkennen von außen, die sehen ja alle gleich aus? Oder gibt es da doch kleine Unterschiede, wo du sofort gewusst hast, na, an dem habe ich jetzt noch die letzte Woche gearbeitet?
1: Ich habe sofort gewusst, allein schon von der Name her, habe ich halt gewusst, halt, die Namen ist ja gleich geblieben, zum Beispiel Citaro. Mhm. Und natürlich immerhin nach 3-4 Jahren ändert sich Design und so. Aber halt, gleich geblieben, sag ich mal, halt nur Scheinwerfer oder halt diese Grill, ansonsten ist es immer gleich geblieben. Aber manchmal sage ich auch immer, ja, ich bin stolz gewesen, das zu bauen und ja.
0: Du hast mir gerade gesagt, du hast eine Frau, das heißt, als du gekündigt hast, hattest du auch eine Frau, ne? Du warst da schon verheiratet zu den Zeiten.
1: Ja,
0: du
1: weißt jetzt.
0: Was hat genau, ja. Die muss doch bestimmt gesagt, na, Riedmann, du bist verrückt, du kannst doch nicht kündigen, wir brauchen Geld, wir müssen Miete bezahlen, Essen bezahlen. Wie hat sie reagiert, als du gesagt hast, ich kann aber nicht mehr, Schatz, ich muss da jetzt kündigen?
1: Ganz genau, ja. Und die hat halt gesagt, ja gut, tut mal halt bitte eine Woche durch den Kopf gehen. Und ja, natürlich hat sie ja vorher gewusst gehabt, dass ich gute 1-2 Jahre halt über depressiv und halt ohne Laune nach Hause kam. Und dann halt habe ich gesagt, aber das hängt halt von der Arbeit ab, von den Arbeitskollegen, von den Mitarbeitern, Meistern etc. Und dann hat sie gesagt, ja, also wenn es so ist, dann bin ich bei dir. Und hat sie dann halt letztendlich zugestimmt, sage ich mal, ja.
0: Ach, sie hat sogar, okay, das heißt, du hast sie schon gefragt, mit ihr gemeinsam diese Entscheidung zu treffen. Am Ende musst du sie zwar alleine treffen, aber du hast sie informiert. Und ihr habt gut, du hast dann erst, hast du noch was nebenbei gehabt, wo du Geld verdient hast, oder war das der Hauptjob und sonst gab es nichts?
1: Nee, nebenbei habe ich noch was gemacht. Für einen Freund Auto gefahren und so. Und ansonsten so halt mit den Ersparnissen halt ein bisschen gelebt. Und natürlich Frau hat dann...
0: Jetzt musst du mir mal sagen, wenn man selber kündigt, dann kriegt man doch kein Arbeitslosengeld, korrekt? Für 3 Monate richtig. Oder so ist man gesperrt.
1: Ganz genau, ja.
0: Wie, hast du da nicht irgendwie ein bisschen Panik bekommen oder sagst du, nee, ich hatte ein bisschen zum Glück gespart, das heißt, wir haben die drei Monate gut überstanden oder
1: weiß ich ja, nicht? Ja, die haben wir halt gut überstanden, ja. Also letztendlich haben wir sie gut überstanden. Und danach halt, ich halt mal da gejobbt, halt mini, sag ich mal, und ja. Gott sei Dank hat man halt an dieser Zeit halt nicht so viel Ausgaben und es ging.
0: 3 Jahre lang. War deine Frau berufstätig in der Zeit?
1: Ja, die war berufstätig, Gott sei Dank, ja.
0: Das heißt, sie hat dann mit das Ganze getragen in dem Moment?
1: Richtig, ja.
0: Was hatten die, du sagst ja, ich bin dann auch reisen gegangen, hat die dann gesagt, ja super, jetzt bin ich ja am Arbeiten, Riedmann macht Urlaub.
1: Dank Mutter. Ja, und Mutter hat mich ein bisschen unterstützt, ja. Und ich habe halt damals, wo ich noch Segel war, habe ich halt ein bisschen halt Bad gehabt. Das war halt, ja, und von dem her ein bisschen, da ein bisschen. Also das war jetzt nicht so große Reisen, das war so halt kleine Reisen, sag ich mal. Mhm. Wo man das halt bezahlen konnte. Ja.
0: Würdest du
1: aber ich sag halt auch immer, also wenn man das halt im Kopf hat, also man kann schon kündigen den Job, ne, dann ist dann befreit im Kopf. Und also das geht. Also es ist jetzt nicht so, was soll ich jetzt machen? Also es gibt halt viele andere Jobs, wo man halt sagt, okay, warum habe ich das nicht früher oder vorher gemacht?
0: Okay, also, gut, aber du hast in diesen 3 Jahren ja nicht nichts gemacht. Du hast so kleine Minijobs irgendwie gehabt, so ein paar Aufträge entgegengenommen. Und ja, dann nach 3 Jahren hast du da ganz bewusst gesagt, Schatz, wenn ich einen neuen Job mache, dann will ich wirklich auch das nehmen, wo ich richtig Lust drauf habe? Oder hast du gesagt, nee, ich muss jetzt auf jeden Fall schnell irgendeinen Job nehmen, egal welchen, Hauptsache ich habe Job?
1: Vorerst mal am Anfang, egal was für ein Job, war die Gedanke. Und danach halt habe ich mich halt ein bisschen weiter registriert und an Ex-Kollegen habe ich halt erfahren, dass, wo ich jetzt drin war, halt Arbeiter gesucht habe, kommt, da tue ich mal bewerben. Und hat geklappt und ich fühle mich jetzt da halt viel, viel besser als damals.
0: Darf ich fragen, in welcher Branche du jetzt bist? Was machst du jetzt? In welcher Branche?
1: Jetzt bin ich halt wieder Straßenfertiger.
0: Was ist da die Aufgabe deine?
1: Die Maschinen. Wir produzieren die Maschinen.
0: Für den Straßenbau.
1: Genau, richtig, für die Asphalt und so.
0: Die Walzen und die Bagger und das alles. All diese.
1: Ganz genau, ja. Da.
0: Sind die auch hier in Mannheim dann zu sehen unterwegs? Baut ihr die Brücken zum Beispiel, die bei uns gerade hier fällig sind? Die Mannheim-Ludwigshafen-Brücken.
1: Ja, das wird dann auch gemacht, ja.
0: Wird dann auch gemacht mit den Maschinen von euch. Ach, cool.
1: Ganz genau, ja. Ja, da bin ich schon. Ja, also hat nicht also hart geändert von den Arbeitszeiten und so.
0: Sehr gut.
1: Ja, jetzt fühle ich mich halt hier viel, viel besser.
0: Und ich sage vielen Dank. Riedmet, das ist toll, danke, dass wir eine Geschichte gefunden haben. Dir einen schönen Abend, alles Gute dir.
1: Danke, wünsche ich dir auch. Bis dann. Ja.
0: Tschüss. So, heute Geschichten-Bingo. Ich habe mir ein verrücktes Spiel für heute ausgedacht. Auf jedem Spielfeld steht eine Frage. Wenn diese Frage von euch beantwortet werden kann, weil ihr sagt, ja, trifft auf mich zu, dann ruft die kostenlose Nummer an vom Handy vom Festnetz. So, wir haben schon mal ein Feld gelöst. Riedmet, vielen Dank. Das Feld, wer hat schon mal spontan seinen Job gekündigt? Wir kommen zum zweiten Spielfeld und das lautet, wer hat schon mal im Gefängnis gesessen? Wer hat schon mal im Gefängnis gesessen? Puh. Die Frage ist, wie lang, ne? Ja, wobei, das ist ja eigentlich egal. Kann auch nur eine Nacht gewesen sein im Gefängnis. Wer von euch hat schon mal im Gefängnis gesessen? Und da bin ich mal gespannt, welche Geschichte dahinter steckt. Vielleicht, ja, weiß ich nicht. Gilt eigentlich auch U-Haft? Ich weiß es nicht. Also, wer von euch kann da eine Geschichte zu erzählen? Liegt vielleicht auch schon länger zurück. Vielleicht habt ihr mal in eurer Jugend was Verrücktes angestellt und seid im Knast gelandet. Vielleicht sagt ihr aber auch, du, kann ich dir nicht nur eine Geschichte erzählen, dann kann ich dir Geschichten aus 10 Jahren erzählen, weil ich ziemlich lange im Gefängnis war. Und vielleicht auch, was diese Zeit mit euch gemacht hat im Gefängnis. Wir suchen jemanden, der im Gefängnis gesessen hat. Wer hat schon mal im Gefängnis gesessen? Kostenlos anrufen vom Handy und vom Festnetz. Mal gucken, ob wir jemanden finden, der uns eine Geschichte erzählen kann dazu. Hatten wir in der Vergangenheit auf jeden Fall schon mal. Ich erinnere mich da an krasse Geschichten, die wir da zu hören bekommen haben. Teilweise, ich glaube, einmal gab es sogar jemanden, der da unschuldig gelandet ist im Gefängnis. Für, ich glaube, ein halbes Jahr oder so, dreiviertel Jahr. Das war schon wirklich ziemlich drastisch. So, finden wir jemanden? Oder gibt es niemanden, der dieses Spielfeld heute ausfüllen kann? Wer hat schon mal im Gefängnis gesessen? Grund ist egal, kann alles Mögliche gewesen sein. Kleine Sache, große Sache. So, es klingelt das Telefon, die Zeit ist rum. Nico aus Duisburg, du warst schon mal im Gefängnis?
2: In Gewahrsam, ja.
0: In Gewahrsam?
2: Genau, wenn das auch zählt, ja.
0: Wie lang denn?
2: Eine Nacht.
0: Eine Nacht, das zählt. Das nehmen wir. Nico, ich nehme, was ich kriegen kann. Eine Nacht in Gewahrsam, im Knast. Erzähl, was war los?
2: Ja, also ich habe zu viel getrunken und hatte dann ein bisschen Ärger mit einem, ja, mit einem Oberfahrer. Und weil ich mich halt nicht beruhigt habe, weil ich halt mich ein bisschen ungerecht behandelt gefühlt habe, haben sie mich mitgenommen und eingesackt.
0: Wie, die haben... Achso, ja. Du hast da randaliert oder was?
2: Nicht direkt randalieren, ich wurde ein bisschen lauter, also randalieren will ich jetzt nicht. Ich habe mich halt nur einfach ungerecht behandelt gefühlt und dann ist das Ganze eskaliert und wurde dann halt mitgenommen, genau.
0: Okay, wo war das, wann war das, wie alt warst du damals?
2: Das ist noch gar nicht lange her, das war letztes Jahr, im Dezember.
0: Was? Nico, ja. Ich habe gedacht, das war irgendwie deine Jugend, wo du mit 18, 19 irgendwie mal einen zu viel im Tee hattest.
2: Nee. Nee, das war letztes Jahr, ja.
0: Hast du gar nicht erzählt? Hast du dich geschämt für?
2: Ja, da schäme ich mich heute sogar noch für, sage ich ganz ehrlich, offen, wie es ist. Ja.
0: Okay. Was glaubst du, was ist damals schiefgegangen? Warum kamst du zu der Situation?
2: Warum ist, ja, also der, das Ding ist, also vielleicht hilft es dir weiter damit, das Ding ist, der Uberfahrer hatte, also der hat mich irgendwo abgeholt, wo möchte ich jetzt nicht sagen, dass ich mir keine Werbung dafür machen, und hat mich nach Hause gebracht, so, hatte den Fahrer auch ganz normal bezahlt, habe auch eine Quitte bekommen. Die Dreistigkeit, die er genutzt hat, war, dass er behauptet hat, dass ich ihn nicht bezahlt hätte. Er wollte das gleiche Geld nochmal haben. So, daraufhin hat er dann irgendwann die Polizei verständigt, die sind dann rausgekommen und haben dann irgendwie gemeint, ja gut, sie sind beschuldigt wegen Betrug, bla bla bla. Es kam aber gar nicht dazu, dass ich mich irgendwie erklären durfte oder dass ich irgendwie mal den Beleg zeigen durfte, sondern es wurde einfach nur gesagt, hier, Betrug. So, daraufhin, ja, wie gesagt, ich habe mich ungerecht behandelt gefühlt und habe dem Polizisten dann ja, gesagt, von wegen, dass die halt ihre Arbeit aktuell gerade nicht so gut machen. Halt mit anderen Wortarten, die ich jetzt nicht nennen möchte.
0: Dass wer sie nicht gut macht?
2: Die Polizisten selber, ja.
0: Ach so, du hast die Polizisten dann beleidigt?
2: Ja, nicht direkt beleidigt, sondern blöd angemacht,
0: blöd, ja. Blöd angemacht. Und dann haben sie gesagt, so, jetzt reicht's, junger Mann. Sie nehmen wir mit. Ja, genau. Sie sind heute Abend in der Zelle. Sie dürfen ausnüchtern.
2: Richtig.
0: So ungefähr. War das, richtig, das ja. War das erste Mal in deinem Leben, ne? Sonst hättest du ja eine andere Geschichte
2: das
0: erzählt.
2: Das war das erste Mal, ja.
0: Vor einem genau. Jahr. Wie hat sich das für dich, also vielleicht sagst du auch, boah, ich war so betrunken, ich habe davon gar nichts so mitbekommen, ich habe sofort gepennt. Oder hast du diese Zeit da kein Auge zugemacht? Wie war das für dich?
2: Das war schon ungewohnt, weil wenn du dann erstmal drin bist, bist du wach. Also du kannst nicht schlafen, weil das Ding ist, unten ist kalt, du kriegst auch keine Decke, du liegst auf dem nackten Boden quasi. Und ja, denen ist halt egal, wie du dann schläfst, ob du schläfst oder nicht. So, und, ja,
0: wie
2: und
0: Boden? Ist, aber die haben doch da so eine Liege, oder nicht?
2: Nein, das ist, ja, wie heißt das, eine Liege? Das ist auch nur normales, wie heißt das, normales Fliesen. Also keine Matratze drüber, ne? Oder keine Wolldecke drüber, nichts, sondern legst dich dann da drauf.
0: Ach, wie so eine Parkbank, so hart quasi.
2: Genau,
0: so.
2: richtig, genau, ja.
0: So eine Kachel, gefließte,
2: genau. Richtig,
0: erhöhtes Bett. Ach, okay.
2: Genau.
0: Boah, ich wollte gerade sagen, ich habe schon lange keine Zelle mehr von innen gesehen. Aber das mal, weil wir waren mal irgendwie, ach, keine Ahnung, so. Als wir jung waren, waren wir mal bei der Polizei, durften uns das mal angucken. Ich weiß noch, wie ich habe ja euch mal erzählt, dass ich mal öfters so Fahrraddiebe gemeldet habe. Und dann mussten wir öfters mal auf die Wache, um dann Personenbeschreibung zu machen. Und weil wir halt so fasziniert davon waren, haben die uns dann so netterweise auch so ein bisschen rumgeführt und haben uns immer so ein paar Sachen gezeigt. Durften wir uns auch mal eine Zelle von innen angucken. Das war schon spannend, aber ich kann mich leider nicht mehr so ganz dran erinnern, wie das da aussah. Ist vielleicht besser so, sonst hätte ich schlecht geträumt. Waren die denn aber am nächsten Morgen, dann waren die dann nett, haben die dann gesagt, ja, komm, alles wieder okay, so, oder wie waren die Stimmung?
2: Das waren dann andere, die mich rausgeholt haben, waren andere, die hatten wohl dann Feierabend, die waren nicht mehr da oder waren unterwegs, ich weiß es nicht. Und dann war schon eine komische Stimmung. Also der mich rausgeholt hat, der hat gesagt, ja, komm, Sie können gehen, hat dann nur gesagt, beim nächsten Mal vielleicht, ein bisschen anders mit uns reden, ja.
0: Und, was denn eine Lektion?
2: Es war eine Lektion, ich will es auch nie wieder tun. In Zukunft habe ich mir gesagt, wenn ich aber beschuldigt werde, kann ich, ist mir aber auch hinterher eingefallen, da in dem Moment, denke ich, habe ich gar nicht dran gedacht, von wegen, ich kann es ja nachreichen, den Beleg, so, damit wäre das Ding ja auch vom Tisch. Ja, war ja, in dem Fall habe ich mich zu sehr da reingesteigert.
0: Okay. Was lernst du fürs nächste Mal? Weniger Alkohol, weniger Party, weniger Polizisten drin anmachen? Das ist die Lektion.
2: Ja, also ruhiger, also auf jeden Fall ruhiger, also da ruhiger damit rangehen, wenn sowas ist, was ich natürlich nicht hoffe. Also seitdem ist auch nichts mehr gewesen, sage ich ja nicht ehrlich, wie es ist. Und seitdem trinke ich auch weniger, wenn ich rausgehe. Ja.
0: Ist gut so. Braucht man eigentlich auch gar nicht. Sag ich dir ganz ehrlich.
2: Richtig.
0: Also man muss es nicht übertreiben. Also ich bin jetzt auch nicht dagegen komplett, aber ich finde es inzwischen, muss ich es ja ganz ehrlich sagen, ich mag es im Moment richtig so bei klarem Verstand zu sein. Und da reicht auch schon ein Bier und da bin ich schon bedüdelt, sage ich dir. Das ist dann schon, zu viel. Vor allem bei den Temperaturen finde ich es unerträglich, sage ich dir ganz ehrlich.
2: Du kriegst ja auch keine Wolldecke da unten. Also du liegst da wirklich nur nackt, also so, also angezogen schon, du hast da deine Sachen, also deine Unterwäsche alles an. Ja. Aber der Rest, den muss alles ausziehen. Wie heißt das? Du kriegst keine Wolldecke, wenn du frierst, ja, ist dir egal. Wenn du einen Schluck Wasser willst, ist dir egal, du kriegst da nichts.
0: Wie? Du liegst ja nicht nur mit Boxershort dann da.
2: Doch.
0: Was? Nein. Nein.
2: Doch, weil die Angst, weil die Sorge haben, dass du dich ja mit deinen eigenen Klamotten strangulieren könntest.
0: Wegen einer Nacht betrunken randalieren?
2: Nicht randalieren, strangulieren. Du könntest dich ja
0: klar. Ja, nee, aber die haben dich bis auf die Boxershort da reingesteckt.
2: Ja.
0: War es da wenigstens warm drin?
2: Nein, sag ich ja gerade, es war kalt.
0: Oh.
2: War ja jetzt im tiefsten Winter, ja.
0: Im tiefsten Winter auch noch, okay. Das ist schon, okay. Da haben sie es wirklich ernst gemeint. Die wollten dir eine Lektion verpassen.
2: Richtig. Und ja. morgens um halb fünf durfte ich dann gehen, wo ja natürlich nichts gefahren ist. Und dann habe ich die gefragt, ja, also, wie komme ich jetzt hier weg? Ja, das ist ja nicht unser Problem, ne? Dass du dir zu, wie du klarkommst.
0: Müssen wir zusehen. Krass. Nico, ich hoffe, es war dir eine Lektion. Danke dir für deinen Anruf.
2: Auf jeden Fall. Gerne, bis bald.
0: So. Ich bin froh. Ich lasse es jetzt mal gelten. Ich hoffe, das ist für euch in Ordnung. Eine Nacht in der Zelle, das zum Feld. Wer war schon mal im Gefängnis? Schade, dass sich nicht irgendwer gemeldet hat mit so einer, ja, mit einer längeren Geschichte, wo es wirklich eine längere Zeit war. Aber gut. Kommen wir zu Spielfeld Nummer 3. Heute Geschichten-Bingo in der Night Lounge am Crazy Friday. Ein Format, das ich mir für euch ausgedacht habe, für all die jetzt gerade einschalten und fragen, was ist denn hier los? Wir kommen zu Feld Nummer 3. Wir decken auf. Was steht drin? Wer hat schon mal in einem Film mitgespielt? Wer hat schon mal in einem Film mitgespielt? Das ist die Person, die wir jetzt suchen. Eine Frau, ein Mann, spielt keine Rolle. Spielt auch keine Rolle, ob es ein Blockbuster war oder ob es eine deutsche Produktion war. Ist egal, ob es eine Serie war. Nee, Quatsch, Serie nicht. Ausdrücklich hier Film. Okay, es muss ein Film sein. Habt ihr schon mal in einem Film mitgespielt? Darf aber auch ein Indie-Film sein. Also ein Film, der vielleicht, weiß ich nicht, der nur einem kleinen Publikum zugänglich war. Wer hat schon mal in einem Film mitgespielt? Hier ist der Daniel. Hallo, wer da? Hallo, hallo. Da ist jemand mit der Endziffer 22. Wer dran?
3: Hallo?
0: Ja, wer ist denn da?
3: Ja, der Arno ist da.
0: Hi. Arno, hast du schon mal in einem Film mitgespielt?
3: Nein, ich wollte zur Gefängnissache was sagen. Ich saß schon mal 3 Jahre, 6 Monate.
0: Oh, ist das vorbei? Das ist vorbei, Arno. Aber bleib gerne dran, vielleicht findest du ja noch irgendwas, wo du gerne anrufen möchtest zu. Also, wer hat schon mal in einem Film mitgespielt? Wen haben wir dran mit der 5-8? Hallo?
4: Barelli vom Zirkus.
0: Barelli.
4: Wie geht's denn?
0: Gut, hast du schon mal in einem Film mitgespielt?
4: Ja.
0: So, dann haben wir unseren Kandidaten gefunden. Jetzt muss das Radio noch runterdrehen, Barelli. Ich höre mich doppelt und dreifach.
4: Habe ich schon.
0: Wunderbar. Ey, schön, dass du anrufst. Hab dich lange nicht gehört. Wo bist denn du heute unterwegs?
4: Wir fahren gerade nach Frankfurt mit unserem Zirkus.
0: Ach cool, schön. Barelli?
4: Da hoffe ich, dich einzuladen.
0: Frankfurt klingt gut, klingt vor allem machbar für mich. Seid ihr auch mal wieder in Mannheim oder so in der Gegend?
4: Nein, leider nicht. Leider erstmal nicht. Wiesbaden anschließend.
0: Wiesbaden. Nee, Frankfurt klingt besser. Barelli, freue mich, dass du da bist. So, die Frage lautet, hast du schon mal in einem Film, wer hat schon mal in einem Film mitgespielt? In welchem Film hast du denn mitgespielt?
4: Also wir wurden mal mit unserem Zirkus engagiert. Da ging es um den Film Pumuckl.
0: Der Pumuckl?
4: Ja, der Pumuckl. Und da wurde unser ganzer...
0: Ja, welche Verfilmung war das? Aus welchem Jahr?
4: Pumuckl, sein Zirkusabenteuer. Wie lange es jetzt her ist, weiß ich nicht. Sorry. Aber das war toll. Da wurde der ganze Zirkus praktisch für diesen Film gemietet. Und wir hatten auch alle... mit Szenen da drinnen zu drehen und das war toll, ja.
0: Wie sind die auf dich damals zugekommen oder war das eure Idee? Wie ist das entstanden?
4: Nee, diese Filmgesellschaft aus München, die hat uns da angeschrieben, ob wir Interesse haben, bei diesem Film da mitzumachen. Und dann haben die auch den ganzen Zirkus, wir haben den Namen Olympiastadion aufgebaut, da ist ein riesengroßer Platz. Mhm. Und die haben da fast 2 Monate bei uns im Zirkus gedreht.
0: Das heißt, ihr seid dann nach München, oder was? Habt in München euer Zelt aufgebaut?
4: Ja. Und ja, am Olympiastadion.
0: War wahrscheinlich auch praktisch, weil die Bavaria Filmstudios sind ja direkt um die Ecke dann da.
4: Ja, also es war eine tolle Sache.
0: Okay, und dann haben die, also war das so, dass die gesagt haben, so, ja, ihr braucht gar nichts machen, wir brauchen nur euer Zelt? Oder haben die auch gesagt, nee, wir brauchen auch euch, ihr müsst da dann Kunststücke vorführen und ihr müsst auch selber Statisten und Akteure sein?
4: Also die haben den ganzen Zirkus engagiert, praktisch mit Artisten, mit alles drum und dran, weil die haben wirklich auch Ja, wir mussten auch Vorstellungen machen, natürlich jetzt nicht direkt Vorstellungen wie im normalen Leben, aber wir mussten alle Artisten, alle Tiere, die Tiere haben mitgespielt. Unsere Artisten mussten auch mit einige Acts mitmachen. Also wie gesagt, die haben schon den ganzen Zirkus da praktisch engagiert.
0: Und warst du in diesem Film auch in deiner Rolle als Zirkusdirektor oder warst du eher...
4: Nein.
0: Nicht?
4: Nein, ich war nur einmal, ich hatte eine ganz, ganz tolle Aufgabe. Ich musste nur einmal am Gastronomiewagen, am Imbisswagen hingehen und sagen, ich möchte ein Bier. Das war meine ganze
0: Das ist jetzt das aber nicht dein Ernst.
4: Aufgabe.
0: Warum? Ehrenwort. Warum nicht mehr? Warum ja, nur so klein?
4: Ich weiß es nicht. Also das war so eine Szene, da war dann irgendwie der Pumuckl, die haben das ja da reingeschnitten. Also und der
0: Wie,
4: war
0: der
4: dann
0: ist gar nicht echt?
4: Dann
0: den gibt's gar nicht. Okay, die haben den reingeschnitten.
4: Nein. Nein. Und ja, der hat dann halt seinen Unfug da in der Pause praktisch, in der Vorstellung, in der Pause, seinen Unfug da vorne getrieben und mir drei Artisten, ich, mein Bruder, meine Schwester, mussten halt dann da reinlaufen und mussten am Imbiss gehen und jeder hat einer eine Wurstsemmel bestellt. Es ging, glaube ich, um eine Wurstsemmel, genau, weil der die dann weggeklaut hat. Und meine ganze Aufgabe war wirklich, ich musste sagen, ich will ein Bier. Also, klasse, ich denke mal, das wird auch bald schon Hollywood-reif, wäre das gewesen.
0: Warst du aufgeregt, trotz dieser kleinen Aufgabe, dieser kleinen Rolle?
4: Es hat Spaß gemacht, ne? Aber wie gesagt, schon war traurig natürlich nur so wenig, aber ja, dabei sein ist alles, ne?
0: Dabei sind das alles, ja. Und von deinen großartigen Artisten, war da auch irgendwer, der dann, weiß ich nicht, so am Seil irgendwelche Stücke gemacht hat oder haben die ihre eigenen ja. Leute da engagiert?
4: Wir hatten zum Beispiel eine Dame dabei, die hat ja auf dem Pferd geritten. Also so eine Art hohe Schule nennt man das ja in der Fachsprache. Und die hat natürlich dann ihren Double gehabt. Also da haben die dann jemanden zur Verfügung gestellt, weil die musste dann vom Pferd runterfallen. Weil der Pumuckl da das Pferd erschreckt hat und oder unsere Clowns zum Beispiel, die mussten auch da einen Akt machen und es, wenn ich mich nicht täusche, haben die, glaube ich, einen Zauberkünstler hatten die zur Verfügung gestellt. Also der kam von denen, das war aber somit die Hauptdarsteller von denen.
0: Der Zauberer. Oder was?
4: Aber der Zauberer, ja, der hat ja dann den Pumuckl gefangen. Aber es war eine ganz tolle Sache. Das war noch damals noch mit Hans Klarin.
0: Hans Klarin kenne ich, ja. Wahnsinn. Okay, schon ein bisschen. Aber den findet man den heute noch? Ich glaube, ich habe da irgendwie voll Bock drauf gerade bekommen, den mir mal anzugucken. Gibt es den noch irgendwo online?
4: Den findet man heute noch.
0: Ja, findet man?
4: Den gibt es sicherlich. Also ich will jetzt nicht lügen, aber ich glaube sogar, dass ich ihn sogar mal als Serie, weil die machen ja immer wieder so Verfilmung, also nicht Verfilmung, wieder so Filme über Pumuckl und dann meine ich sogar, dass der auch mal wieder im Fernsehen war.
0: Ich war mal auf eurer Seite, also Quatsch, nicht nur einmal, ich war schon öfters auf eurer Seite, vor allem immer nachdem wir telefoniert haben und ich weiß, dass du auf der Seite auch die Geschichte eures Zirkus hast. Steht da auch das mit dabei, dass ihr mal dass ihr mal als Filmkulisse gedient habt quasi?
4: Keine Ahnung.
0: Weißt du gerade gar nicht. Musst du mit dazu packen, Marelli? Das ist doch ein Highlight gewesen. Das muss doch mit darauf, auf jeden Fall.
4: Sollte, ja, sollte. Ja. Aber wie gesagt, ich kann dazu jetzt nicht sagen, ob das da drauf ist. Aber es war halt eine tolle Sache. Und es war auch für uns finanziell, für den Zirkus war das natürlich auch toll. Und gerade in der Sommerzeit war das ja gerade, wo der Film da bei uns gedreht worden ist. Und also wie gesagt, das war schon eine tolle Sache. Könnte man jeden Tag, könnte jemand kommen und den Zirkus engagieren. Dann hätten wir es sicherlich leichter.
0: Ja, das glaube ich dir. Wie lange seid ihr jetzt in Frankfurt? Von wann bis wann?
4: Von 17. bis, also ein Monat. Von 17. Juli, ein Monat lang.
0: Bis ungefähr Mitte August.
4: Ja, ich glaube 5. August, ja.
0: Oh, Anfang August, okay. Das klingt doch wunderbar. Parelli, vielen Dank für deinen Anruf. Ich wünsche euch alles Gute. Und
4: gut. Und alle, die das jetzt gehört haben, sind im Zirkus eingeladen.
0: Sind eingeladen, sollen sie mal vorbeikommen. Wunderbar. Dir alles Gute. Bis bald, Vareli.
3: Mach's gut. Vielen Dank. Ciao. Tschüss. Ciao. Ciao.
0: So, das, ich hätte jetzt nicht gedacht, dass wir da jemanden noch finden, irgendwie so auf den letzten Drücker. Ihr könnt anrufen vom Handy, vom Festnetz. Geschichten-Bingo. Ich decke ein Feld auf, wer oder ja, wer sich angesprochen fühlt und sagt, ja, dazu kann ich tatsächlich eine Geschichte erzählen, das trifft auf mich zu, greift zum Telefon und ruft kostenlos an vom Handy, vom Festnetz. Heute Crazy Friday mit einem Geschichten-Bingo. Wir decken auf das nächste Feld. Oh Gott, ich bin gespannt, was steht drauf, was steht drauf. So, Feld Nummer 4. Oh, das ist aber schwer. Mal gucken, ob wir jemanden finden. Wer hat schon mal seine Hochzeit einen Tag vorher abgesagt? Wer hat seine Hochzeit schon mal einen Tag vorher abgesagt? Wer macht denn sowas? Die Hochzeit einen Tag vorher absagen, stelle ich mir richtig verrückt vor. Vor allem, du musst ja so viel bezahlen. Das kostet ja einen Haufen Geld. Das kriegst du ja auch nicht zurück. Da hast du ja schon hier Catering bestellt und alles, Anzug, Kleid, alles schon organisiert und dann Tag vorher abgesagt. Das stelle ich mir wirklich, da hat sich, glaube ich, jemand ganz genau überlegt, ob er das nochmal machen will oder nicht. So, jetzt ruft jemand an. Wen haben wir dran mit der Endziffer 9?
5: Die Jana.
0: Jana, du hast schon mal die Hochzeit einen Tag vorher abgesagt?
5: Ja.
0: Nein, wir haben jemanden gefunden nach 30 Sekunden, das kann doch gar nicht sein. Ja, Jana, woher bist du?
5: Ich komme aus Herxheim bei Landau.
0: Aus Herxheim bei Landau, okay.
5: Ja.
0: Erstmal cool, vielen Dank, dass du zum Telefon so schnell gegriffen hast.
5: Ja, also ich bin schon die ganze Zeit am Mithören, ob was dabei ist tatsächlich.
0: So, und hast du gedacht, boah, okay, das trifft auf mich zu. Einen Tag vor, also, erzähl mal die Geschichte. Also wer war das? Wen hast du da gekorbt?
5: Also ich muss tatsächlich sagen, es war der Bruder von meiner besten Freundin tatsächlich. Und alles top. Wir waren, ich glaube, 6 Jahre oder so, waren wir tatsächlich zusammen, nachdem er mir nach 2 Jahren einen Antrag gemacht hat und alles. Mhm. Und dann habe ich während meinem Junggesellenabschied herausgefunden, dass er mich mit meiner Cousine tatsächlich betrogen hatte und dass es schon 3 Jahre ging.
0: Ach so, das war nicht eine Geschichte, die vor 3 Jahren war, sondern er hat parallel noch mit ihr was gehabt, oder wie?
5: Genau, ja.
0: Warum wollte der dich unbedingt heiraten? Wenn das ist doch, warum? Wie ist es dazu gekommen?
5: Also er hat die ganze Zeit, es war eine Jugendliebe von mir, und er hat schon immer davon geschwärmt, die Frau seiner Träume zu finden, sage ich jetzt mal tatsächlich. Und dann kam er irgendwann bei uns im Kroatienurlaub und hat mir dann da den Antrag gemacht. Und ja.
0: Da wart ihr wie lange schon zusammen zu dem Zeitpunkt?
5: Da waren wir knapp 2,5 Jahre zusammen.
0: Okay. Und dann kommt er extra nach Kroatien zu euch in den Urlaub und du denkst dir, boah, wie krass. Also
5: er und ich waren zusammen im Urlaub.
0: Ach so, du warst. Okay, er war zusammen im Urlaub. Und im Urlaub genau, hat er dich dann gefragt, möchtest du meine Frau werden?
5: Ja, quasi am Strand.
0: Dann wart ihr erstmal nur verlobt in dem Moment, oder? Sehe ich das falsch? Das ist dann ja dieser...
5: Genau, ja.
0: Okay.
5: Und dann war halt die ganze Planung, haben uns halt Zeit gelassen und so. Und tatsächlich wäre es halt auch im Juni jetzt soweit gewesen, dass es eigentlich die Hochzeit war. Dann habe ich es einen Tag vor der Hochzeit dann während meinem Junggesellenabschied herausgefunden, dass er mich mit meiner Cousine dann betrogen hatte.
0: Das war jetzt sogar dieses Jahr, letzten Monat.
5: Ja, genau.
0: Das ist ja ganz, ganz frisch. Oh, das tut mir so leid, weil das hast du bestimmt alles noch nicht so richtig verarbeitet, oder? Was macht das gerade mit dir?
5: Also, klar, verarbeiten tut man sowas halt nicht, weil wenn man halt 5 Jahre mit seinem Partner, fast 6 dann zusammen war, ist es halt schon ein bisschen schwierig, aber irgendwann hat man dann halt so den Gedanken, ja, so ist es jetzt halt gekommen, Gott sei Dank war es nicht bis zur Hochzeit gekommen. Und dann hat man halt den Gedanken, ja, es ist in der Vergangenheit gewesen, damit schließt man jetzt ab oder fängt an abzuschließen und ja.
0: Du hast ihn ja bestimmt erstmal, also wie hast du es denn überhaupt rausgefunden? Was war der Hinweis, der das Ganze dann hat auffliegen lassen?
5: Also meine beste Freundin war halt natürlich meine Trauzeugin und durch sie habe ich es halt herausgefunden, weil sie so aufs Spaß so gesagt hat, dass sie das Gefühl hätte, dass da irgendwas nicht so ganz stimmt und so.
0: Ist ja erstmal nur ein Gefühl. Erstmal.
5: Genau, und dann habe ich mir halt dabei nichts gedacht, hab so zu ihr gesagt, ja, hör auf, sowas über ihn zu sagen, weil der ist nicht so und alles und der wird sowas nie machen, der wird mich nicht betrügen, weil sonst hätte er mir nie den Antrag gemacht und alles. Und dann an demselben Abend habe ich herausgefunden, dass er mit meiner Cousine dann auch da war, wo wir unseren meinen Junggesellenabschied hatten. Und wir waren in einem Hotel und dann habe ich im Nebenzimmer gehört, dass er da ist. Und ich hab meinen Freundinnen gesagt, Mädels, das ist doch die Stimme von meinem zukünftigen Mann, haben die gesagt, ja. Und so habe ich dann herausgefunden.
0: Der hat sich doch aber auf ganz dünnes Eis... Wusste der nicht, dass du da bist? Dass du da quasi ein Zimmer neben dran bist?
5: Nee, er wusste nicht, wo mein Junggesellenabschied ist. Er wusste gar nicht. Er wusste zwar, dass er zu dem Zeitpunkt ist, ja, aber er wusste nicht genau, wo mein Junggesellenabschied ist.
0: Okay, das ist interessant. Ja. Und dann war das... Das klingt ja fast schon so nach einer göttlichen Fügung, dass ausgerechnet das dann irgendwie so, sonst wäre es ja nie rausgekommen, oder?
5: Ja.
0: Hast du ihn in dem, also ich wäre sofort rübergerannt, hätte geklopft wie so ein Bekloppter und hätte gesagt, Schatz, komm raus, was ist da los? Was hast du gemacht in dem Moment? Für mich wäre der Abend gelaufen, sag ich dir ganz ehrlich. Also ich habe keinen Bock mehr.
5: Also er ist für mich tatsächlich gelaufen, ja. Aber ich habe mir in dem ersten Moment gedacht, ja, komm, es kann auch jeder x-beliebige andere Mann sein, weil die Stimme kann man auch sich verhört haben oder so. Oder weil jeder x-beliebige Mann fast den gleichen Namen hat und so. Und deswegen habe ich da halt nichts gemacht. Und dann halt am nächsten Morgen, als dann die Hochzeit war, wo wir dann abgereist sind und wir dann aus dem Zimmer sind, ist er auch aus seinem Zimmer gekommen. Und dann war mir zu 100% klar, dass er es ist.
0: Was? Wie, also du hast ihn dann konfrontiert oder habt ihr euch beim Frühstück, beim Hotelfrühstück getroffen oder?
5: Nee, also es war schon auf dem
0: Flur.
5: Weg eigentlich runter und wir haben uns dann beide auf dem Flur begegnet.
0: Und dann hast du gesagt, hä, du hier? Jetzt könnte er sagen, ja, Überraschung, Schatz, wollte dich überraschen. Also er könnte das Ganze ja noch so drehen, dass das alles halb so wild ist. Aber für dich war klar, nee. Das ist alles, das ist definitiv nicht in Ordnung, sondern wie hat er reagiert?
5: Ja, also er hat tatsächlich wirklich am Anfang gesagt, dass es eine Überraschung sei, dass er mich überraschen wollte, weil meine Mädels ihn mit eingeweiht hätten und so alles. Und mir war aber klar, dass es halt nicht stimmen kann, weil ich halt aus dem Zimmer eine weibliche Stimme gehört habe. Und dann ging halt die Tür von seinem Zimmer nochmal auf und dann kam da halt meine Cousine raus.
0: Warum hat deine Cousine nicht zusammen mit dir gefeiert? Was war ihre Erklärung, warum sie bei deinem wichtigsten, nicht wichtigsten, aber einem der wichtigen Tage, dem Junggesellenabschied, da ist ja eigentlich die Familie mit dabei, da sind ja auch sowas wie Cousinen und so dabei. Warum war sie nicht dabei? Was war damals ihre Begründung? Hab keine Zeit oder wie?
5: Das jetzt nicht. Also ich hätte Zeit gehabt, ja, aber ich habe zu ihr jetzt nicht so einen großartigen Kontakt gehabt tatsächlich, weil ich zu meinem Onkel, also zu ihrem Vater, jetzt nicht so einen großartigen Kontakt hatte, da er halt ein bisschen weiter wohnt und alles. Und deswegen hatte ich jetzt ihr auch nicht so einen großartigen Kontakt. Und deswegen war mir halt von Anfang an klar, dass Menschen, mit denen ich halt nicht so viel Kontakt habe, ob Familie oder Freunde, halt dann nicht auf die Hochzeit kommen. Und deswegen war sie halt da auch nicht eingeladen. Und
0: Ach so, dann hast du dir nichts bei gedacht. Das hat dich tatsächlich überhaupt nicht verunsichert, beunruhigt. Für dich war das okay, dass sie da nicht da ist. War dann in dem Moment, als es rauskam, für dich auch klar, auch zu der Cousine will ich nichts mehr zu tun haben? Oder hast du gesagt, na, bin ich jetzt nicht so hart, dass ich da jetzt auch da einen Cut gezogen habe?
5: Also das definitiv. Also der Kontakt war, wie gesagt, von Anfang an halt wenig da. Aber durch den Vorfall war mir klar, zu der Person möchte ich keinen Kontakt haben und alles. Mhm. Und vor allem, als ich dann herausgestellt habe, dass sie von ihm im 6. Monat schwanger war, war mir dann klar, ja, definitiv gar kein Kontakt mehr. Und zu ihm definitiv auch nicht.
0: Jetzt schau mal, der wäre so eiskalt gewesen, das durchzuziehen mit dir. Der hätte dich geheiratet und dann hätte irgendwann mal, da wäre doch sowieso irgendwann mal die Bombe geplatzt, oder nicht?
5: Ja.
0: So, das ist doch. Was war denn seine Verteidigung? Hat er gesagt, ja, ich wollte das alles noch erzählen? Oder was war seine.
5: Ja, also seine typischste Aussage war, wie man es halt von fast allen Männern kennt, die betrügen, war, ja, ich wollte es dir doch erzählen, es war nur ein Seitensprung, aber dann hat sich da was aufgebaut und ich wollte dich nicht verletzen. Also halt so die typischen Sätze, die man dann halt vorgedrückt bekommt.
0: Ich wollte dich nicht verletzen.
5: Ja.
0: Mhm. ja, ja. Was, ich meine, das ist jetzt gerade noch relativ frisch, muss man ja ganz ehrlich sagen, aber das musste dich ja wirklich erschüttert haben, auch in deinem Vertrauen. Ich meine, 3 Jahre hast du sowas nicht mitbekommen. Wie sehr hast du

0: ein Jahr, bis es sich dann wieder normalisiert hat, sage ich jetzt mal. Und dann, ja.
1: Ja, dann? Achso, dann hast du dir nichts bei gedacht. Dann war das halt immer so. Donnerstags war sein Date-Tag quasi mit deiner Cousine.
0: Genau, Donnerstag war halt sein Tag, wo er mit seinen Jungs Stammtisch hatte.
1: Okay, und in Wirklichkeit war es die Cousine, die er getroffen hat.
0: Genau, ja.
1: Dass sie aber auch nichts gesagt hat 3 Jahre lang, das finde ich halt auch irgendwie auch schwach von ihr, ne?
0: Ja.
1: Hat sie denn, hast du denn mit ihr Kontakt gehabt in dieser Zeit, in diesen 3 Jahren, wo du sagst, so, ja, wir hatten schon regelmäßig Kontakt? Oder sagst du, nee, ich hatte gar nicht so viel mit der zu tun in der Zeit?
0: Also regelmäßig würde ich jetzt nicht sagen, hatten halt dann nur so, haben wir uns mal kurz gesehen, wenn entweder mein Onkel Geburtstag hatte oder wo wir uns dann einfach mal kurz eine Nachricht gegenseitig zum Geburtstag oder zu Weihnachten oder zu Ostern geschrieben haben. Also nur dann hatten wir so wirklich mal Kontakt, aber jetzt nicht so, dass man sagen kann, dass es häufiger guter Kontakt war.
1: Es gibt ja manchmal so Situationen, wo man dann so sich wundert, hä, warum sagten die Personen die ganze Zeit, ja, der ist nicht gut für dich, ich würde mich an deiner Stelle von dem trennen. Und dann kriegt man im Nachhinein raus, ah, okay, weil du Interesse dran an dem hattest, so, weißt du? Aber das hat sie nicht gemacht, in die Richtung.
0: Nee.
1: Okay. Also es gab wirklich keine wirklichen Indizien dafür. War Wahnsinn. Jana, es tut mir so leid für dich. Ich hoffe, dein Herz heilt. Und
0: alles
1: ich danke, dass du das so offen mit uns besprochen hast, ja? Ich wünsche dir alles Gute und Liebe.
0: Dankeschön.
1: Bis bald. Mach's gut.
0: Ja. Tschüss.
1: Boah, es, ja, tut fast schon ein bisschen weh, jetzt das vierte Feld hier auszufüllen. Wir haben 4 volle Felder gefunden, 4 Geschichten gefunden heute beim Geschichten-Bingo. Ich decke ein Feld auf und wer sich angesprochen fühlt, greift zum Telefon und ruft an und erzählt eine Geschichte dazu. So, wir kommen in Feld Nummer 5 an. Ja, wollen wir? Ja, wir sind bereit, oder? Ja, wir sind bereit. Feld Nummer 5. So, was steht da? Oh, auch nicht schlecht. Wer hat sich schon mal getraut, seinen Eltern nach Jahrzehnten ein Geheimnis zu erzählen? Wer hat sich schon mal getraut, seinen Eltern nach Jahrzehnten ein Geheimnis zu erzählen? Was könnte das sein? Mama, Papa, ich muss euch was erzählen. Ich habe gar kein Abi gemacht. Oder Mama, Papa, ja, was könnte man denen sagen? Ich habe euch was vorgemacht mit meinem Beruf. Eigentlich mache ich beruflich was ganz anderes. Habe ich schon mal hier in der Sendung gehört, fällt mir gerade spontan ein. Ein Geheimnis, das man den Eltern erst nach langer Zeit erzählt hat, weil man vielleicht Angst hatte vor ihrer Reaktion. Wer hat das schon mal gemacht von euch? Wer hat schon mal lange gebraucht, bis er sich getraut hat, den Eltern nach Jahrzehnten ein Geheimnis zu erzählen? Jetzt zum Telefon greifen. Kostenlos vom Handy, vom Festnetz. Werden wir dieses Feld auch noch ausfüllen oder hat keiner eine Geschichte, die dazu passen könnte? Ich überlege gerade, was man so alles für Geheimnisse vor den Eltern hat. Ja, da gibt es mit Sicherheit was. Also es gibt auch Sachen, die ich vielleicht meinen Eltern lange nicht erzählt habe, aber ich würde sagen, heute wissen die fast alles. Aber das eine oder andere hält man dann doch vielleicht irgendwie zurück aus Scham, weil man Angst hat, dass die enttäuscht von einem sind. Ne, gerade wenn es um Leistung geht, gerade wenn es um Beruf geht. Ich erinnere mich noch gerade, dass mir mal einer hier in der Sendung erzählt hat, dass er sich selbstständig gemacht hat, aber er wollte auf gar keinen Fall, dass die Eltern das wissen. Hat das also quasi erst nach Jahren erzählt, dass er sich selbstständig gemacht hat. So, die Zeit ist rum. Wir haben niemanden gefunden. Keiner, der sich da angesprochen gefühlt hat. Schade. Na gut, dann müssen wir zu unserem nächsten Spielfeld kommen. Das nächste Spielfeld, was haben wir da? Muss man kurz gucken. Das nächste wäre, wer, oh, jetzt klingelt es gerade, gucken wir doch mal. Hallo, wer da mit der 6-1?
2: Hi, ich bin AC.
1: Wer?
2: AC.
1: AC?
2: Yes.
1: AC, woher?
2: Aus Meerbusch.
1: Aus Meerbusch?
2: Yes, ist bei Düsseldorf.
1: Ah, AC, hast du eine Sache, die du deinen Eltern erst nach längerer Zeit verraten hast, ein Geheimnis?
2: Oh, immer. Also das mache ich jetzt noch. Das sind so die halt noch nicht wissen, oder?
1: Ach, das ist so cool, aber dann haben wir wenigstens was. Sehr schön, AC. Ja. Ich war gerade schon so ein bisschen traurig. Wir haben also doch noch auf dem letzten Drücker jemanden gefunden. AC, dann hopp, erzähl. Also was ist denn so das Geheimnis, was du am längsten vor ihnen verheimlicht hast? Das würde mich interessieren.

0: Boah, dass ich nachts aus dem Fenster rausgeklettert bin und an dem Kaminrohr bin ich runtergeklettert und so direkt an der im Wohnzimmer vorbei. Ich glaube, das ist so das, was ich als letztes gebeichtet habe. Und sonst, boah.
1: Ihr wohnt im Haus, gehe ich, schlussfolgere ich aus deiner Geschichte.
0: Ja, genau. Ich habe im ersten Stock gewohnt und die haben immer unten Fernsehen geguckt und dann bin ich immer am Kaminrohr daraus geklettert, aus dem Fenster.
1: Wie alt warst du da?
0: Boah, 16. Und dann halt immer noch Freundinnen, die länger raus durften und dann weiter Party gemacht. Ups.
1: Okay. Das war der Grund. Also du warst 16, bist damals, ja, nee, du gehst heute nicht mehr raus, es ist schon viel zu spät. Deine Freunde waren aber alle unterwegs und du hast dir dann gedacht, ja, ist mir doch egal. Und dann bist du aus dem Fenster rausgeklettert. War das
0: Genau,
1: nicht
0: und dann.
1: super gefährlich auch? Ich meine, du warst ja mit Sicherheit nicht jetzt gerade fürs Klettern angezogen, sondern du hast schon dein Party-Outfit angehabt, gehe ich mal von aus.
0: Ja, es geht. Also, ich bin eigentlich gut im Klettern. Ich komme vom Land und da kann man sich festhalten. Deswegen, und wenn man unbedingt raus möchte, dann geht das schon irgendwie.
1: Und du sagst, hast du das mehrmals gemacht oder nur einmal?
0: Oh nee, mehrmals.
1: Mehrmals?
0: Manchmal, ja, und dann habe ich mich immer durch die Haustür wieder reingeschlichen, das haben die nie mitbekommen. Dann habe ich mich wieder schlafen gelegt und wenn ich freitags das gemacht habe, dann bin ich meistens samstags um 8 Uhr noch arbeiten gegangen.
1: Die sind, also deine Eltern haben nie eine Zimmerkontrolle gemacht, nie.
0: Nee.
1: Es kam nie raus. Die sind immer davon ausgegangen, die ist da oben, die kann gar nicht raus. Die ist wie heißt die nochmal mit den langen Haaren? Wie heißt die nochmal?
0: Die
1: Rapunzel.
0: Blanche.
1: Rapunzel, glaube ich, mit den langen Haaren. Okay, krass.
0: Ja, und seine Sachen,
1: Aber
0: die nach.
1: die müssen doch aber gemerkt haben, wenn du am nächsten Tag dann so verkatert gewesen bist. Ich meine, klar, du bist dann irgendwie nach Hause, verstehe ich schon, die haben das nicht mitbekommen, dann haben die wahrscheinlich auch noch gepennt, als du dann nach Hause gekommen bist. Du bist ja leise gewesen. Und dann müssen die aber am nächsten Tag gesagt haben, Acey, du siehst heute irgendwie so platt aus, was ist denn los? Nichts
0: Oh.
1: aufgefallen?
0: Boah, ich sag dir ehrlich, da gab es Tage, da ging es mir echt gar nicht gut. Aber mit 16, da steckst du das halt echt besser weg. Also jetzt frage ich mich halt auch, wie ich das geschafft habe. So, ja, aber früher ging das.
1: Was hast du mit der Kleidung gemacht? Ich erinnere mich, dass ich war natürlich auch feiern gewesen, ich war jetzt auch nicht harmlos, ich bin zwar nicht aus dem Fenster geklettert, wäre blöd gewesen, das war fünfter Stock, aber ich weiß, dass ich nach Hause gekommen bin und mein Vater, der hat eine extrem sensible Nase, der hat sofort gerochen. Ob ich einen Tropfen Alkohol hatte oder ob ich geraucht habe, der hat das sofort gerochen, wie ein weißer Hai. War das bei deinen Eltern nicht auch, dass sie gesagt haben, hier riecht's nach Zigarette oder so, die Klamotten, das ist ja das, irgendwer hat doch die Sachen gewaschen, da muss man doch aufgefallen sein, oder nicht?
0: Ja, nee, die habe ich, glaube ich, irgendwann selber gewaschen oder halt mit Deo besprüht. Also es ging. Und irgendwie haben die es mitbekommen, weil das war jetzt nicht so.
1: Wann hast du es ihnen dann gebeichtet? Wie viel Zeit ist vergangen?
0: Ich glaube, das war vor 2 Wochen. Ich bin jetzt 27, also ja, 10 Jahre.
1: Warum jetzt? Was war da anders?
0: Keine Ahnung, also früher. Ah, war eine schwierige Zeit. Möchte ich auch nicht weiter darauf eingehen, aber jetzt ist auf jeden Fall alles entspannt. Ne? So, ich hatte auf jeden Fall eine wilde Zeit, aber und das haben meine Eltern auch mitbekommen und so. Ich habe die echt auf Trab gehalten und die hatten es halt echt nicht leicht mit mir. Und ich finde so jetzt nach und nach, wenn man sich ausgesprochen hat und so und wenn man drüber lachen kann, ja, ist ja nie was passiert.
1: Also das Verhältnis heute ist gut oder sehr gut sogar, oder wie würdest du es beschreiben?
0: Ja.
1: Bitte?
0: Deswegen, dann kann ich was auch droppen, so nebenbei.
1: Also heute ist gut, ja? Und
0: Ja,
1: die haben
0: safe.
1: auch drüber gelacht, also die fanden es auch witzig.
0: Ja, ich habe noch eine Geschichte, soll ich dir sagen?
1: Ja, her damit, klar, natürlich. Was hast du noch gemacht?
0: Ja, das war auch krass. Also ich habe meinen Arm tätowiert, meinen linken. Und das hat 2 Tage gedauert, 8 Stunden. Und das Ding ist, meine Mom ist so anti-Tattoos. Jedes Mal, wenn ich eins habe, sagt sie, ich werde enterbt und ich wollte aber unbedingt den ganzen Arm voll haben. Und dann habe ich mir halt auf Amazon so Fake-Tattoos bestellt, um zu gucken, okay, wie sieht das aus? Das hat meine Mom halt gesehen, meinte, ja, okay, steht dir halt. Und irgendwann hatte ich dann den Tattoo-Termin. Das hat sie nicht mitbekommen, die beiden Termine. Und,
1: okay, ja. Du bist so schlau. Du bist so tricky, wie du das gemacht hast. Du hast sie quasi, sie hat wahrscheinlich die ganze Zeit gedacht, ach, das ist nur so ein Ding zum Aufkleben, hat sie sich wahrscheinlich gedacht.
0: Genau, genau. Nach 2 Wochen hat sie gefragt und meinte so, okay, das hält aber lange. Ich kann so, ja.
1: Und dann hast du gesagt?
0: Ja, hält für immer. Ja, aber was willst du machen? Geht halt nicht mehr weg, ne?
1: Aber okay, das waren keine 10 Jahre, das waren nur 2 Wochen. Du hast nach 2 Wochen schon gedroppt, dass es ein echtes ist.
0: Ja, genau, genau.
1: Okay, und dann, was war ihre Reaktion?
0: Boah, die war erstmal entsetzt, aber ja, das Tattoo sieht halt gut aus, ist gut gestochen, deswegen, ja, keine Ahnung, sie hat das schon 2 Wochen gesehen. Ich glaube, die war ein bisschen dran gewöhnt und dann war die Wut nicht mehr ganz so groß.
1: Und sie hatte ja sogar noch gesagt, ja, steht dir sogar, ne? Ich glaube, das waren ihre Worte.
0: Ja,
1: das,
0: ja.
1: Das heißt, hätte sie jetzt gesagt, was, das ist für immer, dann hättest du gesagt, du hast doch selber gesagt, das steht mir. Darf ich fragen, was für ein Motiv du gewählt hast?
0: Das sind 3. Also ein Adler, eine Feder und ein Kompass. Also ja, ist ein bisschen classy, aber halt mit Bedeutung.
1: Aber auch privat, ne? Willst du nicht drüber reden? Ist für dich so...
0: Oh, der Vogel, also der Adler ist halt für Freiheit und hier die Fußballmannschaft von meinem Dorf, das ist halt Adler Nierst, deswegen halt auch ein bisschen Heimat.
1: Schön, schön.
0: Ja, die Feder für die Freiheit im Leben oder die Leichtigkeit, die man nicht verlieren soll und ja, der Kompass dafür, dass der Weg das Ziel ist. Ja.
1: Oh, das finde ich schön. Ich freue mich voll und hey, du hast mich gerettet. Spielfeld Nummer 5 wurde aufgedeckt. Dir einen schönen Abend, alles Gute dir.
0: Ja, ebenfalls.
1: Bis bald. Ciao. So, das hätte ich jetzt nicht gedacht auf dem letzten Drücker. So, anrufen dürft ihr vom Handy vom Festnetz. Crazy Friday heute mit dem Geschichten-Bingo. Ich decke ein Feld auf und wer sich angesprochen fühlt und sagt, ja, dazu kann ich was erzählen, greift zum Telefon kostenlos vom Handy vom Festnetz. Jetzt bin ich mal gespannt. Was haben wir als nächstes? Als nächstes haben wir... Ach ja, das halte ich für realistisch. Ich glaube, da werden wir auf jeden Fall schnell jemand finden. Wer hat schon einmal einen Flug verpasst, weil er oder sie verschlafen hat? Wer hat schon mal einen Flug verpasst, weil er oder sie verschlafen hat? Wie kann das passieren? Da muss man ja wirklich richtig kaputt gewesen sein, bevor es losgeht, bevor endlich Urlaub ansteht. Wobei, Moment mal, das kann ja auch theoretisch passieren auf dem Heimweg, wenn man gerade im Urlaub ist und dann irgendwie doch zu lang gepennt hat im Hotel. Und dann hat man vielleicht irgendwie den Anschluss verpasst irgendwie. Kann ja durchaus sein. Also, wer von euch da draußen sagt, ja, das genau ist mir schon mal passiert. Ich habe den Flug verpasst, weil ich verschlafen habe. Wer ist denn dran mit der Endziffer 76?
2: Ja?
1: Wer ist denn dran?
2: Robert.
1: Robert?
2: Ja?
1: Du hast schon mal den Flug verpasst?
2: Ja.
1: Weil du verpennt hast?
2: Vor 2 Jahren, wo ich auf die Malediven wollte.
1: So, dann haben wir einen glücklichen Gewinner. Schön, dass du da bist.
2: Ja, ich bin das erste Mal bei euch.
1: Ja, wie darf ich dich nochmal nennen? Wie heißt du nochmal? Du bist der Robert. Nee, wie?
2: Robert.
1: Aus welcher Ecke rufst du an?
2: Koblenz.
1: Aus Koblenz. Ach, cool. Okay. Das erste Mal rufst du an. Sehr schön. Freut mich sehr. Vielen Dank, dass du dich getraut hast, da anzurufen, das zuzugeben. Jetzt musst du natürlich erzählen. Malediven war das. Erzähl mal, was war da los damals? Du bist auf die Malediven oder wolltest auf die Malediven?
2: Ich habe extra im Winter Urlaub genommen, wollte auf die Malediven fahren, extra 3 Wochen Urlaub genommen, viel Geld bezahlt, ja, zu spät ins Bett, zu spät raus und mit dem Taxi bis Frankfurt von Koblenz hätte ich so nicht geschafft.
1: Was? Mit dem Taxi? Ach du meine Güte, du hast ja richtig dolle verschlafen. Also wir reden hier nicht von 10 Minuten, sondern um wie viele Stunden hast du denn verpennt?
2: Ja, 5 Stunden.
1: Okay. War der Flug, die Reise und so, war das alleine geplant oder eigentlich mit Freunden zusammen?
2: Nee, das war alleine geplant. Ich mache immer alleine meine Reisen.
1: Allein auf die Malediven?
2: Wollte ich hin, ja.
1: Gab es dafür einen Grund? War das irgendwie so, ja, war frisch eine Trennung, ich wollte mal raus aus meiner Hütte oder was? Oder war das
2: gar keinen
1: Anlass? Hast einfach Bock gehabt drauf?
2: Nein. Ich möchte ganz einfach neue Länder kennenlernen, neue Sitten und alles. Und da gucke ich immer auf verschiedene Ecken.
1: Und da stört es dich auch nicht, alleine zu fliegen. Das ist für dich ganz normal.
2: Da habe ich kein Problem. Das ist das Beste, was es gibt.
1: Wo warst du schon so überall alleine?
2: Wo war ich überall? Türkei, Griechenland, Thailand war ich dreimal, Indonesien war ich auch zweimal. Und ich bin am Überlegen, wo ich jetzt im Winter hinfahre. Zu Weihnachten, Neujahr.
1: Ach, du machst das ganz spontan. Du bist da noch gar nicht so, dass du sagst, ich muss mich da vorher festlegen. Das machst du spontan.
2: Ich tue den Urlaub heute einreichen und dann gucke ich irgendwie so zwischendurch mal, was so im Angebot ist. Da, wo es warm ist.
1: Achso, das ist dann schon so dein Favorite quasi. Irgendwas Warmes muss es sein. Na gut, die Länder, die du aufgezählt hast, Türkei, Griechenland, sind ja alles schöne südliche Länder, ne? Da ist ja immer schön warm.
2: Ja, deshalb.
1: Oh, Robert, du musst ganz kurz dranbleiben. Wir haben jetzt gerade eine ganz kurze Mini-Unterbrechung. Gleich hören wir uns wieder, nicht auflegen. Ich habe noch Fragen.
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0: Schön, dass ihr da seid. Heute ist Crazy Friday. Ich habe mir ein neues Spiel ausgedacht, nennt sich Geschichten-Bingo. Ja, was Kreativeres ist mir jetzt nicht eingefallen. Aber wir decken hier Spielfelder auf. Auf jedem Spielfeld steht eine Frage. Wer diese Frage mit einer Geschichte beantworten kann, darf zum Telefon greifen. Die aktuelle Frage lautet, wer hat schon mal einen Flug verpasst, weil er verschlafen hat? Der Robert hat sich gemeldet aus Koblenz. Es sollte eigentlich für 3 Wochen auf die Malediven gehen. Er hat nicht nur ein bisschen verschlafen, du hast 5 Stunden verschlafen. Selbst Taxi irgendwie von Koblenz nach Frankfurt wäre zu spät gewesen. Jetzt würde mich natürlich interessieren, was passiert eigentlich in so einem Fall? War dann wirklich die ganze Reise so verloren oder konntest du dann irgendwie einen Tag später fliegen? Wie ist denn das dann gelöst worden?
1: Nee, die ganze Reise ist verloren. Weil der Reiseanbieter hat ja extra zu dem Tag das Flugzeug und alles gebucht. Und wenn man im Hotel bis zu ich glaube 18 Uhr nicht einchecken tut, es ist weg.
0: Ja, aber du hast doch bezahlt.
1: Also rausgeschmissenes Geld. Zimmer. Ja, aber man muss bis 18 Uhr eingecheckt haben.
0: Aber wenn du jetzt angerufen hättest, gesagt hättest, tut mir leid, Flug verpasst und so weiter, ich komme einen Tag später oder 2 Tage, ich nehme den nächsten Flug.
1: Ja, das hätte vielleicht noch genützt, aber krieg mal so schnell einen Flug. Wie viel? Das ist das Problem, weil die Flüge sind ja immer ausgebucht.
0: Wie viel hast du bezahlt für die Reise?
1: 3.500 Euro.
0: Ach du meine, das hat wehgetan, oder?
1: Nö.
0: Nö?
1: Nö.
0: Nö. Was hast du denn da? Aber du hast ja trotzdem 3 Wochen frei gehabt. Was hast du denn dann stattdessen gemacht?
1: Ja, da bin ich hier in Deutschland rumgefahren für mein Auto.
0: Was? Okay. Ich hätte irgendwie...
1: Geld ist nicht relevant.
0: Ist nicht
1: diese
0: relevant.
1: Sache jetzt.
0: Kommt und geht.
1: Ja, ist nicht relevant.
0: Kommt und geht wieder. Ja, ich hätte alle möglichen Dinge versucht, so okay, jetzt muss ich erstmal in die Nähe fliegen, vielleicht kriege ich da irgendeinen Flug und dann gucke ich mal, wie ich da irgendwie hinkomme über Umwege.
1: Ja, da hätte ich ja neu bezahlen müssen.
0: Du hast doch gerade gesagt, Geld spielt keine Rolle, Geld ist nicht relevant.
1: Ja, aber das war mal dann zu viel schon dann. Das hat schon gereicht, dass ich Reise verschlafen habe. Da gebe ich nicht extra nochmal Geld aus.
0: Hast du keinen Bock mehr gehabt? Hast du Malediven eigentlich nachgeholt oder war es dann für dich verbrannt? Und du hast gesagt,
1: das war ja dann erstmal vergessen. Okay. Das war eine Zeit lang, weil ich mich dann auch ein bisschen geärgert habe.
0: Glaube ich. Können die Malediven nichts für? Holst du es nochmal nach?
1: Nee. Ich habe mich geärgert. Das wäre schon für alle Fälle nachholen.
0: Auf jeden Fall. So.
1: Weil das ist alleine schon die See und alles da unten. Das ist so interessant, die Bilder und so. Da muss ich hin.
0: Na, das verstehe ich, ja. Also ich kenne es nur von Bildern natürlich und denke mir so, wer weiß, ob es da wirklich so schön in echt ist. Weil du weißt ja selber, das wird dann immer so fotografiert. Und dann habe ich aber von einigen auch gehört, da soll es auch sehr schmutzig sein. Die haben ja ein großes Problem mit Müllentsorgung, ne? Das ist ja auch so ein Thema, gerade immer so auf diesen Inseln, die so traumhaft aussehen.
1: Ja, wenn man da auf Deutsch gesagt in die Touristenzentren hinfliegt, ist klar. Ich mache es immer so, ich tue immer außerhalb von den Touristenzentren.
0: Okay.
1: Ich will gar nicht da, wo die ganzen Touristen rumlaufen, will ich gar nicht sein. Ich will meine Ruhe, ich will was erleben, Auto mieten und durch geht's.
0: Robert, was machst du zukünftig, damit sowas nicht nochmal passiert? Einen Tag vorher schon Urlaub, damit du quasi ausgeschlafen bist, wenn es losgeht? Oder wie sicherst du dich ab, damit sowas nicht nochmal passiert?
1: Absicherung gibt's nicht. Wenn du eine Schlafapnoe hast, hast du keine Chance. Ich habe mal 5 Radiowecker hingestellt, habe sie alle nicht gehört.
0: Ich dachte, Schlafapnoe, das wäre ein Atemaussetzer beim Schlaf.
1: Ja. Und dadurch fällst du ja dann richtig tief ins Schlaf. Also die im Krankenhaus haben ja schon oft darauf hingewiesen, dass ich lange Atemaussetzer habe. Auch wenn die jetzt, sagen wir mal, irgendwas kontrollieren wollten, Blut oder sonst was, dass sie mich kaum wachgekriegt haben. Also teilweise schon mit einem Arzt. Oder jetzt bei einer Bekannten bin ich auf der Couch eingepennt, haben die schon einen Notarzt gerufen.
0: Oh.
1: Das sind Sachen, was ganz normal ist.
0: Aber das muss man natürlich ernst nehmen. Ne? Kümmerst du dich drum,
1: Nö.
0: Warum nicht?
1: Ich sage mir, ich lebe jetzt, nach mir ist die Sinnflut.
0: Ja, aber das geht doch aufs Herz, Schlafapnoe. Das ist doch nicht gesund.
1: Ja, Ich bin an für sich fitter als jeglicher junger Mensch. Das haben schon viele gesagt. Ich gehe jetzt auf die 60 zu. Mhm. Wenn ich die jungen Kerle sehe, die haben alle kaputte Rücken und was weiß ich und haben noch nie gearbeitet. Ich weiß ja nicht.
0: Okay. Gibt es denn eine Begründung vom Arzt her, woher diese Schlafapnoe kommt? Manchmal hat das mit dem Gewicht was zu tun, manchmal ist eine tiefer liegende Krankheit dahinter. Gibt es irgendwas?
1: Nee. Nix? Also Gewicht habe ich nur 80 Kilo, ist normal Standard.
0: Ja.
1: Sonst so Einschränkungen, Blutwerte und alles in Ordnung. Bloß eben jetzt diese Atemaussetzer.
0: Okay. Robert.
1: Und da sollte ich so eine Schlafmaske nehmen, aber damit kann man nicht schlafen, weil die sind ja sowas von laut und der drückt auf dem Gesicht, geht gar nicht.
0: Also, ja, wenn es irgendeine Möglichkeit gäbe, also wärst du ein Familienmitglied, würde ich darauf bestehen, dass du dich darum kümmerst, weil ich natürlich nicht möchte, dass dir was passiert, aber am Ende musst du das natürlich entscheiden.
1: Da würde ich den Kontakt abbrechen. Habe ich auch gemacht.
0: Nein, das willst du nicht machen. Weil sich jemand um dich Sorgen macht. Warum?
1: Ich habe mit der ganzen Familie nichts mehr zu tun.
0: Aber nicht deswegen?
1: Nein, das hat andere Gründe.
0: Und ernstere wahrscheinlich, oder?
1: Das hat andere Gründe.
0: Okay, gut.
1: Wenn du praktisch nur immer der zahlende Kunde bist, du bist immer willkommen, wenn du was zahlst, so wie bei manchen Freunden. Wenn sie dich nicht mehr brauchen und tschüss. Dann rufen sie erst wieder an, wenn sie dich brauchen.
0: Das braucht kein Mensch. Ja, verstehe ich.
1: Und das ist alles weg.
0: Ja. Robert, vielen Dank, dass du diese Geschichte mit uns geteilt hast. Und alles Gute dir und viel Spaß bei der nächsten Reise.
1: Ja, das werde ich auf jeden Fall machen jetzt im Dezember.
0: Verschlaf nicht.
1: Jetzt habe ich ja sowieso.
0: Bis dann.
1: Mit die Nachtschicht kriege ich auch noch rum. Und ab Montag habe ich erstmal 2 Wochen Urlaub.
0: Sehr schön. Dann alles Gute, Robert. Bis bald.
1: Okay.
0: Mach's gut. Tschüss.
1: Alles Gute euch. Bis dann. Tschüss.
0: So, Crazy Friday. Heute Geschichten-Bingo. Ich habe es mir ausgedacht. Bis jetzt bin ich zufrieden. 6 Geschichten haben wir gehört. 6 Felder sind aufgedeckt. Ich selbst habe mir übrigens das Ziel gesetzt, dass ich 12 Felder heute schaffe. Könnte ein bisschen knapp werden von der Zeit. Aber wer weiß. Gucken wir mal weiter. Was steckt hinter dem nächsten Feld? Ich brauche noch einen coolen Soundeffekt dafür, weil das hört ihr ja gar nicht, wenn ich das hier aufdecke. So, wir kommen zum nächsten Feld. Und da steht, das könnte jetzt schwer werden. Wer hat schon mal im Fernsehen bei einer Quizshow mitgemacht? Wer hat schon mal im Fernsehen bei einer Quizshow mitgemacht? Ich muss ganz ehrlich sagen, ich kenne wenige Quizshows. Ich glaube, ich kenne Wer wird Millionär? Klar, ist der Klassiker. Den kennt, glaube ich, jeder. Wüsste ich gar nicht, was es sonst noch so gibt. Ich gucke zu wenig Fernsehen, glaube ich. Aber schau mal, wen haben wir da? Da ruft jemand an mit der Endziffer 60. Wer da?
2: Hallo. Hallo.
0: Wer bist du denn?
2: Hallo, ich bin der Jan.
0: Jan, schon mal bei einer Quizshow mitgemacht?
2: Nee, aber ich wollte dich mal was fragen, ey.
0: Ja, da musst du mir gleich fragen. Was wolltest du fragen? Sag schnell.
2: Achso, ich wollte fragen, hast du eigentlich zu jedem Thema was im Kopf oder hast du irgendwie ein Bildschirm vor dir, der dir alles so vorsagt?
0: Ich habe ganz viele Bildschirme, wenn ich ehrlich bin. 5 Stück.
2: Nee, weil wenn du...
0: Aber immer, ich kann jetzt gerade mit dir nicht reden. Wir suchen gerade noch jemanden. Machen wir später. Wir haben jemanden hier mit der 1-0. Wer ist denn dran?
3: Hallo?
0: Ja, wer ist da?
3: Hier ist Ibrahim aus Stuttgart.
0: Ibrahim, du hast schon mal mitgemacht bei einer Quizshow im Fernsehen?
3: Ja.
0: Bei welcher?
3: Wer wird Millionär?
0: Nein! Wirklich jetzt? Ah, nee, war ein Scherzanruf. Schade. Keiner, der von euch in einer Quizshow mitgemacht hat im Fernsehen? Ist auch schwer, oder? Muss man ganz ehrlich sagen. Was gibt's noch? Wer weiß denn sowas? Mit Kai Pflaume finde ich zum Beispiel auch nicht schlecht. So, die Zeit ist rum. Wir haben leider niemanden gefunden, der schon mal oder die schon mal in einer Quizshow im Fernsehen mitgemacht hat. Jetzt klingelt es nochmal. Mal gucken, wer ist dran mit der 66?
4: Servus, hi.
0: Wer ist dran?
4: Ja, hi, hier ist der Agit.
0: Agit, du hast schon mal mitgemacht in einer Fernseh-Quizshow?
4: Yes, exakt. Ich habe es gerade noch gepackt, hier durchzuklingeln.
0: Wo bist du her, Sonst Agit?
4: Bitte?
0: Wo bist du her, Agit?
4: Aus Ludwigsburg.
0: Aus Ludwigsburg. Ah, da bist du unten bei Stuttgart. Cool.
4: Yes.
0: So, Agit, bei welcher Show hast du mitgemacht?
4: Das war bei damals bei DSF. Kennst du das noch? Schon lange her.
0: DSF ist doch Sportfernsehen gewesen, oder?
4: Yes, exakt. Und die haben doch ab einer gewissen Uhrzeit haben die doch auch so Quizshows gemacht gehabt. Kannst du dich erinnern?
0: Ja, so, nee, hilf mir mal auf die Sprünge. War das so eine Call-In-Quizshow oder warst du da zu Gast?
4: Nee, das war so eine Call-In-Quizshow. Also war jetzt nicht vor Ort im Fernsehen, sondern so Call-In-mäßig. Und dann habe ich dort damals gewonnen gehabt, 1500 Euro.
0: Ah, war das so ähnlich wie dieses, dass man einfach so eine Frage beantworten muss, oder wie? Oder was war das?
4: Ja, genau das, was früher so in war mit dem hier, wenn du anrufst und da sind dann so, keine Ahnung, fehlen so Buchstaben und so.
0: Ja,
4: bei
0: genau.
4: Mir, da war es da banale Frage gewesen damals.
0: Sag mal, weißt du es noch?
4: Boah, nee, weiß ich nicht mehr, aber war irgendwas ganz Banales. Es war so banal, dass ich schon vergessen habe.
0: aber du kennst dich mit Sport aus? Ist das so voll dein Thema? Bist du da so voll drin?
4: Ja, normal, Decker. Ich habe ja gerade auch hier Fußball geschaut und fahre jetzt nach Hause.
0: Ach so, okay. Wie lange genau, ist es her? Wann hast du das gewonnen, das Geld, die 1500 Euro?
4: 10 Jahre.
0: So lange so schon? Ja, stimmt, den gibt es ja auch schon lange nicht mehr, glaube ich, oder den Sender?
4: Ich weiß gar nicht, ob es den noch gibt. Keine Ahnung.
0: Ich weiß nicht, was da abends immer lief, ab einer gewissen Uhrzeit. Da war das Programm dann schon ab 18.
4: Ach so, so einer bist du.
0: Check. So einer bin ich. Nein, Quatsch, ich arbeite immer spät. Wenn ich nach Hause komme, läuft nichts anderes im Fernsehen.
4: Ja, da gibt es, glaube ich, noch ein paar Ausweichsender.
0: Da gibt es noch ein paar Ausweichsender. Ja.
4: Ich glaube.
0: Aber früher lief bei RTL 2 auch nichts anderes. Da lief auch nur so Schmuddelkram.
4: Da lief auch nur.
0: Was hast du damals mit der Kohle gemacht? Du warst vor 10 Jahren, wie alt warst du vor 10 Jahren?
4: Vor 10 Jahren war ich 21.
0: Ah, und
4: ich
0: hab Junge 21, da kauft man sich, was kauft man sich? Irgendwas fürs Auto bestimmt, oder? Safe.
4: Nee, tatsächlich nicht. Ich habe damals einen Laptop gekauft gehabt, das weiß ich noch. Aber der war nicht so teuer, der war, glaube ich, 700, 800 Euro damals wert. Und den Rest so verballert gehabt, keine Ahnung.
0: Party, für Mädels, fürs Feiern gehen.
4: Für Mädels feiern eher nicht, nee, das nicht, aber so halt, essen, trinken.
0: Ja, war gut, oder? Ja, so eine kleine Finanzspritze irgendwie zu bekommen.
4: Ja, auf jeden Fall.
0: Hast du definitiv. Den Laptop hast du mit Sicherheit nicht mehr, oder? Der ist bestimmt schon längst Schrott. Ich meine, das Ding ist 10 Jahre alt. Oder benutzt du den heute noch?
4: Nein, der ist leider, das ist Geschichte. Nee, und der würde mich heutzutage gar nicht mehr zufriedenstellen, glaube ich. Das ja, war
0: das,
4: ja,
0: das glaube ich dir.
4: Der technologische Standard war noch nicht so wie heute, deswegen, ja. So ist das, ja.
0: So ist das, ja. Sehr gut. Machst du heute auch noch so bei Gewinnspielen mit? Sowas wie Fußballwetten oder sowas? Oder sagst du, ah, nee, geh weg, damit mache ich nicht?
4: Nee, eigentlich aktuell nicht so, aber ich habe jetzt auch bei sowas habe ich nicht so besonders viel Glück, muss ich sagen. Aber nee, also eigentlich nicht so. Fußballwetten manchmal schon, aber auch nicht so, dass man sagt, da kann man wirklich was gewinnen.
0: Also mir kannst du wirklich alles über Fußball erzählen, weil ich habe keine Ahnung. Deswegen frage ich dich jetzt einfach, weil du ja sagst, du kennst dich damit aus. Was glaubst du, wer wird denn dieses Jahr WM-Weltmeister?
4: Ja, ich glaube, es ist eigentlich eine klare Sache. Wer zumindest im Finale landen wird, ist klar. So Frankreich gegen Argentinien. Ich glaube, dass jeder, der sich so ein bisschen damit auskennt, weiß das schon. Und wer dann dort als Gewinner rausgeht, keine Ahnung, weiß ich nicht.
0: Also, wem würdest du es denn mehr gönnen? Was ist denn dein Bauchgefühl? Wem drückst du mehr die Daumen?
4: Ja, ich würde es den Franzosen mehr gönnen.
0: Weil?
4: Weil ich bin Europäer.
0: Okay.
4: Und deswegen, ich habe zu Frankreich und die, weiß ich, irgendwie sympathischer alles. Und Argentinien ist halt so Messi, weißt du, so Messi-Bonus bisschen. Und deswegen, ich bin immer auf der Seite, ich bin Kurde und deswegen, ich bin immer auf der Seite von denen, die es schwieriger haben. Checkst du?
0: Also glaubst du, die Argentinier sind stärker? Allein schon wegen Messi?
4: Ja, die sind auf jeden Fall, die haben die spielen eine stärkere Rolle. Ich weiß nicht, ob die leistungstechnisch stärker sind, das weiß ich nicht. Würde ich jetzt nicht behaupten, aber die haben auf jeden Fall, die haben eine stärkere Rolle in der FIFA, weißt du, so das in organisatorischer Hinsicht haben die so ein bisschen, glaube ich, sitzen die am längeren Hebel.
0: Ich spiele ja gerade dieses, ich sag immer FIFA, weil ich krieg den Kopf nicht mehr aus dem Kopf. Wie heißt denn das heute? Das heißt ja nicht mehr FIFA, das heißt jetzt
4: FC 26.
0: FC, genau. Nee, das neue habe ich mir geholt. Und da zocke ich immer so manchmal mit ein paar Freunden, mit ein paar Kumpels. Aber ich muss ganz ehrlich sagen, ich bin nicht gut darin. Ich habe extra die Steuerung eingestellt auf einfache Steuerung. Das heißt, ich muss nur eine Taste drücken. Oder nee, ich glaube zwei Tasten. Ich glaube, eins ist Kicken und sind nur zwei Tasten Steuerung. Und ich werde mir das mal anschauen. Mal gucken, hier Frankreich, Argentinien werde ich direkt mal ausprobieren, wenn ich mal wieder mit den Leuten zocke.
4: Ja, mach doch oder geh doch mal. Hast du eine Playsee? Ja. Also hast du eine Playstation?
0: Ja.
4: Mach doch mal, wähl doch mal aus später, wenn du zu Hause bist. Argentinien gegen Frankreich.
0: Und lass die mal und lass die automatisch gegeneinander spielen, gell?
4: Genau, lass mal Computer gegeneinander spielen und dann so was da rauskommt, das Ergebnis bist du dann auf Tipico 10 Euro drauf.
0: Du wirst lachen, das habe ich früher mal gemacht. So, weiß ich nicht, so mit 20. Ja, wirklich.
4: Hat gezogen.
0: Hat funktioniert, ja. Hat gezogen. Ja,
4: siehst du?
0: Ja.
4: Dann gleich hinterher
0: noch. Agit, also vielen Dank für deinen Anruf. Dir einen schönen Abend. Bis bald.
4: Ja, danke. Mach's gut.
0: Tschüss. Ciao. So, anrufen durch hier vom Handy, vom Festnetz. Wer hat schon mal im Fernsehen bei einer Quizshow mitgemacht? Ich gucke gerade, ob das zählt. Ja, das zählt es. Stand ja jetzt nicht ausdrücklich da, dass man vor der Kamera stehen muss. Er war im Fernsehen und er hat bei einer Quizshow mitgemacht. Ich würde sagen, diesen Punkt haben wir uns verdient. Vielen Dank, Agit aus Ludwigsburg. Und jetzt geht's weiter. Das nächste Feld decken wir auf. So, wen haben wir denn hier? Was haben wir denn hier? Das wird nicht funktionieren. Das wird niemals funktionieren. Ich lese mal vor. Wer hat schon mal einer berühmten Persönlichkeit einen Kuss gegeben? Wer hat schon mal einer berühmten Persönlichkeit einen Kuss gegeben? Also es würde ja eigentlich theoretisch jetzt auch zählen, wenn man, weiß ich nicht, beim Fernsehgarten war und wer ist denn dabei beim Fernsehgarten? Man hat dann der Kiwi einen Kuss auf die Backe gegeben. Das zählt ja schon. Oder man hat Roland Kaiser getroffen und dem einen Kuss auf die Backe gegeben. Oder der Sarah Connor oder so. Also wer hat schon mal einer berühmten Person einen Kuss gegeben? Anrufen dürft ihr jetzt, kostenlos vom Handy, vom Festnetz. Hat jemand diese Geschichte oder hat das keiner von euch jemals getan? Dann ist schade. Ich überlege gerade, ob ich selber schon mal eine berühmte Person geküsst habe. Weiß ich nicht. Habe ich das? Boah, ich überlege. Schwierig, das so zu reflektieren. Wem ist man denn schon alles so begegnet in der Vergangenheit? Ja, wobei doch, eigentlich, wobei, also, wenn jetzt Kuss bedeutet, dass die Lippen die Backe berührt haben, dann nicht. Aber so Küsschen links, rechts, zählt das auch schon? Ich weiß nicht. Ich versuche gerade eine Lösung zu finden. Also, wer von euch hat schon mal einer berühmten Person einen Kuss gegeben? Gibt's da irgendwen? Aber wir bleiben beim Kuss, ne? Nicht irgendwelche anderen Sachen. So, die Zeit ist rum in 5, 4, 3. Piroschka greift zum Telefon. Sehr schön. Piroschka, hallo.
5: Oh, hallo, ja.
0: Hast du schon mal einer berühmten Person einen Kuss gegeben?
5: Ne, es kommt ganz drauf an, was zu berühmte Person heißt, ja. Ein Kuss gegeben, einmal habe ich eine berühmte Person, der Verona Ferris, einen Kuss gegeben, aber auf die Wange, auf die linke.
0: Du hast Verona Ferris einen Kuss auf die Wange gegeben?
5: Ja.
0: Das nehmen wir. Ich meine, jeder kennt Verona Ferris. Das ist ja cool. Ja, erzähl mal, wie kam es dazu?
5: Wir waren im Kino, ja, und danach, da konnte man lauter Fragen stellen. Und dann fand ich mich so toll, ja. Dann hat sie gesagt, ach, die Dame mit dem gelben Oberteil, hatte so eine Weste an, ne, gelbe. Und hat sie gesagt, soll mal später zu mir runterkommen. Dann haben wir uns umarmt und habe ich einen Kuss auf die Wange gegeben, auf die linke.
0: Ich muss ja wirklich sagen, das ist einer meiner Lieblingscharakter-Schauspielerinnen, Veronika Ferris.
5: Oh, ja, auch von dir, ja, von mir auch.
0: Weißt du, sie ist für mich, und ich weiß nicht, ob sie das jetzt gerne hören würde, sie ist für mich die deutsche Nicole Kidman.
5: Oh, okay. Ja.
0: Ich weiß nicht, ob ihr das irgendwie so ein bisschen nachvollziehen könnt, aber ich finde, da gibt es so gewisse Ähnlichkeiten.
5: Ja,
0: irgendwie.
5: So, genau, wollte ich gerade sagen. Ne? Da gibt es so irgendwelche gleich, also wo man sowas sieht, ne? Da drin.
0: Was für ein aber Film war das? Erzähl mal. Tolle. Welcher Film war das, den ihr da geschaut habt?
5: Unter deutschen Bitten oder so.
0: Unter deutschen Betten? Kenne ich gar nicht.
5: Ja, okay. Genau. Ja, doch, ja.
0: In welcher Stadt?
5: Da hat der Heiner Lauterbach noch gespielt. Das war in Mannheim.
0: In Mannheim war das? Warst du zu Besuch? Und du warst. Das war, ich sehe gerade, 2017 kam der Film. Also vor.
5: Ja, das kann gut sein, ja. Ja. So ungefähr, ja.
0: Vor 9 Jahren. Ja, wie hast du sie so wahrgenommen? War sie nett? Hat sie lange oder war sie kurz angebunden? Wie war das so?
5: Also, nee, das war so, ja. Die war vor dem Kinofilm. Da hat sie gesagt, danach könnte man, wenn der Film geschaut haben und Fragen haben, noch Fragen stellen. Und dann konnte man Fragen stellen. Und die war super. Die war gar nicht kurz angebunden. Die war sehr toll, ne? Sie hat gesagt, hat sich alle Zeit genommen und die war auch mitten im Kino gesessen. Überhaupt nicht so irgendwie so, ne, EDPD oder so, gar nichts.
0: Ich würde gerne mal wissen, wie sich das für eine Schauspielerin oder auch für einen Schauspieler anfühlt, so im Kino zu sitzen, im Publikum und dann gemeinsam den Film zu gucken, in dem man eine Rolle spielt. Das muss ein ganz crazy Gefühl sein.
5: Man hat sie selber sogar lachen hören, ne? Weil sie, als wir gelacht haben, hat sie selber mitgelacht. Man hat sie rausgehört, wie sie gelacht hat.
0: Aber wie schön.
5: Du wusstest genau, wo sie sitzt. Durch ihr Lachen, ne? Ja, also es war wirklich toll, ne?
0: Stellt man dann eigentlich, das Gespräch war danach, ne? Nicht vorher, sondern danach wahrscheinlich.
5: Ja, ja.
0: Stellt man dann Fragen zum Film oder hat dich dann eher was anderes interessiert, was du sie gefragt hast?
5: Nein, ich habe Fragen zum Film gestellt, aber nicht nur. Ich habe gefragt, wie sie so persönlich ist, ja, ob sie Familienmensch ist und wie und was, und das wollte ich alles wissen. Und die war toll, die hat alles wirklich ehrlich beantwortet, ne? Die eine super tolle Frau.
0: Würdest du sagen, bodenständig oder wie würdest du sie vom Typ her beschreiben?
5: Sehr, sehr bodenständig. Am Boden geblieben, ja. Nicht abgehoben, nichts, ne? Ganz, ganz normaler Mensch, so wie wir alle Menschen, ja.
0: Aber sie können es, theoretisch können sie es sich leisten. Also sie gehört ja wirklich zu den Top-Schauspielern Deutschlands, ne? Also
5: ja, sie ist aber nicht so.
0: Sie ist da trotzdem total bodenständig schön.
5: Ja, ja. Das fand ich ganz toll, ne? Also ich bin sehr begeistert von ihr, ne?
0: Und der Film war auch gut, kannst du ihn empfehlen?
5: Genommen, die hat mich.
0: Kannst du den Film auch empfehlen? Würdest du sagen, den muss man sich mal angucken?
5: Ja, der Film ist super. Ich würde ihn auch immer wieder anschauen. Der Film ist lustig zum Lachen, ja. Da ist chaotisch, ne? So ein bisschen, aber das ist gerade das Tolle daran.
0: Ja, schön. Piroschka, wenn es zu der Geschichte noch was gibt, erzähl gerne. Ich habe jetzt gerade spontan nicht keine Frage, die mir noch einfällt, was du da mit ihr erlebt hast. Ich weiß ja nicht, ob sie danach direkt dann gegangen ist oder ob es dann noch ein Foto mit euch beiden gab.
5: Ja, ja, Foto habe ich ja. Habe ich auch sogar noch auf dem Handy, ne? Die hat noch Fotos gemacht. Da haben wir noch mehrere Fotos gemacht. Und zu meinem Mann, ne? Von mir und von ihr. Und dann habe ich gesagt, oh, darf ich doch noch mit meinem Mann, da war mein Mann noch drauf und alles. Also ich muss sagen, so ein liebenswerter Mensch, ja. Und die ist überhaupt nicht eingebildet, gar nichts, ne. Die könnte ja so irgendwie, ne. Ich weiß nicht, ne, es gibt ja solche, die sind halt Schauspieler und dann denken die, ach Gott, ne, irgendwas Besseres oder so. Aber nein, das ist ein ganz toller Mensch.
0: Na, das nehmen wir doch gerne mit. Piroschka, vielen Dank für deine Geschichte. Du hast mich gerettet.
5: Okay.
0: Dir einen schönen Abend.
5: Daniel. Bis bald. Ja, wünsche ich dir auch, gell? Bis bald. Tschüss.
0: So, also, wir spielen heute Geschichten-Bingo. Und ja, Piroschka hat uns verraten, sie hat auch schon mal einem Prominenten einen Kuss gegeben. Veronika Ferres bei der Filmpremiere in Mannheim. Unter fremden Betten oder so ähnlich hieß der Film von 2017. Und sie sagt sogar, sehr empfehlenswert, soll man sich mal angeschaut haben. Wir kommen zu unserem nächsten Spielfeld. Wer von euch da draußen fühlt sich angesprochen, darf sofort anrufen und mir die Geschichte dazu erzählen. Was suchen wir als nächstes? Gucken wir doch mal. So, wir decken auf. Oh, das könnte jetzt gleich eine nicht so schöne Geschichte werden, glaube ich. Aber ich bin mal gespannt. So, wer musste schon mal vor Gericht aussagen? Wer musste schon mal vor Gericht aussagen? Wir haben 90 Sekunden Zeit, jemanden zu finden, der schon mal vor Gericht ausgesagt hat. Nicht angeklagt, sondern nur ausgesagt. Das reicht schon. Wer hat schon mal vor Gericht ausgesagt? Überleg gerade, was man da so für Situationen hat. Ja, das sind, glaube ich, in den meisten Fällen keine schönen Situationen. Aber vielleicht hat ja sogar eure Aussage dazu geführt, dass die Person entlastet wurde, freigesprochen wurde. Also könnte es ja sogar doch irgendwo was Positives haben. Wer musste schon mal vor Gericht aussagen, zum Telefon greifen? Wir gucken mal, wenn da mal dran mit der 08.
6: Hi.
0: Wer dran?
6: Hi, ist Marie.
0: Marie, hast du schon mal vor Gericht aussagen müssen?
6: Also ich...
0: ja oder nein?
6: Habe ich ausgesagt. Ich war vor Gericht, aber wegen einer lustigen Sache.
0: Aber du musstest aussagen vor Gericht?
6: Ja, weil ich was angeklagt wurde.
0: Okay, aber du hast, du hast eine Aussage machen müssen vor Gericht.
6: Ja, ich habe eine Aussage gemacht, weil
0: ich dann haben wir jemanden. Let's go, freue mich. Nochmal der Name?
6: Marie.
0: Marie, aus welcher Ecke bist du nochmal?
6: Aus der Nähe von Mannheim.
0: Aus der Ecke von Mannheim. Wir haben schon mal gesprochen, ne, glaube ich, in der Vergangenheit.
6: Nein, noch nicht.
0: Noch nie?
6: Ich habe das erste Mal im Radio
0: jemals angerufen. Klingst du so vertraut? Das gibt's doch gar nicht. Okay, Marie, freue mich. Ich bin Daniel. Schön, dass du da bist. Dann erzähl mal.
6: Eigentlich war es ganz witzig. Und zwar, wir sind... ich habe bei sowas wie die Johannita gearbeitet, habe da in meinen Ferien gearbeitet, als ich noch jünger war. Und wir haben uns gefreut, dass wir einen Blitzer vorher gesehen hatten und haben dem Blitzer, mein Kollege und ich, den Mittelfinger gezeigt. Und das hat aber der Polizist, der den Blitzer aufgestellt hat, gesehen und hat uns deswegen angeklagt und deswegen mussten wir vor Gericht und dann mussten wir aussagen.
0: Also, oder? Also du hast den Mittelfinger dem Polizisten gesagt, der ihn aufgestellt hat?
6: Nein, den Blitzer, dem Gegenstand. Der Polizist, der war ganz weit, also keine Ahnung, der war da nicht. Da stand ja auch kein Auto in der Nähe. Der hat sich wahrscheinlich irgendwo in die Ecke verkrümelt und hat dann mit dem Fernglas irgendwie die Leute da angeguckt. Und wir haben nur den Gegenstand,
0: den Mittelfinger gezeigt.
6: Blitzergegenstand. Ja.
0: Der aber auch ein Foto in dem Moment von euch gemacht hat.
6: Also nein, hat er nicht, weil er uns nicht geblitzt hat. Und wir uns gefreut haben. Das ist so verrückt, dass es kaum zu glauben ist.
0: Hä, okay, das ist ja wirklich ein bisschen abgefahren. Also, nochmal die Situation. Da wird ein Blitzer aufgestellt, mobiler Blitzer wohlgemerkt. Das heißt, derjenige, der ihn aufgestellt hat, war nicht weit weg. Aber ihr habt beim Vorbeifahren diesem mobilen Blitzer den Mittelfinger gezeigt. Der hat nicht ausgelöst, aber der ihn aufgestellt hat, der hat gesehen, wie ihr diesen Mittelfinger gezeigt habt und hat euch deswegen aufgeschrieben und angezeigt.
6: Korrekt.
0: Was ist das denn für eine verrückte Story?
6: Unglaublich, ne?
0: Ja, wirklich. Okay, und dann warst du vorgeladen und dann musstet ihr eine Aussage da machen vor Gericht. Und erzähl mal, wie war das dann? War der auch vor Ort, der Typ, der euch da angezeigt hat?
6: Das Witzige war, ich wusste ja nicht, wer uns da gesehen hat. Und man hatte ja auch keine Akteneinsicht bekommen. Und ich war nur in den Ferien dort angestellt bei diesem Krankenfahrdienst. Und mein Kollege war halt fest angestellt. Und der hat sich richtig verrückt gemacht deswegen und dachte, er verliert seinen Job und er braucht Akteneinsicht. Er hat auch sich einen Anwalt geholt, hat da richtig Geld rein investiert, so um halt irgendwie da Informationen zu bekommen und halt mit Anwaltskosten gezahlt. Und ich dachte mir so, ja gut, ist halt ein Ferienjob, so ich habe was Gutes getan, ich habe in der Corona-Zeit Patienten durch die Gegend gefahren oder geholfen und wollte eigentlich was Gutes tun. Und natürlich hatten wir die Blitzer-App, sage ich mal so. Und das wurde uns angezeigt und die Blitzer-App hat uns dann vorgewarnt. Und was ich eigentlich sagen wollte, genau auf deine Frage, ich bin ein bisschen aufgeregt.
0: Nein, alles cool. Ich hab eh schon wieder 1000 Fragen, also sei ruhig, sag, was du willst. Ich habe so viele Fragen gerade, die in meinem Kopf gerade schießen, also erzähl.
6: Also wir standen dann vor Gericht und der Mann saß da auf dem Stuhl, aber ich wusste nicht, dass das der Mann ist, der uns auch angeklagt hatte. Und ja, dann kam vor Gericht und mein Kollege war vor mir dran und hat sich richtig verrückt gemacht. Und ich weiß gar nicht, ich habe ihn gar nicht mehr gefragt, was dann dabei rauskam. Auf jeden Fall musste ich 100 Euro an irgendwie ein soziales Projekt dann bezahlen.
0: Welche Begründung hat der Richter ausgesprochen? Sie haben einem Blitzer den Mittelfinger gezeigt? Es gibt noch nicht mal ein Foto davon. Es gibt nur eine Aussage. Ihr hättet theoretisch auch zu zweit sagen können, nee, der Typ hat sich das eingebildet, haben wir nicht gemacht. Aussage gegen Aussage. Also
6: Das Problem ist, ich kenne mich jetzt nicht mit so Blitzern aus. Ich weiß ja nicht, ob die trotzdem im Hintergrund mitfilmen oder irgendwie vielleicht doch noch jemand, ob der Beamte noch jemanden dabei gehabt hat. Das weiß man ja alles nicht, weil wir ja keine Akteneinsicht bekommen haben.
0: Aber ihr wart doch vor Gericht. Hast du denn in dem Moment dem Richter keine Frage? Oder ich hätte Fragen gestellt oder darf man da keine Fragen stellen?
6: Also was hätte ich denn? Nee, also
0: ich weiß es nicht.
6: Ist ja Aussage gegen Aussage. Die wollen ja auch, auf jeden Fall konnte ich mich da nicht so richtig rausreden. Und ich fand, also meine Güte, so, es waren 100 Euro an irgendwie Kinderhospiz oder sowas. Letzten Endes, der Richter hat sich komplett kaputt gelacht. Und der Verteidiger von dem Beamten, die hat sich richtig Mühe gegeben. Die wollte uns richtig zur Sau machen oder mich. Und der Richter dachte sich eigentlich, ja, was für eine Scheiße. So, wofür bin ich hierher gekommen? Wofür habe ich mir jetzt die Zeit genommen? Die haben ja auch bessere Sachen zu tun.
0: Ja, natürlich, eben.
6: Das, vor allem, ich wollte ja auch nur was Gutes. So, ich habe denen auch gesagt, hey, ich spende meine Zeit in der Corona-Zeit, will was Gutes tun, möchte Menschen helfen. Und wir haben uns lediglich gefreut, dass der Blitzer uns nicht geblitzt hat. So, und der fand das so lächerlich. Und ich hab den einfach nur in die Augen geguckt und ich dachte mir so, das gibt's doch gar nicht. So, er fand es wirklich so lächerlich und ich auch. Und die Verteidigerin von dem Beamten hat da sich so reingesteigert und wollte uns richtig fertig machen.
0: Wie ist denn das eigentlich, wenn ihr geblitzt worden wärt und das hätte wirklich ein Beweisfoto mit Finger gegeben, dann hättest du es doch sowieso nach Hause geschickt bekommen, oder nicht?
6: Das weiß ich nicht, aber es ist ja immer noch keine Beleidigung, weil es ja ein Gegenstand ist, oder?
0: Ich weiß es gar nicht. Ich weiß nicht, ob das, ob dann nicht sogar einem unterstellt wird, dass man absichtlich sich hat blitzen lassen, weißt du, dass man quasi vorsätzlich zu schnell gefahren ist in dem Fall.
6: Ja, ich weiß es auch nicht. Auf jeden Fall, ich war, glaube ich, auch 17 oder so. Das ist auch nochmal eine andere Sache, vor Gericht zu müssen. Natürlich, das war...
0: Achso, du bist gar nicht gefahren. Er ist gefahren, dein Kollege.
6: Nee, er ist gefahren. Ich saß nebendran. Und natürlich, als so junger Mensch, weißt du ja gar nicht, was auf dich so zukommt. Und du wirst so vor Gericht geladen. Du musst dir ja vorstellen, dass der Beamte hat ja das Kennzeichen von... diesen Krankenverdienst aufgeschrieben, bedeutet, dass mein Vorgesetzte diesen Brief bekommen hat und uns dann informiert hat. Natürlich habe ich den Job dann nicht weitermachen dürfen. Das ist verrückt, oder?
0: Ja, es ist schon irgendwie komisch, muss ich ganz ehrlich sagen. Du musstest 100 Euro bezahlen oder musstet ihr gemeinsam 100 Euro bezahlen?
6: Ich weiß gar nicht mehr, was für eine Strafe er bekommen hat. Auf jeden Fall musste ich 100, also für mich war ja gerade aus der Schule raus, für mich waren ja 100 Euro auch ganz schön viel. Ne? Das hat mich schon geärgert, aber naja, so ist es halt. Jetzt habe ich eine lustige Geschichte zu erzählen.
0: Das ist trotzdem natürlich, ja, vor allem, er hat ja so viel Geld investiert in die Gerichtskosten, eigentlich voll unnötig gewesen, das Ganze.
6: Ja, voll unnötig. Ich glaube, er musste auch einen kleinen Betrag irgendwo hinspenden.
0: Hast du inzwischen so einen, es gibt ja so Rechtsschutz, den man abschließen kann für solche Straßenfälle. Hast du sowas?
6: Nee, aber ich lasse mir halt auch nichts irgendwie so zu Schulden kommen. So, also ich bin ja, ja.
0: Aber hat es dich so ein bisschen trotzdem, dass du sagst so, ey, ich überlege mir heute dreimal, ob ich den Mittelfinger beim Blitzer zeige?
6: Ja, also ich mache es jetzt schon nicht mehr, weil es halt schon auch irgendwie dumm war, aber ja, keine Ahnung.
0: Ich überlege gerade, weil zum Beispiel, was ich schon öfters mal gemacht habe, und ich frage mich gerade, ob mich das auch in so eine Situation bringen könnte. Das mache ich aber auch Spaß. Ich fahre dann so mit Leuten halt durch die Gegend, ne? Und wenn wir an einem Blitzer vorbeilaufen, dann sage ich immer so, Achtung, gleich Foto. Und dann mache ich immer so ein Peace-Zeichen, so Cheese, weißt du? Würde das jetzt auch provozieren und würde man dann auch ich frage mich das jetzt gerade ernsthaft so.
6: Ich weiß nicht. Musst du vielleicht aufpassen, ich weiß.
0: Ja, ich glaube, ich überlege mir das jetzt, ob ich das zukünftig noch mache. So, ist zwar kein Mittelfinger, aber könnte man auch irgendwie mir auslegen, so, der hat absichtlich so getan, als ob. Nee.
6: Ja.
0: Alright. Ey, Marie, du hast mich gerettet. Vielen Dank für deine Geschichte.
6: Ja, immer gerne.
0: Schönen
6: Abend. Dann noch einen schönen Abend und coole Leute, hoffentlich.
0: Danke dir. Bis dann. Ciao.
6: Ciao.
0: So, anrufen dürft ihr vom Handy vom Festnetz, wenn ihr zu der nächsten Frage sagen könnt, ja, das trifft auf mich zu. Geschichten-Bingo machen wir heute und wir kommen zu unserem nächsten Feld. Wie heißt das nächste Feld? Müssen wir mal gerade gucken. Lösen wir mal auf. Ich bin mal gespannt, was... Oh, Ja, doch, das halte ich für möglich. Mal gucken, ob wir da jemanden finden und vor allem, wie lange es dauert. Wer hat schon mal im Urlaub seinen Pass oder sein Handy verloren? Nicht gestohlen bekommen, verloren. Wer hat schon mal im Urlaub seinen Pass oder sein Handy verloren? Das ist natürlich super ärgerlich. Vor allem, was ich mich gerade frage, was macht man eigentlich, wenn's Handy, okay, aber ist natürlich auch richtig blöd, weil da ist ja heutzutage alles Mögliche drauf. Aber beim Pass frage ich mich gerade, wenn ich jetzt im Ausland bin, ich will wieder zurück mit dem Flugzeug. Das ist doch voll kompliziert, oder? Da komme ich doch gar nicht mehr zurück. Man muss ja überall durch diese Passkontrolle. Also wem ist schon mal sowas richtig Blödes passiert? Wer hat schon mal im Urlaub seinen Pass oder das Handy verloren? Ruft an, kostenlos vom Handy vom Festnetz und erzählt mir die Geschichte. Vor allem, ja, wie es dazu kommen konnte. Ob ihr euch vielleicht noch ungefähr vorstellen könnt, wo ihr es verloren habt. Und wie ihr die Situation gerettet habt. Da ruft wer an mit der Endziffer 3-0, wer da?
7: Hallo, Ben Wolfer. Hallo,
0: Ben, woher bist du, Ben?
7: Jawohl, hi. Ich bin aus dem Kreis Heilbronn.
0: Und du hast schon mal dein Handy oder den Pass verloren im Urlaub?
7: Mein Handy habe ich verloren, ja, genau.
0: So, herzlich willkommen. Schön, dass du da bist.
7: Hi, servus.
0: Ben, was war los? Wo warst du? Erzähl erstmal, welcher Urlaub war das?
7: Es war Klischee, Mallorca, Ballermann-Urlaub.
0: Okay.
7: Und wirklich eigentlich echt eine verrückte Geschichte. Ich habe mein Handy verloren, ewig gesucht, die ganze Zeit gedacht, es wurde mir geklaut. Das hört man ja auch oft, gerade in Mallorca. Und dann habe ich schon komplett aufgegeben gehabt eigentlich.
0: War das am ersten Tag, war das am zweiten, wann ist es passiert?
7: Wir waren übers Wochenende und es war dann glaube ich am zweiten Tag. Also wir sind an dem Tag noch heimgefahren. Deswegen hat es jetzt auch keinen Sinn mehr gemacht so richtig. Ich hatte keine Zeit mehr so richtig zu suchen und so.
0: Das ist ja eigentlich so ein Gegenstand, also kann ich jetzt nur von mir sprechen, da packt man ja gefühlt alle paar Minuten mal dran. Ne? Wie kann es sein, dass du da so lange nicht dran gepackt hast? Ist das, weiß ich nicht.
7: Also natürlich Ballermann, ich war jetzt auch nicht mehr nüchtern, sag ich mal. Ich habe nicht nur Wasser getrunken.
0: Was vollgeballert.
7: Ja, kann man schon so sagen. Und dann war es halt auch irgendwie so, ich weiß es ehrlich gesagt gar nicht, ob ich es verlegt habe, wo ich es hatte. Und dann war natürlich die Panik groß. Kurz mal.
0: Fahre ich zurück, fliege ich zurück nach Deutschland ohne Handy oder soll ich weiter suchen?
7: Ja.
0: Und was war das für ein Handy? War es ein neues Handy? War es schon älter?
7: Es war, ich glaube, ein Jahr alt. Es war jetzt kein arg teures Handy, aber trotzdem halt mit Daten und WhatsApp-Verläufe und so.
0: Android oder iOS?
7: Android.
0: Kann man da auch, kann man bestimmt auch so gucken, wo es gerade ist, oder? Gibt es da auch so eine Suchfunktion?
7: Also damalig weiß ich davon nichts mehr. Also ich glaube, das gibt es dann nicht. Beim Apple gibt es das, glaube ich.
0: Das haben aber die beim bestimmt, Android weiß haben die ich bestimmt das inzwischen nicht. Auch. Safe haben die das, glaube ich schon.
7: Kann gut sein.
0: Aber
7: ja,
0: damals nicht. Und ja. waren da sensible Daten drauf, wo du sagst, oh Gott, wenn die das da sehen, was ich da für Selfies gemacht habe vom Badezimmerspiegel? Oder war das gut geschützt?
7: Gut, mit Passwort halt, aber auch nur Zahlencode, also jetzt auch nicht so richtig geschützt. Aber es war halt auch einfach der Verlust von den Daten, wo mir da auch sehr wichtig war.
0: Ja, natürlich, das ist ja das Schlimmste eigentlich.
7: Aber,
0: ne?
7: Also ich hab's auch nicht für immer, ich hab's ja wieder gefunden. Und das ist eigentlich die Krux an der ganzen Sache. Was mich immer noch nicht ganz loslässt, das ist echt lustig.
0: Erzähl.
7: Ich hab da auf Mallorca, war ich mit drei Kollegen von mir, vom Fußball aus, und parallel oder zwei Tage danach war die Überschneidung, waren auch von meiner anderen Freundesgruppe, wo ich aus der Schule noch von damals kannte, die waren auch auf Mallorca. Mit denen haben wir dann den letzten Tag verbracht und denen habe ich das dann natürlich auch erzählt, die waren quasi dabei, wo ich das Handy verloren habe. Und dann musste mir aber heim, die waren dann noch zwei Tage da. Und dann kriegt mein Kollege den Anruf von der Freundin, sie hätte mein Handy gefunden.
0: Jetzt kommt's, wo war's? Wo, das wollen wir wissen.
7: Sie haben's im Megapark auf der Toilette unterm Klo lag's. Und da haben sie es gefunden und sie haben mein Hintergrundbild haben sie gekannt.
0: Wussten also sofort, das war deins. Das,
7: ja, genau.
0: Ey, wie viel Zeit lag zwischen verloren, ich glaubte, es ist verloren, und zwischen, die haben es gefunden? Ich meine, klar, jetzt, wenn man jetzt noch den Flug abzieht und so weiter, wie lange war es verschwunden? Weil da hätte ja alle, das hätte ja jemand mitnehmen können. Weißt du, so viele Menschen stecken es ein und, weiß ich nicht, gut, ich gucke jetzt auch nicht irgendwie, wenn ich auf einer öffentlichen Toilette bin, ob da ein Handy unten liegt, aber trotzdem, wie viel Zeit war dazwischen? War da ein Tag dazwischen oder waren da nur ein paar Stunden dazwischen?
7: Etwa echt lang, also ich glaube, ein Tag war es nicht ganz, weil wir sind, aber es waren mal locker, es waren 10 Stunden oder so. Also von der Zeit, das war, glaube ich, morgens rum, wo ich das dann verloren habe, recht früh morgens, weil wir dann ja auch geflogen sind. Mhm. Und dann nachts kam dann der Anruf.
0: Also wie haben die dich erreicht? Du hast ja keine Handy mehr gehabt. Haben die dann Freunde von dir angerufen oder was?
7: Ja, genau. Wir haben uns ja alle gekannt. Wir waren ja parallel, also mit einem Tag Überschneidung auf Mallorca. Ah. Und die haben dann meinen Kollegen angerufen und haben gesagt, sie hätte mein Handy gefunden.
0: Ach was, okay. Und dann hast du aber nicht mehr lange warten müssen. Die sind ja ein paar Tage später nachgeflogen und haben es dir dann wahrscheinlich überreicht.
7: Ich glaube 2 Tage oder so. Oder einen Tag. Ich weiß gar nicht mehr genau, wie lang es war.
0: Hast du in der Zeit schon irgendwas gesperrt oder so? Oder nee, noch nicht, gell? Weil ich habe zum Beispiel auch da Sachen drauf, wo ich sage, ja gut, ich zahle zum Beispiel mit dem Handy, ich hätte sofort meine Zahlkarte gesperrt und so. Hast nichts gesperrt?
7: Also Online-Banking und so habe ich noch eine Autorisierung da auf dem Handy, das habe ich dann nicht gesperrt. Damit habe ich irgendwie gerechnet, dass das reicht, dass es da gesperrt ist. Aber sonst habe ich noch nicht gehandelt so richtig, weil ich war auch echt auch ein bisschen am Arsch.
0: Ja. Wie sah es denn aus, als es zurückkam? War es ramponiert? Roch es nach Pipi?
7: Es war klebrig und die Schutzfolie hatte ich zum Glück drauf. Waren auch 1-2 Risse drin, aber wirklich zum Glück nicht viel. Also es war noch funktionstüchtig und es war auch wasserdicht. Ich glaube, das war auch ein Vorteil.
0: Ben, wann geht's das nächste Mal auf die Insel?
7: Tatsächlich in 2 Wochen, glaube ich.
0: Was läuft diesmal anders? holst du dir diesmal so ein Umhänge-Handy-Ding, wo man sich das so um den Hals hängen kann?
7: Genau. Oder das Handy bleibt im Hotel, 1 von beiden.
0: Oder, da kann aber auch was passieren, ne? Da kannst du, legst am besten selbst diese Safes in den Hotelzimmern sind ja wirklich überhaupt nicht sicher. Ich habe da gesehen, wie der Leute. Da haben sie mal so eine Dokumentation gezeigt, dass da brauchst du nur 2-mal ordentlich draufklopfen und dann geht das Ding auf. Das ist leider alles andere als sicher. Das ist erschreckend.
7: Ja, dann überlege ich mir das nochmal, glaube ich.
0: Ja, braucht man ein Handy, wenn man auf Malle ist oder sagst du eigentlich nicht?
7: Also eigentlich nett, aber für so das Erreichen von so seinen Kollegen wäre vielleicht gerade so ein altes Club-Handy oder sowas, glaube ich, eine coole Idee. Für so wenig Geld, wo man telefonieren kann. Weil es ist dann halt schon voll und man verliert sich schon leicht. Gerade wenn man jetzt auch das ein oder andere Bier getrunken hat oder die ein oder andere Säule bestellt hat.
0: Ja, stimmt. Ja, Mensch, dann wünsche ich dir viel Spaß in 2 Wochen.
7: Ja, ich danke dir.
0: Ben, danke dir für deine Geschichte. Bis dann.
7: Ja, sehr gerne. Tschüss.
0: Ciao.

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0: Krassengeiler Song. The Bowser Magnetic. Gleich hier in Deutschlands Mix der Morning Show Big FM. Vorher noch zum Kollegen Fabi.
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2: Tja, Leute, die Viertelfinals der WM sind gespielt. Eine Runde weiter in Nordamerika sind England, Spanien und Frankreich. What the fuck? Was soll das werden? Ein Kolonialismus-Reboot? Ja gut, immerhin ist Argentinien auch noch dabei, aber das ist eher was für deutsche Urgroßväter. Ab morgen geht's dann los im Halbfinale und da entscheidet sich dann, wer am Sonntag im Finale um den WM-Titel spielt. Und genau das kann man sich nach Hause holen, denn die FIFA verkauft den Finalrasen von New York für 400 Euro pro Stück. Praktisch Onlyfans für Fußballfans. Wenn ihr aber denkt, das ist die Krönung der Gewinnmaximierung, nope. Gianni Infantino hat da noch eine ganz andere Idee. Aha. Thema WM 2030.
3: Es ist wichtig, dass man eine Weltmeisterschaft effektiv organisiert. Und die ganze Welt muss kennen, der Weise, muss träumen, überall auf der Welt.
2: Krass, gerade einfach Schlaganfall bekommen beim Zuhören. Was er sagen will, die nächste WM 2030 soll nicht nur auf 3 Kontinenten in 6 Ländern stattfinden, sondern auch mit 64 Teams. Ui. Die nächste WM ist so groß, bei Beate Use überlegt man schon, sie schwarz anzumalen und online zu verkaufen. Die nächste WM wird so XXL, Gastro-Influencer René Redo überlegt schon, sie zu panieren.
4: GIG, Gastro ist geil.
2: Ziemlich ungeil dagegen, Gastroenteritis. Aber immerhin noch besser als Gianni Infantino. Ich meine, das letzte Mal, dass eine Glatze im Fußball so viel Trouble gemacht hat, war im WM-Finale 2006, als Zinedine Zidane Materazzi per Kopfnuss in die Walachei geballert hat.
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0: Danke, Fabi.
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0: Big FM Original kommt von TLC, heißt No Scrub, 6.43 Uhr. Büschra ist die neue Frau hier bei uns in Deutschlands Big Star Morning Show.
1: Guten Morgen.
0: Und letzte Woche hat sie in ihrer Probezeit ganz Deutschland aufgeräumt.
2: Ich bin gerade im Schelmengraben in Wiesbaden. Was ist hier los, ey? Leute, hier liegt einfach, hier ist einfach eine vollgeschissene Windel neben der Bushaltestelle. Ich kotze im Strahl. Alles ist gut, die Windel, die vollgeschissene, ist im Sack.
0: Gut.
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2: Um Gottes Willen.
0: Ja, wir wollen nämlich wissen, ob Büschra genauso einen Lattenschuss hat wie ihr, meine lieben Freunde.
2: Ja.
0: In der Community, denn ihr habt schon einiges Wildes getan, unter anderem schon ein Clean-up.
2: Ja.
0: Und Büschra hat das letzte Woche in ganz Deutschland gemacht.
2: Ich habe das ja vorher noch nie gemacht und ich habe mir auch noch nie so Gedanken über den Müll gemacht, der auf der Straße liegt.
0: Ist also, crazy, oder?
2: Das ist wirklich krass. Ich bin eine Mülltrennerin, aber on the street würde ich jetzt nicht wirklich gucken, was liegt hier. Ja. Und das musste ich letzte Woche ja aktiv machen. Und was da liegt, das war wirklich, ja. Aber die Community hat mir geholfen. Es hat sau Spaß gemacht, wirklich. Coole Leute getroffen, coole Stadtreiniger auch. Also krasser Job, krasse Sache. Aber ich bin froh, dass ich hier sitze heute.
0: Sehr schön. Aber es geht natürlich weiter mit der Probezeit Extreme. Die neue Aufgabe, die neue Challenge um 7:07 in der Show. Und das hier machen wir gleich noch. Topic und Becky G. Sorry, Papi. 6:44. Guten Morgen.
2: Morgen.
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0: 6:55 Uhr, Big FM ist hier und rüber geht's zu Jana in die News. Was trendet auf den Socials?
1: Ja, auch für Norwegen ist ja die WM jetzt zu Ende. Sie sind raus, aber sie sind definitiv Sieger der Herzen. Da sind sich Fans einig. Wer aber vor allem auf TikTok und Instagram gerade viral geht, ist Erling Haaland. Der Norweger ist in hunderten Memes zu sehen, einfach weil er immer so lustige Sachen und Bewegungen auf dem Platz macht und natürlich seine Haare.
0: News. Und was ist heute Morgen sonst noch für uns wichtig?
1: Sollte Social Media in der kompletten EU ein Mindestalter bekommen? Dazu stellen Experten heute vor der EU-Kommission einige Vorschläge vor, wie das aussehen könnte. In Deutschland arbeiten wir ja auch gerade an so einem Social Media-Verbot für Jugendliche. Es geht dabei unter anderem um TikTok, Instagram und Co. Immer mehr Länder, auch weltweit, haben ja sogar schon so ein Verbot eingeführt, zum Beispiel Australien. In Berlin wurde jetzt das Spiel des Jahres gekürt. Ich weiß nicht, vielleicht kennt ihr es, es heißt Dito. Und es ist ein Partyspiel. Und jetzt kommen wir zu dem Part, den ich überhaupt nicht kann, nämlich Spiele erklären, aber ich versuch's.
0: Let's go.
1: Also es geht darum zu erahnen, was die anderen Mitspieler denken. Jeder denkt sich zu einer Oberkategorie Begriffe aus.
0: Ja.
1: Und dann trägt man die in so eine Art Bingo, Bingo-Brett ein. Wenn man die Gedanken der anderen errät, gibt's Punkte. Und es ist witzig, weil die Kategorien halt saulustig sind.
0: Mhm.
1: Also keine Ahnung, kann jetzt alles sein, ne? Sex und so weiter und so fort. Und dann natürlich sind auch die Sachen, die die Leute denken, witzig.
0: Okay.
1: Die Jury meinte, Wissen ist nicht gefragt, sondern Verständnis für die Sicht der anderen. Deswegen hat das auch gewonnen. Das finde ich ganz cool. Muss ich mir mal besorgen.
2: Mhm. Big Sports.
1: Ja, und gestern war Wimbledon-Finale. Und was war das wieder für ein spannendes Spiel zwischen dem Deutschen Alexander Zverev und dem Italiener Jannik Sinner? Am Ende hat Sinner gewonnen in 4 Sätzen. Aber auch Experten waren sich echt einig. Es war fast die ganze Zeit 50-50, wer gewinnt. Kein Wunder, dass das Spiel rund 4,5 Stunden ging.
0: Ui.
1: Bei der Siegerehrung hat der Hamburger Zverev dann nochmal gezeigt, dass er auf jeden Fall ein guter Verlierer ist.
3: Well, first of all, Yannick, I don't really like you anymore. I lost to you 9 times in a row. No, but he showed once again why he's the best player in the world.
1: Ja, man merkt, es war ein sehr faires Spiel, was die Stimmung anging. Übrigens das letzte Mal, dass ein Deutscher das Wimbledon-Männer-Einzel gewonnen hat, war 1991 durch Michael Stich.
0: Okay, danke schön, Jana, für die Momente. Aktuell ist für euch auch wieder in einer knappen halben Stunde.
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4: Wetter. In Deutschland starten wir in den Montag mit klarem Himmel und leichtem Nebel, vor allem im Norden und Westen. Die Temperaturen steigen bis zu 30 Grad im Süden. Am Nachmittag ziehen im Norden einige Gewitter auf. Der Abend bleibt im Süden warm, während andernorts Blitz und Donner die Kulisse bestimmen. Morgen bleibt die Gewittergefahr in der Mitte und im Süden bestehen. Hier die aktuellen Werte. In Leipzig am Augustusplatz sind es 16 Grad, an der Kieler Förde 14 Grad und in Essen an der Zeche Zollverein 17 Grad.
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4: A3, Arnheim Richtung Köln zwischen Kreuz Oberhausen und Anschlussstelle Duisburg-Wedau staut es sich auf 7 Kilometern. A7, Hannover Richtung Flensburg zwischen Anschlussstelle Seevetal-Fleestedt und Hamburg-Othmarschen 6 Kilometer Stau. Zeitverlust mindestens 27 Minuten. A93, Rosenheim Richtung Kiefersfelden zwischen Anschlussstelle Brandenburg und Anschlussstelle Kiefersfelden 8 Kilometer Stau. Rund 49 Minuten einplanen. Gute Fahrt.
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0: Lotti aus Mannheim.
6: Guten Morgen.
0: Morgen.
7: Und Jason aus Nagold.
8: Moin, Big FM.
0: Hey.
7: Morgen.
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0: 6:58 Uhr. Schön, dass ihr alle mit am Start seid. Jana ist für euch in den News.
1: Morgen.
0: So, Freunde, Büschra ist die neue Frau hier bei uns in Deutschlands Bigste Morning
1: Show. Morgen.
0: Und wir haben uns gedacht, ey, lass sie uns mal vorstellen, aber auf eine ganz besondere Art und Weise. Die Frage ist nämlich, ist Büschra mindestens genauso verrückt wie ihr in der Community? Ihr habt nämlich schon wahnsinnig wilde Sachen getan.
1: Ja.
0: Unter anderem vielleicht für Festivaltickets. Egal, ob es war Katzenfutter essen, Vogelspinne über die Hand. Letzte Woche die große Clean-Up-Aktion. Büschra in ganz Deutschland unterwegs.
1: Mhm.
0: Aber natürlich geht's weiter in der Probezeit. Die nächste Challenge, da hören wir jetzt schon mal rein, wie das damals bei uns klang.
1: Es ist passiert.
10: Es ist passiert. Das Golden Ticket ist raus aus dem.
1: Ja! Oh mein Gott!
7: Was?
0: Es ging um ein Golden Ticket.
7: What the hell?
0: Jana aus den News weiß schon, um was es geht. Vielleicht kann sich der eine oder andere bei euch in der Community auch schon dran erinnern.
1: Scheiße.
0: Für alle, die nicht wissen, um was es geht, genauso wie Büschra, die Antwort in 3 Songs.

0: mittlerweile 9:09.
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0: Ja, die Büschra, neue Frau hier in Deutschlands Big Time Morning Show. Sie hat den Lattenschuss auch nicht mehr gehört. Das war uns vorher klar. Wir wollen das Ganze aber auch nochmal unter Beweis stellen, beziehungsweise darf sie es. Ist sie nämlich genauso verrückt wie ihr in der Community? Denn ihr habt schon wilde Sachen getan. Unter anderem, um Tickets für großartige Konzerte zu gewinnen. Und es ging um ein Golden Ticket bei der nächsten Challenge.
3: Wow.
0: Deshalb jetzt hier für Büschra die nächste wilde Community-Kandidatin.
3: Guten Morgen, Rolf. Laura hier.
0: Laura! Jetzt erzähl doch mal, was war denn deine Aufgabe?
3: Ich durfte ab 7 Uhr morgens im Winter, ich glaube, es hatte noch Minusgrade, ein goldenes Ticket aus einem riesen Eisklotz rausschmelzen.
4: Oh, scheiße. Bei Minusgraden, okay, das ist ja jetzt nicht der Fall. Alter, und du hast es geschafft.
3: Ja, ich habe es geschafft. Also mit viel Durchhaltevermögen.
4: Ach, krass. Okay. Wie hast du es denn gemacht, Laura? Hast du einen Tipp? Was ablecken, abkratzen, abbeißen, mit dem Arsch reiben?
3: Also, ich habe ganz viel gehaucht, also mit dem Atem. Ich habe es am Anfang mit meinen Händen versucht, aber es hat nicht ganz so gut geklappt, weil es wirklich eiskalt war. Aber mit dem Atem geht's ganz gut.
4: Es sind jetzt keine Minusgrade. Im Gegenteil, es ist ja super hot draußen.
0: So.
4: Von daher ist so ein Eisblock doch eigentlich auch ganz nice.
0: Ist doch mal eine schöne Abkühlung.
4: Dann
0: an dieser Stelle.
4: Ja.
0: Es gibt natürlich während der ganzen Aktion auch immer wieder Möglichkeiten für Büschra, sich so kleine Gadgets dazu zu verdienen, um das Ganze ein bisschen schneller zu machen.
4: Aha. Wie funktioniert? Darf ich mir einen Föhn oder so? Kann ich mir einen Föhn irgendwo holen?
0: Ja, wir haben uns da schon einiges überlegt. Wie das ganz genau funktioniert und die nächste Challenge, nämlich Eisblock schmelzen.
4: Wow!
0: Bei Probezeit Extreme, das machen wir morgen um 7:07 hier in Deutschlands Big Star Morning Show.
3: Büschra, ich wünsche dir ganz viel Erfolg. Immer schön hauchen.
4: Immer schön hauchen.
3: Okay. Immer weitermachen.
4: Danke, Laura.

0: Deutschlands Big Morning Show ist hier.
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2: Guten Morgen.
0: Hey, Büschra, ich habe gehört, es gibt wahnsinnig unfassbare News von Ariana Grande.
2: Let's ja, go. Die süße Maus ist gerade on Tour.
0: Ja.
2: Und alle freuen sich, weil bekommen Flashbacks, weil sie wieder in ihrer Ponytail-Ära ist. Das bedeutet, diese Frau trägt einen Dutt auf, ja, auf der Bühne.
0: Ja.
2: Und dieser Dutt löst sich langsam.
0: Mm.
2: Und plötzlich kommt da halt dieser Ponytail, also der Pferdeschwanz, zurück.
0: Toll.
2: Und alle sagen, oh krass, so sah die doch damals aus. Flashbacks pur, Ponytail-Ära is the shit. Bin ich auch übrigens in meiner Ponytail-Ära.
0: Das ist sehr gut. Ariana Grande und Hate That I Made You Love Me. So heißt die neue Single und die spielen wir euch noch innerhalb der nächsten 20 Minuten. Außerdem...
2: So nice.
0: The Second Voice. Song heißt Let Me Be. Alles das gleich.
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0: Ladies. Good morning.
1: Ja! Sehr gut. Ich fand Justin auch ganz witzig. Hey, Big FM ist hier am Montagmorgen, 7.28 Uhr. Und rüber geht's zu Jana in die News. Was trendet heute Morgen auf den Socials?
0: Ein Weltrekord.
2: Hammer.
1: Fireball.
0: Und zwar zu einem Pitbull-Konzert in London sind einfach rund 22.000 der Fans in Latex-Glatze und Anzug gekommen. Videos gehen viral, ist ja auch voll der Trend geworden. Guinness-Buch der Rekorde heißt es jetzt.
1: Witzig. Big FM News. Und was ist heute Morgen sonst noch für uns wichtig?
0: Rauchen soll in den nächsten Jahren noch mal teurer werden. Die Bundesregierung will die Tabaksteuer jetzt stärker erhöhen als bisher geplant. Das geht aus einer Formulierungshilfe des Finanzministeriums für die Koalitionsfraktion hervor. Und die liegt anscheinend dem Redaktionsnetzwerk Deutschland vor. Bis 2030 könnte eine Packung Zigaretten dann schrittweise auf 11,78 Euro hochsteigen, also rund 40 Cent mehr als bislang geplant. Der Steueranteil soll von aktuell etwa 4 Euro auf rund 6 Euro steigen. Grund dafür ist unter anderem eine Lücke im Bundeshaushalt. Gleichzeitig soll die höhere Steuer aber auch natürlich für Gesundheit sorgen. Ein Expertenrat will heute der EU-Kommission eine Empfehlung geben, ob es ein Mindestalter für Social Media geben sollte, und zwar EU-weit. Das soll dann auch die Grundlage für das neue EU-Gesetz werden. Experten gehen davon aus, dass der Vorschlag ähnlich aussehen könnte, wie der, der letzten Monat auch hier in Deutschland abgegeben wurde, Mindestalter 13 Jahre. Die deutsche Bundesregierung findet das auf jeden Fall gut und arbeitet ja, wie gesagt, auch aktuell an einem deutschen Gesetz. Andere EU-Staaten wie Frankreich, Spanien, Dänemark und so haben bereits konkretere Pläne für so ein Verbot. 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Wie sieht es eigentlich aus beim Thema neuer Bundestrainer für Deutschland? Der DFB hat nur mitgeteilt, dass es schon einen Austausch gab darüber, wie die wesentlichen Eckpunkte des Vertrages mit Jürgen Klopp aussehen könnte. Die Gespräche werden jetzt in dieser Woche fortgesetzt, hieß es weiter. Klopp steckt ja aktuell noch in einem Vertrag mit Red Bull. Anscheinend sollen sich die DFB-Spitzen morgen mit dem Red Bull-Geschäftsführer treffen und gucken, ob Klopp vorzeitig aus diesem Vertrag rauskommen könnte und wie viel das Ganze kostet.
1: Okay, danke schön, Jana, für den Moment. Aktuell ist für euch auch wieder in einer knappen halben Stunde.
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4: In Deutschland gibt's heute strahlenden Sonnenschein fast überall. Der Norden und Westen starten mit Nebel. Am Nachmittag gibt's im Norden starke Gewitter, aber der Himmel ist zuvor wolkenlos. Im Süden klettert das Thermometer auf heiße 30 Grad, ein Nordostwind sorgt dort für Abkühlung. Auch morgen bleibt es spannend, mit Regen und Gewittern, besonders in der Mitte und im Süden. Aktuelle Werte. In Frankfurt am Mainufer 21 Grad, in Gelsenkirchen an der Veltins Arena 16 Grad, in Essen am Baldeneysee ebenfalls 16 Grad. Traffic. A3, Arnheim Richtung Köln zwischen Kreuz Oberhausen und Anschlussstelle Duisburg-Wedau staut es sich auf 7 Kilometern. A7, Hannover Richtung Flensburg zwischen Anschlussstelle Seevetal-Vleestedt und Hamburg-Othmarschen 6 Kilometer Stau. Zeitverlust mindestens 27 Minuten. A93, Rosenheim Richtung Kiefersfelden zwischen Anschlussstelle Brandenburg und Anschlussstelle Kiefersfelden 8 Kilometer Stau. Rund 49 Minuten einplanen. Gute Fahrt.
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1: Um 7.31 Uhr. Guten Morgen.

0: Big FM. So, das ist Ava Max. Die Frau kennen wir.
1: Ja.
0: Und Ava Max hat einen ganz neuen Song am Start. Und zwar zusammen mit Bia, die schon zusammen mit Nicki Minaj bei diesem Song hier gearbeitet hat.

Und genau aus diesem Grund hat sich wahrscheinlich auch Ava Max gedacht, Moment, mit der Frau müssen wir doch mal zusammen was machen. Für die aktuelle Weltmeisterschaft, da gibt es ja einen Soundtrack dazu. Es sind wahnsinnig viele Menschen drauf, Shakira, dies, das, Ananas. Aber es gibt auch den Song von Ava Max und Bia und der heißt Energy. Und genau, den spielen wir euch jetzt hier in Deutschlands Wichster Morning Show. Ist neu, 7:37 Uhr.

0: So Leute, rein geht's in die neue Woche. Sag mal, ist das wieder, also sag mal, ist das warm geworden? Man weiß es nicht, oder?
1: Super hot. Liegt's an dem Typen oder also an dem Typen?
0: Ach so, Bad Bunny. Ja. Bad Bunny meinst du, ach so.
1: Yes.
0: DTMF, Temperaturen heute bis zu zum Beispiel 34 Grad, Karlsruhe, Stuttgart, Freiburg, Frankfurt, Köln dann 32 Grad, Kassel 30, oben in Hamburg dann so 27 Grad, also...
1: Alter, Arschwasser als angesagt, wirklich.
0: Jenny Swims und Mr. Know It All spielen wir auch noch gleich. 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

0: 7:56 Uhr, Big FM ist hier und Jana, was trendet heute Morgen auf den Socials?
1: Ja, Taylor Swift hat ja geheiratet und jetzt geht eine Aktion bei Instagram viral von einem Typ, der vor der Hochzeitslocation in New York Müll gesammelt hat. Also im Zweifel der Müll der ganzen Stars da. Er verkauft die jetzt, Fans finden es ziemlich lustig, was mich nicht wundert und andere sagen, Alter, das ist fair, Quatsch.
0: Ist es auch.
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0: Ja, ein bisschen übertrieben, minimal, So, Jana, was ist heute Morgen denn sonst noch für uns wichtig?
1: Ja, Rauchen soll tatsächlich in den nächsten Jahren nochmal deutlich teurer werden. Die Bundesregierung will nämlich die Tabaksteuer stärker erhöhen, als bisher eigentlich geplant war. Das geht aus einer Formulierungshilfe des Finanzministeriums für die Koalitionsfraktion hervor, die dem Redaktionsnetzwerk Deutschland vorliegt. Bis 2030 könnte eine Packung Zigaretten dann schrittweise 11,78 € kosten, also rund 40 Cent mehr als bislang vorgesehen. Der Steueranteil soll dann von aktuell 4 € auf etwa 6 € steigen. Grund dafür ist eine Lücke im Bundeshaushalt. Gleichzeitig soll die höhere Steuer aber natürlich auch öffentliche Gesundheit schützen. Das US-Militär hat den Iran wieder angegriffen. Man wolle damit die Fähigkeiten des Landes schwächen, damit der Iran nicht mehr die Möglichkeit hat, zivile Seeleute und grundsätzlich die Straße von Hormuz zu attackieren. Das teilten US-Streitkräfte mit. Das Außenministerium in Teheran verurteilte die Bombenangriffe. Diese hätten alle diplomatischen Bemühungen der vergangenen Monate zunichte gemacht.
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1: Und immer mehr Menschen geben jetzt in einer Forsa-Umfrage an, dass sie die Folgen der Hitze und des Wetters echt ziemlich krass spüren. Und jeder Dritte hat dadurch anscheinend gesundheitliche Beschwerden. Und das ist viel mehr als noch im Vergleich zu den Vorjahren. Müdigkeit, Abgeschlagenheit und Schlafprobleme sind dabei ganz weit oben. Frauen sind tatsächlich dabei deutlich häufiger betroffen als Männer. Knapp 2/3 der Befragten generell sagen, sie machen sich schon Sorgen wegen der Hitze. Und 3/4 halten die aktuellen Hitzemaßnahmen von Deutschland für nicht ausreichend.
0: Und wie heiß es heute bei euch wird, das erfahrt ihr jetzt.
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3: Wetter. In Deutschland startet der Montag mit blauem Himmel und leichtem Nebel im Norden und Westen, der sich bald verzieht. Ein goldener Sommertag erwartet euch mit Temperaturen bis zu 28 Grad im Süden. Perfekt für ein Picknick oder eine Radtour. Am Nachmittag ziehen im Norden Gewitter auf, während es im Osten sonnig und im Westen bewölkter wird. Morgen bleibt es warm, jedoch sind erneut Gewitter geplant. Aktuell in Frankfurt am Main am Römer 21 Grad, in Wiesbaden am Kurhaus 22 Grad und in Bremen am Marktplatz 13 Grad.
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3: Auf der A44 von Kassel Richtung Dortmund stockt der Verkehr zwischen Kreuz Werl und Kreuz Dortmund-Una auf 13 Kilometer Länge. Zeitverlust 23 Minuten. Auf der B2 in München. Von der Landshuter Allee bis zur Donnersberger Brücke sind es 3,3 Kilometer Stau mit bis zu 32 Minuten Verzögerung. Die B13 von Ingolstadt Richtung München ist 1 Kilometer zwischen der A99 und Neuherbergstraße gestaut. Das bringt euch 14 Minuten Zeitverlust. Gute Fahrt.
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0: Kadisha aus Stuttgart.
5: Guten Morgen, ihr Schlafmütz.
0: Morgen.
6: Und Angelina aus Blumenberg.
7: Guten Morgen, Büschra.
8: Guten Morgen.
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0: Und Jana ist für euch in den News.
6: Morgen.
0: Hey.
6: Rolf ist zurück aus dem Urlaub.
0: Ja.
6: Und Philipp aus der Community, der ist auch wieder am Start.
0: Okay.
10: Ich habe Sonnenbrand, ich war in Kosovo. Sonnen, schöne Auto. Ich habe Leben genossen. Jetzt wieder, ich muss Baustelle. Aber kein Problem, ich bin bald wieder in Kosovo.
0: Sehr gut.
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0: 7 Minuten nach 8, Big FM ist hier an diesem Montagmorgen. Ja, ihr seid wild in der Community, ihr habt schon ganz wilde Dinge getan. Und Büscher, neue Frau hier in der Show, muss das jetzt auch machen. Laura zum Beispiel.
1: Ich durfte ab 7 Uhr morgens ein goldenes Ticket aus einem riesen Eisklotz rausschmelzen.
2: Oh, scheiße.
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0: Ja, und das ist die neue Aufgabe.
2: Ey, ich glaube, es wird maximal wild. Ja. Hände werden wahrscheinlich nicht so lange funktionieren, weil ich dachte, wir fangen einfach mal an zu reiben und zu rubbeln. Und
0: ja.
2: Aber das wird nicht lang funktionieren. Ich brauche irgendwie noch mehr. Ich bekomme ja auch Hilfe, habe ich gehört. Also Hilfsmittel.
0: Ja, es gibt die ein oder andere Hilfe. Laura hat ja auch schon einen Tipp gegeben.
1: Immer schön hauchen. Nie aufhören.
2: Immer schön hauchen.
1: Okay. Immer weitermachen.
2: Danke, Laura. So mache ich's.
1: Gerne.
0: Immer schön einen kleinen Hauch.
2: Ja.
0: Wichtig.
2: Tee oder so trinken vorher, damit der Atem so super heiß ist oder so.
0: Ja, ist auch eine gute Idee. Es gibt natürlich auch während der ganzen Aktion Hilfsmittel, die sich Büschra erspielen kann. Was glaubt ihr? Schafft Büschra das morgen früh in der Show, Jonas?
5: Ich würde mal sagen, das kriegt nur die Büschra hin. Büschra, ich wünsche dir viel Spaß. Ich würde mal sagen, die Sonne unterstützt dich und du bist bombastisch.
2: Oh, danke, Jonas!
0: Was sagt Sascha?
6: Hey Büschra, setz dich mit dem Arsch einfach drauf und rubbel
0: einfach. Einfach schön mit dem Arsch trocken und rubbeln.
2: Ja, ist auch gut fürs Bindegewebe.
0: Das ist richtig. Dann machen wir noch eine kleine Fitnessnummer.
2: Ja.
0: Das Ganze passiert morgen um 7:07 hier in Deutschlands Wichster Morning Show. Dann schmilzt Büschra den Eisblock.
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0: Big FM ist hier in Deutschlands Bigster Morning Show. Mittlerweile 12 Minuten nach 8. Guten Morgen, Deutschland.
1: Guten Morgen.
0: Lukas aus Bingen. Was haben wir?
2: Hey Rolf, ihr seid einfach der geilste Shit am Morgen.
0: Dankeschön. So, Kygo, Khalid und Griffin mit Save My Love spielen wir euch gleich noch.
1: Sehr nice.
0: Aber vorher noch halten wir alle noch mal ein bisschen inne, kommen noch mal runter und feiern diese Version von Papa Ute.

0: 28, geht's rüber zu Jana in die News. Was trendet auf den Socials?
1: Ja, Norwegen ist ja beim WM-Spiel raus, sag ich mal. Aber sie sind auf jeden Fall Sieger der Herzen. Und vor allem auf TikTok und Instagram geht einfach Erling Haaland total viral.
0: Okay.
1: Jeder Post ist irgendwas über ihn mit irgendwelchen Hintergründen. Ich habe keine Ahnung, ist total lustig.
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0: Und was ist heute Morgen sonst noch für uns wichtig?
1: Es nervt. Immer mehr Menschen in Deutschland beschweren sich über verbotene Werbeanrufe per Telefon. Bei der Bundesnetzagentur sind im ersten Halbjahr mehr als 21.000 Beschwerden eingegangen. Das seien 13% mehr als letztes Jahr um die gleiche Zeit. In den meisten Fällen wurden Menschen wegen Gewinnspielen angerufen. Oft geht es aber auch um Handwerkertätigkeiten oder Verträge für Strom und Gas. Die Bundesnetzagentur sagt, sie beobachtet das schon seit 2 Jahren. Es wird aber jedes Jahr mehr. In Deutschland ist Telefonwerbung aber nur erlaubt, wenn der oder diejenige vorher zugestimmt hat. Die USA und der Iran haben sich wieder gegenseitig angegriffen. Nach Angaben der US-Armee war es bereits die 4. Angriffswelle auf den Iran innerhalb einer Woche. Medienberichten zufolge wurden unter anderem Raketenstellungen, Flugabwehrsysteme und Schiffe der Revolutionsgarden beschossen. Die USA begründeten die Angriffe mit iranischen Attacken auf Tanker in der Straße von Hormus, die ja für den weltweiten Ölhandel, sag ich mal, nicht unwichtig sind.
0: Ja.
1: Der Iran reagierte nach eigenen Angaben mit weiteren Angriffen auf mehrere Golfstaaten. Die Führung in Teheran verurteilte die US-Militärschläge und erklärte, dadurch würden die diplomatischen Bemühungen der vergangenen Monate zunichte gemacht werden.
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1: Ja, die Königsfamilie, Ben Stiller, Ray, Bundeskanzler Friedrich Merz, auch in der Aufreihung dabei, Nicole Kidman und viele, viele andere bekannte Gesichter hat man gestern beim Wimbledon-Finale gesehen. Der Hamburger Alexander Zverev stand ja gegen Italiener Jannik Sinner auf dem Platz. Am Ende hat Zverev leider verloren und Sinner gewonnen. Wir freuen uns natürlich auch für Sinner. Der 24-Jährige ist ja auch einfach jetzt schon zum zweiten Mal in Folge Wimbledon-Sieger. Wie krank ist das bitte?
0: Crazy.
1: Das letzte Mal war 1991, dass in Deutschland es gewonnen hat, muss ich sagen. Ja, vielleicht ja nächstes Jahr.
0: Genau, drücken wir dann auf jeden Fall die Daumen. Dankeschön, Jana, für den Moment. Aktuell ist für euch auch wieder in einer knappen halben Stunde.
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4: In Deutschland starten wir mit einem sonnigen Morgen. Im Norden und Westen lösen sich dichte Nebelfelder später auf. Am Nachmittag können es im Süden bis zu 30 Grad werden. Ideal für einen entspannten Feierabend draußen. Im Norden kann es später zu Gewittern kommen. Also bleibt wachsam. Morgen bleibt es vielerorts warm mit Gewittern, besonders im Süden und Osten Deutschlands. Aktuell in Leipzig am Völkerschlachtdenkmal 21 Grad, in Mönchengladbach am Borussia-Park 17 Grad und in Dresden an der Semperoper 19 Grad.
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4: A1, Euskirchen Richtung Dortmund. Zwischen Anschlussstelle Gleuel und Kreuz Leverkusen West. 14 Kilometer stockend. Mindestens 24 Minuten. B2 München, Landshuter Allee bis Mittlerer. Ring zwischen B304 Georg-Brauchle-Ring und Donnersberger Brücke. 3,1 Kilometer Stau bis zu 35 Minuten. B11, Wolfratshauser Straße, Wolfratshausen Richtung München. Zwischen Hohenschäftlern und Bayerbrunn. 1,8 Kilometer Stau bis zu 13 Minuten. Gute Fahrt.
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0: An diesem Montag um mittlerweile 8.29 Uhr. Schön, dass ihr alle mit am Start seid. Guten Morgen.
1: Guten Morgen.
0: Zane, Side Effects.

0: ist Deutschlands Biggest Morning Show, Big FM. Gleich noch mit Another. Geiler Song.
1: Ah, and Talk to You heißt er.
0: Genau, und vorher noch Fabi.
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3: Tja, Leute, die Viertelfinals der WM sind gespielt. Eine Runde weiter in Nordamerika sind England, Spanien und Frankreich. What the fuck, was soll das werden? Ein Kolonialismus-Reboot? Ja gut, immerhin ist Argentinien auch noch dabei, aber das ist eher was für deutsche Urgroßväter. Ab morgen geht's dann los im Halbfinale und da entscheidet sich dann, wer am Sonntag im Finale um den WM-Titel spielt. Und genau das kann man sich nach Hause holen, denn die FIFA verkauft den Finalrasen von New York für 400 Euro pro Stück. Praktisch Onlyfans für Fußballfans. Wenn ihr aber denkt, das ist die Krönung der Gewinnmaximierung. Nope. Gianni Infantino hat da noch eine ganz andere Idee. Aha. Thema WM 2030.
4: Es ist wichtig, dass man eine Weltmeisterschaft effektiv organisiert. Und die ganze Welt muss kennen dabei, sie muss träumen, überall auf der Welt.
3: Krass, gerade einfach Schlaganfall bekommen beim Zuhören. Was er sagen will, die nächste WM 2030 soll nicht nur auf 3 Kontinenten in 6 Ländern stattfinden, sondern auch mit 64 Teams. Oi. Die nächste WM ist so groß, bei Beate Use überlegt man schon, sie schwarz anzumalen und online zu verkaufen. Die nächste WM wird so XXL, Gastro-Influencer René Redo überlegt schon, sie zu panieren.
5: CIG, Gastro ist geil.
3: Ziemlich ungeil dagegen, Gastroenteritis. Aber immerhin noch besser als Gianni Infantino. Ich meine, das letzte Mal, dass eine Glatze im Fußball so viel Trouble gemacht hat, war im WM-Finale 2006, als Zinedine Zidane Materazzi per Kopfnuss in die Walachei geballert hat.
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0: Danke, Fabi.
1: Hallo.
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0: Big FM Original von Nio. Closer heißt der Song. Wir sind in knapp 20 Sekunden wieder da.
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0: Ah, geil, das machen wir gleich. Yearbooks und Graceland noch innerhalb der nächsten 20 Minuten. Außerdem Josh Fabes.
2: Und dieser Mann, Josh, postet ganz viele wilde Stories aus dem Studio. Also es gibt wohl bald wieder neue Musik. Es wird wild.
0: Freuen wir uns. Wir feiern die aktuelle Single, heißt Like a Prayer, gleich
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0: Artemis, Like the Way You Kiss Me. Big FM ist hier. Deutschlands Biggest Morning Show. Wir sind in knapp 30 Sekunden wieder da, beziehungsweise dann geht's weiter mit den News.
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0: Prenzlauer Berg, da ist morgen für euch in der Raumerstraße 16 was am Start.
3: Lachkater, die Stand-Up Comedy Show.
0: Yes.
3: Das ist die einer der renommiertesten deutschsprachigen Comedy Shows. Es sind bekannte Comedians am Start, aber auch neue dabei, die das dann machen.
0: Ja, man
3: 20
0: kann
3: Uhr geht's los.
0: Einfach neue Comedians dann auch mal entdecken. Also morgen vorbeikommen, Berlin, Prenzlberg.
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0: Es ist 10.27 Uhr und rüber geht's zu Jana. Was trendet heute Morgen auf den Socials?
4: Dieser Song hier geht gerade einfach viral. Das, meine Lieben, ist norwegisch. Gemacht 2016 von Fußballer Erling Haaland von Norwegen und seine U17-Kollegen waren auch dabei. Kygo hat ihn geremixed und er geht durch die Decke.
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0: Okay, was ist denn heute sonst noch für uns wichtig?
4: Ja, wer zu Unrecht im Gefängnis sitzt, soll künftig mehr Entschädigung bekommen. Bundesjustizministerin Hubig plant laut deutscher Presseagentur, den Betrag von bisher 75 auf 100 Euro pro Hafttag zu erhöhen. Außerdem sollen danach keine Kosten mehr für Essen und Unterbringung abgezogen werden. Hubig sagt, zu einem Rechtsstaat gehöre auch, Fehler zu korrigieren. Weil die Bundesländer die Entschädigung zahlen, muss der Bundesrat dem aber noch zustimmen. Die USA und der Iran haben sich erneut gegenseitig angegriffen. Laut US-Armee war es bereits die vierte Angriffswelle innerhalb einer Woche. Getroffen wurden Medienberichten zufolge Raketenstellungen, Flugabwehranlagen und Schiffe der Revolutionsgarden. Der Iran reagierte mit weiteren Angriffen auf mehrere Golfstaaten und verurteilte die US-Militärschläge scharf. Die Bundesregierung will die Tabaksteuer stärker erhöhen als bisher geplant. Das geht aus einer Formulierungshilfe des Finanzministeriums hervor, die dem Redaktionsnetzwerk Deutschland vorliegt. Bis 2030 soll eine Packung Zigaretten schrittweise auf 11,78 Euro hochsteigen, rund 40 Cent mehr als bislang eigentlich geplant. Hintergrund ist eine Lücke im Bundeshaushalt. Gleichzeitig soll aber natürlich durch die höhere Steuer auch die Gesundheit im Zweifel besser werden.
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4: Dass die deutsche Nationalmannschaft so früh bei der WM rausgeflogen ist, das haben wir jetzt vielleicht langsam schon verarbeitet. Das kostet aber richtig viel Kohle. Das Defizit liege bei geplanten 9,4 Millionen Euro. Das tatsächliche Ergebnis könne man aber erst im Herbst benennen, sagte DFB-Schatzmeister Grunwald dem Kicker. Dazu kommen noch die Abfindung von Julian Nagelsmann und natürlich die Ablösesumme aus dem Red Bull-Vertrag. Naja, wir werden mal sehen, ob das dann alles so klappt mit Jürgen Klopp.
0: Der arme DFB. Das tut mir jetzt aber auch leid.
4: Tut mir auch wahnsinnig leid. Ich kann mich gar nicht zurückhalten.
0: Danke, Jana, für den Moment. Aktuell ist für euch auch noch mal in einer knappen Stunde.
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6: In Deutschland erwartet euch heute sonniges Wetter. Der Vormittag startet wolkenlos. Der Norden und Westen entkommen den letzten Nebelschwaden. Am Nachmittag klettert das Thermometer auf 31 Grad im Süden. Perfekt, um den Feierabend draußen zu genießen oder zu grillen. Achtet auf Gewitter im Norden ab 16 Uhr. Morgen bleibt es warm, stärkere Gewitter können im Süden auftreten. Aktuell in Düsseldorf an der Königsallee 22 Grad, in Aachen am Aachener Dom und in Bochum im Bermuda-Eck jeweils 21 Grad.
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6: A40 Duisburg Richtung Essen zwischen Kreuz Kaiserberg und Mülheim an der Ruhr. Achtung, Falschfahrer unterwegs. A1 Kölner Ring Euskirchen Richtung Dortmund zwischen Köln-Löwenich und Kreuz Leverkusen West. 10 Kilometer Stau, 54 Minuten extra. B2 München von der Landshuter Allee bis Mittlerer Ring zwischen Dom-Petro-Straße und Donnersberger Brücke. 1,5 Kilometer Stau, 4 Kilometer pro Stunde bis zu 26 Minuten. Gute Fahrt.
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0: Gleich Max für euch und das sind Serb und Rita Ora.

0: gleich Papa Ute auf Deutschlands Bigster Playlist, Mikey's Mind. Zum ganz entspannt in die neue Woche starten. Und ach, ich bin ein bisschen verliebt in Ariana Grande. Die neue Single Hate That I Made You Love Me. Ach. Wie kann man so schön singen und sowas so entspannt machen, Alter? Ich packe uns das Ding gleich auf die Playlist.
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0: Schönen Montag. Ihr könnt euch immer bei uns melden, wenn ihr einfach quatschen wollt oder irgendwas mitzuteilen habt. Ja, wir sind für euch da. 08900901, die Hotline zu uns. Lukas hat eine WhatsApp-Nachricht geschrieben. Für ihn war der Montagmorgen, na, sagen wir mal, herausfordernd. Eher so im Formel 1 oder vielleicht sogar Tour de France-Style so ein bisschen. Ey, er schreibt, heute Morgen auf dem Fahrrad gewesen, super unangenehmer Moment, weil er hat einen Typen da gehabt auf seiner Strecke, der genauso schnell war. Und er hing ihm die ganze Zeit so am Hinterreifen und quasi mit dem Gesicht im Arsch. Ja? Also setzt zum Überholen an, denkt sich, ja komm, mit 35 Sachen knall ich da mit meinem Gravelbike jetzt dran vorbei. Ja, am Arsch. Der Typ war genauso schnell und die beiden haben sich die ganze Zeit gebettelt, die ganze Zeit. Und nach 20 Minuten Tour de France-Style sagt der eine dann zum Lukas, ey, stabile Geschwindigkeit, Bruder. Wie geil seid ihr denn, Leute? Mal eben heute Morgen direkt kurz Tour de France abgerissen, Alter. Wer das gelbe Trikot bekommt,

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1: Ich durfte ab 7 Uhr morgens im Winter, ich glaube, es hatte noch Minusgrade, ein goldenes Ticket aus einem riesen Eisklotz rausschmelzen.
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0: Büschreiz, die neue in Deutschlands Bigster Morning Show, und geht durch die Probezeit Extreme. Sie macht all die crazy Challenges, die ihr Big FM Community schon durchgestanden habt. Morgen früh um 7 nach 7 muss Büschra einen Eisblock zum Schmelzen bringen. Ja, mit ein paar Gadgets. Die kann sie sich ja spielen. Aber vor allem, ja, mit ein bisschen warmen Händen vielleicht oder sowas. Ja, und jeder, der schon mal so eine Kaltdose Bier in der Hand hat, weiß, wie scheiße kalt das sein kann. Hui, das wird heftig. Laura, hast du noch irgendwelche Tipps für Büschra?
1: Immer schön hauchen. 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
2: Immer schön hauchen.
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1: Gerne.
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0: Euro Summer gehört zu meinen absoluten Favorites. Ey, und wenn euch noch die Motivation zum Sport heute fehlt, wir sind für euch da. Die perfekte Geschwindigkeit von Musik, 130 BPM. Und was hat exakt 130 BPM? Richtig, die neue von Evermax. Das ist Energy. Machen wir gleich auf Deutschlands Bigster Playlist und dann joggen wir eine Runde gemeinsam durchs Büro oder über die Arbeit.
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2: Mittwoch wird voraussichtlich der heißeste Tag der Woche, deswegen jetzt schon mal Rest in Peace an alle, die in der Dachgeschosswohnung wohnen. Wir müssen nach Feierabend irgendwas anderes machen. Wir können ja nicht sofort wieder zurück dahin. Wir gehen ins Witzemann nach Stuttgart. Ab 17 Uhr ist das schön Afterwork, ganz entspannt mit einem kühlen Drink und den coolen Arbeitskollegen da noch ein bisschen abgehen. Ja, und dann vielleicht irgendwann, wenn es abgekühlt hat, zurück in die Dachgeschosswohnung. Ab nach Stuttgart am Mittwoch.
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2: Jetzt die Frau, die weiß, was abgeht, Jana Allgeier in den News. Jana, was trendet auf den Socials gerade?
3: Leute, jedes Jahr gibt es ja eine Farbe, die absolut im Trend ist. Und auf TikTok geht eine Farbe jetzt gerade brutal viral. Und zwar ist es tatsächlich türkis. Hätte ich jetzt irgendwie auch nicht gedacht, dass es türkis ist. Aber die scheint anscheinend die Trendfarbe zu werden für diesen Sommer. Ich bin sehr gespannt, ob sich das durchsetzt.
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2: Und was ist sonst noch wichtig, Jana?
3: Wenn unsere Flüge in Zukunft ausfallen oder sich verspäten, dann können wir in der EU in Zukunft leichter unsere Rechte geltend machen. Dafür gaben die EU-Länder in Brüssel jetzt das finale grüne Licht. Was wurde alles beschlossen? Zum Beispiel Airlines müssen Passagiere innerhalb von 4 Tagen über mögliche Entschädigungen informieren. Reisende haben 9 Monate Zeit, den Antrag zu stellen. Die Airline muss innerhalb von 30 Tagen zahlen oder eine Ablehnung begründen. Kinder unter 14 dürfen kostenlos neben ihren Eltern sitzen. Schreibfehler im Namen müssen kostenlos korrigiert werden, was ich ganz gut finde, muss ich sagen. Boardingpässe müssen für eingecheckte Gäste kostenlos ausgedruckt werden. Und bei mindestens 3 Stunden Verspätung oder kurzfristiger Streichung bleiben Entschädigungen von 250, 400 oder 600 Euro bestehen, wenn die Airline verantwortlich ist. Die Regeln gelten voraussichtlich ab Mitte 2027. Die USA und der Iran haben sich erneut gegenseitig angegriffen. Laut US-Armee war es bereits die 4. Angriffswelle innerhalb einer Woche. Getroffen wurden Medienberichten zufolge Raketenstellungen, Flugabwehranlagen und Schiffe der Revolutionsgarden. Der Iran reagierte mit weiteren Angriffen auf mehrere Golfstaaten und verurteilte die US-Militärschläge scharf.
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3: Dass die deutsche Nationalmannschaft so früh bei der WM rausgeflogen ist, kostet tatsächlich auch richtig viel Kohle. Das Defizit liege bei geplanten 9,4 Millionen Euro. Das tatsächliche Ergebnis könne man aber erst im Herbst benennen, sagte DFB-Schatzmeister Grunwald dem Kicker. Dazu kommen noch die Abfindung von Julian Nagelsmann und natürlich die Ablösesumme aus dem Red Bull-Vertrag von Jürgen Klopp, wenn man sich da den einigen kann. Dazu wollen sich die DFB-Spitzen übrigens morgen mit dem Geschäftsführer von Red Bull treffen.
2: Danke, Jana. Die nächsten News wieder in einer knappen Stunde.
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4: In Deutschland sind heute sommerliche Temperaturen angesagt. Am Vormittag verabschiedet sich der Nebel im Norden und Westen, der Himmel wird wolkenlos. Am Nachmittag klettern die Temperaturen auf bis zu 31 Grad im Süden. In Köln lockt die Sonne mit 30 Grad, perfekt für eine Eisdiele in der Stadt. Am späten Nachmittag ziehen im Norden Gewitter auf. Morgen bleibt es warm, vereinzelt sind weitere Gewitter möglich. Gerade sieht's so aus, in Leipzig am Augustusplatz haben wir 26 Grad, in Essen an der Zeche Zollverein 23 Grad.
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4: Richtung München. Zwischen Kirchheim Tech Ost und Hohenstadt zieht sich der Stau über 11 Kilometer. In München auf der B2. Mittlerer Ring bis Isarring zwischen der A9 München-Schwabing und die Lindenstraße stockt's auf 1,5 Kilometer. 9 Kilometer pro Stunde sind möglich. Auf der B16 in Füssen von Augsburger Straße bis Sebastianstraße Stau über 1,4 Kilometer zwischen Strausbergstraße und König-Ludwig-Brücke. Gute Fahrt.
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0: One Piece, Ariel, König der Löwen, Avatar, Die Schöne und das Biest. Das ist nicht die Liste an Filmen, die ich für unseren gemeinsamen Abend heute vorschlage. Nein, nein, es sind die Animationsfilme oder Serien, die schon Realverfilmung bekommen haben, also mit echten Menschen. Jetzt soll es auch eine Naruto-Realverfilmung geben, wenn ihr im Freundeskreis einen kleinen Rothaarigen habt. Ja? Casting läuft noch, das könnte eine Karriere werden. 08900901, die Big FM Hotline zu mir, Dennis ist dran. Was hältst du davon?
1: Das ist so dann so Pro und Contra. Natürlich könnte das ein Hit werden. Ich weiß nicht, ob es den Naruto-Stil kaputt macht, weil Naruto ja für mich dann eigentlich komplett Zeichentrick ist.
0: Ja, ich weiß, was du meinst und ich bin mir auch noch irgendwie unsicher. Ey, Realverfilmungen, braucht's das unbedingt? Was hättet ihr gerne für eine Realverfilmung? Hotline zu mir, 08900901. Big FM ist an und wir machen uns gemeinsam einen sau entspannten Montag. Vielleicht gönnen wir uns heute Abend doch nochmal eine geile Realverfilmung. Ich bringe Ariel mit, glaube ich. Ist gut. Das ist Alex Warren und Fever Dream.

Damit kommen wir doch richtig entspannt in die neue Woche rein. Because you move, Thin Lecker. Und das machen wir gleich. Die aktuelle von Shaboozy, Born to Die. Bisschen Line Dance noch Montag. Und ein bisschen Nostalgie. Richtig geil. Alter, dazu habe ich Abi gemacht. Schön. Also, jetzt nicht die Abiturklausur zu Florida geschrieben, aber dazu getanzt bei der Abi-Feier. Ist doch geil. Bisschen Nostalgie auf Montag, das brauchen wir doch. Mache ich uns gleich auf die Playlist.

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2: Ey, wenn ihr einen kleinen Rothaarigen im Freundeskreis habt, schreibt dem mal, ja? Meldet den beim Casting an. Es werden gerade Schauspieler für die Realverfilmung von Naruto gesucht. Vielleicht eine neue Karriere. 08900901 Hotline zu mir. Zu welchem Animationsfilm hättet ihr gerne eine Realverfilmung? Alicia, was wäre es für dich?
3: Eine Dory wäre halt irgendwie voll witzig, aber ich weiß nicht, wie man das umsetzen soll, dass man dann Menschen irgendwie in so Fische reinpackt. Aber ich dachte, vielleicht könnte man das ja auch anders verfilmen. Also im echten Leben, aber nicht im Meer, sondern mit derselben Story. Also mit dem, ja, da geht einer verloren und er sucht dann wieder zurück. Und dass man das halt ins echte Leben bringt, aber ohne das Meer, damit es halt realistisch wird.
2: Geile Idee, Imagine findet Dory als Film mit echten Menschen, Kevin Hart als Clownfisch und Dwayne The Rock Johnson als großer Hai, sehe ich.

0: Big FM ist an. Ich bin Max. Ey, heute kein WM-Spiel. Erst morgen wieder. Dafür ein geiles Frankreich gegen Spanien. Den Tag heute, den überleben wir mit Fabi.
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2: Tja, Leute, die Viertelfinals der WM sind gespielt. Eine Runde weiter in Nordamerika sind England, Spanien und Frankreich. What the fuck, was soll das werden? Ein Kolonialismus-Reboot? Ja gut, immerhin ist Argentinien auch noch dabei. Aber das ist eher was für deutsche Urgroßväter. Ab morgen geht's dann los im Halbfinale und da entscheidet sich dann, wer am Sonntag im Finale um den WM-Titel spielt. Und genau das kann man sich nach Hause holen, denn die FIFA verkauft den Finalrasen von New York für 400 Euro pro Stück. Praktisch OnlyFans für Fußballfans. Wenn ihr aber denkt, das ist die Krönung der Gewinnmaximierung, nope. Gianni Infantino hat da noch eine ganz andere Idee. Thema WM 2030.
3: Es ist wichtig, dass man eine Weltmeisterschaft effektiv organisiert. Und die ganze Welt muss kennen dabei sein, muss träumen, überall auf der Welt.
2: Krass, gerade einfach Schlaganfall bekommen beim Zuhören. Was er sagen will, die nächste WM 2030 soll nicht nur auf 3 Kontinenten in 6 Ländern stattfinden, sondern auch mit 64 Teams. Die nächste WM ist so groß, bei Beate Uhse überlegt man schon, sie schwarz anzumalen und online zu verkaufen. Die nächste WM wird so XXL, Gastro-Influencer René Redo überlegt schon, sie zu panieren.
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2: Ziemlich ungeil dagegen, Gastroenteritis. Aber immerhin noch besser als Gianni Infantino. Ich meine, das letzte Mal, dass eine Glatze im Fußball so viel Trouble gemacht hat, war im WM-Finale 2006, als Zinedine Zidane Materazzi per Kopfnuss in die Walachei geballert hat.
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0: So entspannt kommen wir durch den Montag mit The Second Voice. Song heißt Let Me Be. Packe ich uns gleich auf Deutschlands Mixer Playlist. Und der attraktivste Mann auf jedem Hear Me Out Cake. Das ist Bruno Mars. Wer so geil singen kann, ja, und so gut aussieht, der gehört auf Deutschlands Mixer Playlist und macht uns gemeinsam den Montag geiler. Machen wir gleich.
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2: Eine meiner absoluten Lieblingslocations in Köln ist das Odonien. Alter Schrottplatz, auf dem es immer wieder saugeile Partys gibt. Zum Beispiel auch Mittwochabend ab 23 Uhr Beats and Beats. Das Mittwochenende. Saugeil. Finde ich einen schon sehr guten Titel, ja. Mittwoch zum Wochenende ausrufen mit ein bisschen Techno, Hard Techno, Baut und Trance machen wir am Mittwochabend im Odonien. Let's go.
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2: Jetzt die News mit Sarah Köderweit. Sarah, was trendet auf den Socials gerade?
3: Das Vaiana Live-Action Remake, das floppt gerade im Kino und das ist gerade Thema auf Reddit. 1000 Upvotes sammeln die Beiträge da und in den Kommentaren ist man sich ziemlich sicher, dass es eh klar war, weil Live-Action Remakes halt einfach insgesamt eine dumme Idee sind laut Reddit.
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2: Und was ist sonst noch wichtig, Sarah?
3: Social Media erst für Leute, die mindestens 13 Jahre alt sind. Das hat jetzt eine Expertengruppe der EU offiziell empfohlen. Die haben heute einen Bericht zum Kinderschutz an die EU-Chefin von der Leyen übergeben. Und die sagt jetzt, nach dem Sommer kümmern wir uns auch drum, zu diesem Thema einen Gesetzesvorschlag zu basteln. Deutschland arbeitet ja an einem eigenen Gesetz zu dem Thema. Die Bundesregierung, die findet eine EU-weite Lösung aber prinzipiell gut. Die USA und der Iran, die haben sich wieder gegenseitig angegriffen und die US-Armee, die hat jetzt wieder eine neue Angriffswelle auf den Iran gemeldet. Laut den Amis wurden Raketenstellungen und Co. beschossen und auch Schiffe der iranischen Revolutionsgarde. Und die USA, die sagt, die machen das, weil der Iran internationale Öltanker attackiert. Wer in Deutschland zu Unrecht verknackt wurde und im Gefängnis war, der soll in Zukunft mehr Entschädigung dafür bekommen. Unsere Bundesjustizministerin, die plant gerade eine Anhebung der sogenannten Haftentschädigung. Das meldet die Deutsche Presseagentur. Aktuell bekommen zu Unrecht Inhaftierte in Deutschland pro Hafttag 75 Euro. In Zukunft soll es pro Tag 100 Euro geben.
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3: BTS haben am Wochenende München abgerissen. 70.000 Menschen waren da in der Allianz Arena, um die K-Pop-Boyband live zu sehen. Und dann hat Jungkook einfach dieses Lied angestimmt.
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3: Ja, das ist der Ohrwurm, der uns alle nicht mehr in Ruhe lässt. Das ist gut genug von Kitschkrieg und Blumengarten, der deutsche Song, der vor ein paar Wochen international viral gegangen ist. Soweit von mir und die nächsten News dann wieder hier in knapp einer Stunde.
2: Danke, Sarah.
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6: In Deutschland brodelt der Sommer richtig los. Heute sind im Süden bis zu 36 Grad drin. Im Norden bleibt es kühler. Die Sonne zeigt sich am Nachmittag, perfekt für den Feierabend im Park. Gegen Abend steigt die Gewittergefahr, vor allem im Norden und später auch im Süden. Morgen ähnliche Temperaturen, teils starke Gewitter, gerade in Frankfurt am Mainufer 31 Grad, in Gelsenkirchen an der Feldins Arena 25 Grad und in Essen am Baldeneysee 24 Grad. Macht das Beste aus diesem Sommer.
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6: A7 Richtung Hannover zwischen Derneburg-Salzgitter und Dreieck Hannover-Süd, 8 Kilometer. Zeitverlust 50 Minuten. A8 Richtung Stuttgart zwischen Zusmershausen und Burgau, 5 Kilometer Stau, 57 Minuten. A9 Richtung München zwischen Dreieck Holledau und Kreuz Neufahrn, 7 Kilometer, mindestens 49 Minuten. A61 Richtung Mönchengladbach zwischen Mendig und Dreieck Sinzig, 10 Kilometer, Verzögerung 60 Minuten. Gute Fahrt.
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0: Big FM ist an. Gleich Mr. Worldwide auf der Playlist. Das ist I Know You Want Me, Pitbull. Hey, und beim Pitbull-Konzert in London waren jetzt rund 22.000 Fans mit Glatze, Sonnenbrille und Anzug als Pitbull verkleidet. Aber nicht die waren da, sondern zusätzlich die Jungs und Mädels vom Guinness Buch der Rekorde. Das Pitbull-Konzert war ganz offiziell die, Zitat, größte Ansammlung von Menschen mit Glatzencaps. Wie geil ist das denn? Das hat man nach dem Konzert dann auch Pitbull erzählt.
1: Congratulations. You are officially amazing.
2: We did it, Baldies. We did it, Baldies.
0: Ja, Pitbull selber feiert seinen Rekord richtig und wir feiern Pitbull. Und wenn ihr einen Kollegen auf der Arbeit habt, ja, der eine Glatze hat, geht mal hin, streichelt dem liebevoll drüber und flüstert mal ins Ohr, I know you want me.

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3: Das sind Tyler und Sarah Larsson. She did it again. Passt zur geilen Sonne über Deutschland. Und wir haben ja alle mal im Biounterricht gelernt, bei Sonnenlicht wird Glückshormon Serotonin ausgeschüttet. Noch stärker wird der Effekt aber beim Big FM hören. Mit James Hype die neue Single Serotonin. Saugeiles Teil. Brauchen wir für einen Montag, deswegen packe ich uns das gleich auf Deutschlands Bigste Playlist.

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4: Go. Oh, klingt richtig hart, ich weiß. Aber gerade floppt die Realverfilmung von Vaiana im Kino. Mies. Gleichzeitig wird schon für die neue Realverfilmung von Naruto gecastet. Und es gibt Realverfilmungen, die saugeil sind und übel viel Bock haben. Was halten wir von Realverfilmungen, Big FM Community? 08900901, die Hotline zu mir. Lena hat eine Sprachnachricht geschickt.
5: Hello. Also ich muss sagen, Live-Action-Verfilmungen haben so eine Hassliebe bei mir, weil die können das Feeling auch schon sehr kaputt machen. Aber ich liebe es auch, die Filme nochmal schauen zu können.
4: Ja. Was haltet ihr von Realverfilmungen? Brauchen wir das? Finden wir das geil? Finden wir das kacke? Big FM Hotline zu mir. 08900901.

0: Wir machen uns das Französisch auf Montag, Big FM ist an. Wenn ihr einen kleinen Rothaarigen im Freundeskreis habt, ja, das könnte der neue Naruto werden. Casting für die neue Realverfilmung läuft gerade, aber ist auch ein Gamble mit diesen Animationsfilmen, die zu Realverfilmungen gemacht werden, also mit echten Menschen. Gerade floppt die neue Version von Vaiana in den Kinos. 08900901 Big FM Hotline zu mir. Wir haben Julia und Celine getroffen. Wie findet ihr das?
1: Ja, also jetzt Vaiana finde ich das, also so Disney-Filme finde ich, braucht man jetzt eigentlich nicht.
2: Doch, ich finde, braucht man auf jeden Fall.
1: Okay. Was man machen könnte, sind diese ganzen Barbie-Filme. Es wird ja schon ein Barbie-Film verfilmt, aber die anderen, da gibt es ja richtig vieles. Könnte eigentlich auch cool sein.
0: Oh ja, Alter, sehe ich sofort. Barbie und die 12 tanzenden Prinzessinnen. Würde hart gehen. Früher immer mit meiner Schwester geguckt. Und jetzt, Idee des Tages, Erling Haaland als Barbie. Das brauchen wir.
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0: Das ist die aktuelle von Topic und Becky G. Das Ding heißt Sorry Papi. Machen wir gleich auf Deutschlands Bigster Playlist. Und ein bisschen was Sommerliches. Calvin Harris und Summer. Saugeiles Teil. Aber, Leute, Calvin Harris ist 42. Was ist das passiert, Junge? Für mich ist das ein Typ, der bleibt auf ewig 33. Der kann machen, was er will. Wir packen ihn uns gleich auf die Playlist. Musik kann der Mann einfach.
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3: Mathematik, immer Mathematik, überall Mathematik, ey.
4: Friends, so geht es doch tatsächlich manchmal uns gerade auf der Arbeit oder vielleicht auch im Studium oder im neuen Ausbildungsbetrieb. Dann ist das eine Sache, die uns so ein bisschen überfordern kann. Allerdings muss man auch sagen, jeder Typ ist einfach anders. Neurodiversität am Arbeitsplatz ist ein Thema, das natürlich auch viele Hürden birgt. Über ADHS wird mittlerweile sehr, sehr viel gesprochen, was natürlich auch sehr gut ist. Und speziell im Arbeitsalltag sollte man natürlich auch auf die Menschen, mit denen man arbeitet oder vielleicht auch selber betroffen ist, ein schönes Beieinander haben. Ne? ADHS kann zum Beispiel sein, dass man mit der Aufmerksamkeit so ein bisschen struggelt und man muss sich dann anhören, so, oh, hast du es schon wieder vergessen, bist du heute nicht ganz da. Solche Sprüche können teilweise auch sehr schmerzhaft sein natürlich. Wenn man nicht ganz darauf achtet, wie ihr erkennt, welche Typen um euch herum arbeiten oder vielleicht auch welcher Typ ihr selber seid, das haben wir für euch zusammengepackt, damit es am Arbeitsplatz auch wieder Spaß macht und richtig klappt. Für mehr Infos über das Thema Neurodiversität am Arbeitsplatz, klickt euch einfach bei uns rein.
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2: Eine meiner absoluten Lieblingslocations in Köln ist das Odonien. Alter Schrottplatz, auf dem es immer wieder saugeile Partys gibt. Zum Beispiel auch Mittwochabend ab 23 Uhr Beats and Beats. Das Mittwochenende. Saugeil. Finde ich einen schon sehr guten Titel, ja. Mittwoch zum Wochenende ausrufen mit ein bisschen Techno, Hard Techno, Baut, Trance. Machen wir am Mittwochabend im Odonien. Let's go.
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2: Jetzt die News mit Sarah Kaidowait. Sarah, was trendet auf den Socials gerade?
3: Auf Instagram und TikTok ist jetzt die Rede einer Abiturientin aus Mecklenburg-Vorpommern viral gegangen. In der ihrem Jahrgang haben nämlich richtig viele Leute ihr Abi nicht gepackt. Und sie sagt, das liegt vor allem auch an der Schule und den Lehrern. Enden tut die virale Rede mit einem dicken, fetten TikTok.
2: News. Das habe ich auch gesehen. Krass. Was ist sonst noch wichtig in der Welt?
3: Social Media erst für Leute, die mindestens 13 Jahre alt sind. Das hat jetzt eine Expertengruppe der EU offiziell empfohlen. Die haben heute einen Bericht zum Kinderschutz an die EU-Chefin von der Leyen übergeben. Und von der Leyen sagt jetzt, nach dem Sommer kümmern wir uns darum, zu diesem Thema auch einen Gesetzesvorschlag zu basteln. Deutschland arbeitet ja auch an einem eigenen Gesetz zu dem Thema. Die Bundesregierung, die findet eine EU-weite Lösung aber prinzipiell gut. Die USA und der Iran, die haben sich wieder gegenseitig angegriffen. Die US-Armee sagt, sie haben Raketenstellungen und Co. beschossen und auch Schiffe der iranischen Revolutionsgarde. Grund dafür ist, laut der USA, dass der Iran internationale Öltanker attackiert. Wer in Deutschland zu Unrecht verknackt wurde und im Gefängnis war, der soll in Zukunft mehr Entschädigung bekommen. Unsere Bundesjustizministerin, die plant gerade eine Anhebung der sogenannten Haftentschädigung. Das meldet die Deutsche Presseagentur. Aktuell bekommen zu Unrecht Inhaftierte pro Tag 75 Euro ausgezahlt. In Zukunft soll es pro Tag 100 Euro geben.
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3: Dass die deutsche Fußballnationalmannschaft so früh bei der WM rausgeflogen ist, das kostet richtig viel. Das Defizit, das liegt bei über 9 Millionen Euro. Das hat jetzt der DFB-Schatzmeister dem Kicker gesagt. Und da drauf kommt auch noch die Abfindung von Ex-Trainer Julian Nagelsmann und auch noch die Ablösesumme aus dem Red Bull-Vertrag von Jürgen Klopp, der jetzt ja übernehmen soll für Nagelsmann. Soweit so viel und die nächsten News dann wieder hier in knapp einer Stunde.
2: Danke, Sarah.
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4: In Deutschland zeigt sich der Montag sonnig mit bis zu 36 Grad in Mainz und Rheinhessen. Perfekt für draußen. Aber aufgepasst, am Abend drohen Hitzegewitter, besonders in Rheinland-Pfalz, und auch stürmische Böen können auftreten. Die Nacht bleibt klar und trocken bei 16 Grad. Morgen zeigt sich wieder viel Sonne, aber im Osten und Süden steigt die Gewittergefahr. Aktuelle Werte: in Leipzig am Völkerschlachtdenkmal 30 Grad, in Mönchengladbach am Borussia-Park 29 Grad, in Dresden an der Semperoper ebenfalls 29 Grad.
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4: A5 Frankfurt Richtung Kassel zwischen Friedberg und Bad Nauheim gibt es 8 Kilometer Stau und mindestens 48 Minuten Zeitverlust. A7 Hannover Richtung Kassel zwischen Dreieck Hannover Süd und Derneburg-Salzgitter erwartet euch 11 Kilometer Stau. Hier braucht ihr mindestens 45 Minuten länger. A11. Berliner Ring Richtung Kreuz Uckermark zwischen Wandlitz und Finowfurt staut es sich auf 7 Kilometern. Auch hier mindestens 45 Minuten Zeitverlust. Fahrt vorsichtig, gute Fahrt.
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2: Go! Folks, was geht ab? Neue Woche, neues Glück. 15 Minuten vor drei.
3: Hallo, Montag.
2: So sieht's aus. Und der Montag hat auch schon einiges in sich. Da kam eine WhatsApp rein von Paula.
4: Hey, Big FM. Mein Partner und ich haben uns vor so gut 1,5 Monaten getrennt. Und ich habe ihm halt immer richtig geile Geschenke gemacht. Ultra krasse Karten für ein Konzert. Ich will halt unbedingt hin. Kann ich No Contact brechen, um ihm zu sagen, er soll mir die Karten wiedergeben?
3: Spicy. Oh, das ist hart.
2: Das ist echt hart.
3: Okay, also frisch getrennt.
2: Ja.
3: Geiles Geschenk gemacht, darf ich ein Geschenk zurückverlangen? Ich check das schon, wenn das so ein Konzert ist, wo du selber dich so drauf gefreut hast und richtig Bock hast, aber dafür den Kontakt wieder und dann die Karten zu...
2: Weiß ich nicht, Digga. 08900901, die kostenlose Big FM Hotline. Darf man?

0: Wenn es wirklich ein Geschenk für beide war, ne, dann muss man das Ego zurückschrauben. Das gehört auch mir.
1: Punkt. So.
2: Da hat Daniela auf jeden Fall eine ganz klare Haltung. Paula hat uns im WhatsApp geschrieben und will ihren Ex kontaktieren, weil das Geschenk war zu teuer. Konzerttickets sind's.
0: Jetzt zu dieser WhatsApp-Nachricht,
1: yes.
0: Ne? Ja. Ja, also es kommt, also ich finde, es kommt drauf an, in welchem Zusammenhang das Geschenk gemacht worden ist. Also wenn das eigentlich ein gemeinsames Geschenk war, aber sie ja dafür bezahlt hat, dann hat sie eigentlich auch ein Anrecht auf eine Karte.
1: Okay, also würdest du...
0: So ist meine Meinung. Also
1: würdest du das machen, wenn ja? du schenkst deiner Freundin praktisch Tickets für ein Konzert, ihr seid nicht mehr zusammen und du willst aber schon halt auch gerne zu dem Konzert, ihr wolltet ja zusammen hingehen. Würdest du dann sie anrufen oder und halt sagen, ey, ich würde gerne die Tickets zurückhaben?
0: Also zumindest mein Anteil. Also wenn das halt ein Geschenk war für uns beide, dass man sagt, okay, ein Ticket für dich, ein Ticket für mich, aber ich bezahle es, weil es

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0: Nico Santos und Glock Glock auf Big FM.
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3: Tja, Leute, die Viertelfinals der WM sind gespielt. Eine Runde weiter in Nordamerika sind England, Spanien und Frankreich. What the fuck, was soll das werden? Ein Kolonialismus-Reboot? Ja gut, immerhin ist Argentinien auch noch dabei. Aber das ist eher was für deutsche Urgroßväter. Ab morgen geht's dann los im Halbfinale und da entscheidet sich dann, wer am Sonntag im Finale um den WM-Titel spielt. Und genau das kann man sich nach Hause holen, denn die FIFA verkauft den Finalrasen von New York. Für 400 Euro pro Stück. Praktisch Onlyfans für Fußballfans. Wenn ihr aber denkt, das ist die Krönung der Gewinnmaximierung. Nope. Gianni Infantino hat da noch eine ganz andere Idee. Aha. Thema WM 2030.
4: Es ist wichtig, dass man eine Weltmeisterschaft effektiv organisiert. Und die ganze Welt muss kennen, der Weise, muss träumen, überall auf der Welt.
3: Krass, gerade einfach Schlaganfall bekommen beim Zuhören. Was er sagen will, die nächste WM 2030 soll nicht nur auf 3 Kontinenten in 6 Ländern stattfinden, sondern auch mit 64 Teams. Oi. Die nächste WM ist so groß, bei Beate Uhse überlegt man schon, sie schwarz anzumalen und online zu verkaufen. Die nächste WM wird so XXL, Gastro-Influencer René Redo überlegt schon, sie zu panieren.
5: GIG! Gastro ist geil.
3: Ziemlich ungeil dagegen, Gastroenteritis. Aber immerhin noch besser als Gianni Infantino. Ich meine, das letzte Mal, dass eine Glatze im Fußball so viel Trouble gemacht hat, war im WM-Finale 2006, als Zinedine Zidane Materazzi per Kopfnuss in die Walachei geballert hat.
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0: Danke, Fabi.
1: Danke.

0: Wiz Khalifa und Charlie Pugh. So geht's gleich weiter mit Collins Obinna Chibuzi.
1: Was?
0: AKA Chibuzi. Chibuzi ist echter Name. Collins Obinna Chibuzi.
1: Chibuzi?
0: Chibuzi.
1: Der ist gar nicht Chibuzi.
0: Und dann hat er gedacht, Chibuzi klingt besser.
1: Klingt geiler. Ey, apropos Namen. Kennst du den richtigen Vornamen von Bruno Mars?
0: Wenn du jetzt alles so, Bruno ist falsch.
1: Der heißt Peter.
0: Nein.
1: Ich schwör's dir. Du musst mich auch übel kaputt lachen. Einfach, er heißt einfach Peter, aber sein Dad hat ihm als Kleinkind halt den Spitznamen Bruno gegeben, weil er eine Ähnlichkeit mit so einem Wrestler hatte, der auch Bruno hieß. Und deswegen Bruno halt.
0: So, und den gibt's gleich mit All My Soul hier auf Big FM. Stay tuned. 2 Minuten, dann in voller Länge.
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2: Friends, wenn ihr Bock habt zu quizzen, dann solltet ihr euch eine Sache reinziehen. Morgen Abend ab 19.30 Uhr heißt es wieder Kneipenquiz.
3: Yes, Café Ostende in Duisburg, euer Place to Be. Da könnt ihr mal richtig mit eurem unnützen Wissen flexen. Teams bis zu 6 Personen werden gebildet und dann gibt es verschiedene Kategorien, da wird man richtig abgequizt.
2: Ist so, also solltet ihr auf jeden Fall reinziehen. Zu gewinnen gibt es natürlich auch was. Ne? Haut rein, viel Spaß.
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2: 15.25 Uhr, die News mit Sarah Kailoweit. Was haben wir denn Heißes auf den Socials?
4: Das Vaiana Live-Action Remake, das floppt gerade so ein bisschen und das ist Thema auf Reddit. Tausende Upvotes sammeln die Beiträge da und in den Kommentaren ist man sich ziemlich sicher, dass es eh klar war, weil Live-Action Remakes halt einfach insgesamt eine dumme Idee sind auf Reddit.
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3: Und was ist sonst noch wichtig heute?
4: Die EU sagt, Social Media, das ist erst was für Leute, die mindestens 13 Jahre alt sind. Jedenfalls ist das die Empfehlung einer EU-Expertengruppe, die jetzt einen offiziellen Bericht dazu vorgelegt hat. Und in dem steht, Kinder unter 13 Jahren, die sollten keinen Zugang haben zu Instagram, TikTok und Co. Ob oder wie diese Empfehlung jetzt tatsächlich auch umgesetzt wird, das ist noch unklar. Unser Bundesaußenminister Wadefuhl, der hat jetzt Verhandlungen gefordert zwischen den USA und dem Iran. Die greifen sich aktuell ja wieder gegenseitig an und Wadefuhl hat jetzt gesagt, beide Seiten müssen jetzt echt zack zack wieder miteinander reden, um ein Ende in diesem Krieg zu finden. Es ist aber gerade echt unklar, ob es einen diplomatischen Ausweg gibt aus der aktuellen Situation. Kippenrauchen, das soll jetzt noch teurer werden als sowieso schon geplant in Deutschland. Die Bundesregierung, die will die Tabaksteuer noch mal stärker erhöhen. Das berichtet das Redaktionsnetzwerk Deutschland. Laut denen soll 2030 eine Schachtel Kippen dann fast 11,80 Euro kosten. Das wäre noch mal 40 Cent mehr als vor ein paar Tagen vom Bundeskabinett offiziell beschlossen.
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4: Wir haben einen neuen Weltrekord und zwar zu Pitbull. Zum Pitbull-Konzert in London Ende letzter Woche sind einfach über 22.000 Menschen mit Glatzenkappe aufgetaucht, um auszusehen wie Pitbull selbst. Und sie haben so einen neuen Weltrekord aufgestellt. Und zwar den Weltrekord für die größte Ansammlung von Menschen, die alle eine Glatzenkappe tragen.
3: Ey, ist es Glückwunsch dafür. Es ist so lustig. Ich habe auch ein Video gesehen, wie Pitbull selbst sich auch so eine Maske angezogen
4: damit
3: hat. Also die Glatze auf die Glatze.
4: Ja.
3: Es ist ultra sympathisch.
2: Das ist legendary. Dankeschön, Sarah.
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6: In Deutschland strahlt die Sonne kräftig. Im Südwesten wird es bis zu 36 Grad heiß. Aber Achtung, am Abend ziehen in der Mitte und im Norden Gewitter mit stürmischen Böen auf. Perfekter Nachmittag fürs Freibad, bevor es abends nach drinnen geht. In der Nacht bleibt es warm mit bis zu 20 Grad. Morgen bringt weiterhin Sonne, aber Gewitter sind nicht ausgeschlossen. Aktuell in Düsseldorf am Rheinufer 31 Grad, in Karlsruhe am Schloss 33 Grad und in Hannover am Maschsee 29 Grad.
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6: A1, Bremen Richtung Osnabrück, zwischen Großibbenau und Ahlhorner Heide. 14 Kilometer Stau, 58 Minuten Zeitverlust. A3, Frankfurt Richtung Oberhausen, zwischen Kreuz Köln Ost und Kreuz Leverkusen. 9 Kilometer Stau, 1 Stunde Zeitverlust. A6, Nürnberg Richtung Heilbronn, zwischen Crailsheim und Ilshofen-Wolpertshausen. 5 Kilometer Stau, 1 Stunde Zeitverlust. A96, Lindau Richtung München, zwischen Ausfahrt Neurawensburg und Wangen-Nord. 2 Kilometer Stau, gute Fahrt.
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0: Von My Smith geht's direkt rüber zu Another One, Ultra 54 mit Talk to You, gleich auf Big FM. Und die beiden gibt's dieses Jahr noch live zu sehen, falls ihr irgendwie an Tickets rankommt und zufällig vielleicht in Indien seid. Kann man mal mitnehmen im Urlaub.
1: Ja, lass einfach nach Indien für die, oder?
0: Ja, klar.
1: Ja, und das hören wir dann unterwegs am besten noch. Der bringt dich in so einen entspannten Flow. Oder dann kannst du einfach vor dich hin vegetieren.
0: Guck mal, jetzt gerade so mit Sonne einfach auf dem Balkon oder auf der Terrasse auf Arbeit.
1: Ja, oder einfach nur am Arbeiten, weil oder du nicht raus kannst. Was denkst du denn eigentlich?
0: Ja, weiß ich nicht. Manchmal kann man Arbeitszeit betonen. Ja, okay.
1: Was?
0: So, gibt's gleich Mike Sneed hier auf Big FM.
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0: Gleich auf Big FM, Avicii mit Levels 08.909.01. Reese hier, wer ist denn da? Und Phyllis ist auch am Start.
17: Hi, grüß dich, Daniele hier.
1: Hi, Daniele. Na,
17: hi.
1: Wie ist die Lage?
17: Autofahren, Feierabend.
1: Jawohl, sehr gut.
0: Guck mal, geil, so cool, guck mal. Kann man auf jeden Fall in den Tag starten.
1: Ist so, wir haben gerade erst angefangen, du bist fertig.
17: Ich bin jetzt fertig und das Schöne ist, ich habe morgen Nachtschicht, das heißt, ich habe bis 19 Uhr nichts vor. Also ich muss auch morgen früh nicht aufstehen.
1: Oh. Das ist geil!
0: 10 von 10.
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0: hast doch der Frau, die du geliebt hast, was geschenkt und willst es dann wieder zurückhaben. Was ist denn das?
1: Tja. So. Ja, das fragt man sich halt. Paula hat uns eine WhatsApp geschrieben an die 08900901 und hat gesagt, ey, ich habe meinem Ex-Freund Tickets geschenkt, jetzt sind wir nicht mehr zusammen und ich hätte voll gerne die Tickets eigentlich zurück. Also darf man oder darf man nicht, Big FM Community?
2: Thomas, sag an.
0: An die Männer, die ihrer Freundin was schenken. Man weiß nie, wie die Zukunft ist. Natürlich trennt man sich irgendwann, aber habt doch den Stolz. Ihr habt doch der Frau was geschenkt, wo ihr geliebt habt. Dann würde ich das auch nicht mehr zurückverlangen, ganz ehrlich.
2: So, oder?
0: Ja.
1: Und wenn es was ist, wo du so richtig, richtig gerne selber hin wolltest, würdest du trotzdem nicht machen?
0: Da gehe ich auch hin, meine Güte.
1: Kauf mir neue Tickets einfach.
2: So, aber was, wenn ausverkauft ist?
0: Dann gehe ich zum nächsten Konzert. So. Wird ja nicht nur ein Konzert geben.
1: Ich schwör's dir, ich hätte auch...
2: Ich verstehe. Thomas, ich verstehe dich.
1: Ich würde es auch nicht machen und ich bin eine
2: Allein
1: Frau.
2: Den Anruf zu machen.
1: Ja, ich will, das wäre mein Ego, wäre ja, mir zu groß.
0: Natürlich, das hat aber nichts mit dem Ego zu tun. Du hast doch der Frau, die du geliebt hast, was geschenkt und willst es dann wieder zurückhaben. Was ist denn das?
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0: Das ist The Weeknd mit der Swedish House Mafia hier auf Big FM 08900901. Saskia in der Hotline. Freundschaft zwischen Mann und Frau funktioniert ja bekanntermaßen ganz gut, ne? Das hast du auch gesagt.
1: Ich finde auch, dass man eine Freundschaft zwischen Mann und Frau auf jeden Fall funktionieren kann. Ja. Habe ich auch. Ich habe auch einen besten Freund, nie irgendwie was gelaufen. Aber bei mir war von Anfang an auch klar, der steht gar nicht in meinem Kopf, war der gar nicht zur Verfügung, weil das war von einem Kumpel ein Kumpel. Und an die mache ich mich dann so nicht ran, so, ne? Das war dann, und er auch nicht an mich, so. Deswegen war irgendwie von Anfang an dieses Thema so abgeschlossen. Aber wenn man jemanden kennenlernt, so ganz random, den du von, also wo eigentlich keine Vorgeschichte, rein theoretisch könntest du mit dem was starten, sag ich mal so, ne? Und du bist halt jetzt Single, er ist auch Single. Dann gibt's diesen Milli-Teil, irgendwie diese Millisekunde, wo dein Hirn kurz checkt, oh, könnte er was sein? Und dann.
0: Primitive Mensch, ja.
1: Und dann, genau.
2: Sagt halt da muss ich leider zugeben, ist es nur, wenn es optisch passen würde. Wenn es optisch sagt, oh ja, dann wäre vielleicht diese Millisekunde da, aber auch ja, wenn es oberflächlich ja klingt. Aber es ist halt einfach
0: ja,
2: so.
0: Ja, fair, genau. Und um diese Millisekunde geht's.
2: Ja. Viele sagen ja, die Optik zählt nicht, aber das ist gelogen, weil auch wenn man nicht, ob man will oder nicht, die Optik ist das Erste, was du an einem Menschen siehst, bevor du mit ihm sprichst. Also von daher.
1: Würdest du sagen, dass du nur schöne Freunde hast?
2: Überwiegend.
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0: vermissen. Das ist Jojo und Henning Mai hier auf Big FM. Und ganz besondere Grüße
1: yes.
0: einer Lady.
1: Sie heißt Retora M. Was würdest du davon halten, wenn wir deinen Song jetzt gleich spielen?
2: Oh my gosh, yeah, what a great way to start the show. Let's do it.
1: Ja, dann machen wir das doch. Alter, wir gehen rein mit Serp zusammen. If It's Not Love, er ist einfach legendär geworden. Gönnen wir uns dann gleich auf der Playlist.
0: So sieht's aus, gleich auf Big FM. Serp, Retora, If It's Not Love.
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2: Friends, wenn ihr Bock habt zu quizzen, dann solltet ihr euch eine Sache reinziehen. Morgen Abend ab 19.30 Uhr heißt es wieder Kneipenquiz.
3: Yes, Café Ostende in Duisburg, euer Place to be. Da könnt ihr mal richtig mit eurem unnützen Wissen flexen. Teams bis zu 6 Personen werden gebildet und dann gibt es verschiedene Kategorien, da wird man richtig abgequizt.
2: Ist so, also solltet ihr euch auf jeden Fall reinziehen. Zu gewinnen gibt es natürlich auch was. Ne? Haut rein, viel Spaß.
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3: 17.28 Uhr, die News mit Sarah Kailowald. Sarah, was trendet auf den Socials?
4: Auf Instagram ist der norwegische Fußballer Haaland am Trenden. Sein Team ist bei der WM zwar rausgeflogen, aber auf Social Media geht gerade ein Video viral, bei dem geraten werden muss, ob die blonden Haare dem Fußballer gehören oder ob das die Haare von Sabrina Carpenter sind.
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2: Jesus Christ, was haben wir noch Wichtiges auf der Welt?
4: Social Media erst für Leute, die mindestens 13 Jahre alt sind. Das hat jetzt eine Expertengruppe der EU offiziell empfohlen. Die haben heute einen Bericht zum Kinderschutz an die EU-Chefin von der Leyen übergeben. Und die sagt, nach dem Sommer kümmern wir uns darum, zu dem Thema einen Gesetzesvorschlag zu basteln. Deutschland arbeitet an einem eigenen Gesetz zu dem Thema. Die Bundesregierung, die findet eine EU-weite Lösung, aber prinzipiell gut. Heute Abend steht noch ein Treffen der Ukraine-Unterstützerstaaten in Paris an. Die sogenannte Koalition der Willigen trifft sich da und will, laut dem französischen Präsidenten Macron, unter anderem über Raketenabwehr für die Ukraine sprechen. Bundeskanzler Merz wird auch mit am Start sein in Paris und der ukrainische Präsident Zelensky ebenfalls. Wer in Deutschland zu Unrecht verknackt wurde und im Gefängnis war, der soll in Zukunft mehr Entschädigung bekommen dafür. Unsere Bundesjustizministerin, die plant gerade eine Anhebung der sogenannten Haftentschädigung. Das meldet die Deutsche Presseagentur. Aktuell bekommen zu Unrecht Inhaftierte pro Hafttag 75 Euro. In Zukunft soll es pro Tag 100 Euro geben.
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4: Dass die deutsche Fußballnationalmannschaft so früh bei der WM rausgeflogen ist, das kostet richtig viel. Das Defizit, das liegt bei über 9 Millionen Euro. Das hat jetzt der DFB-Schatzmeister dem Kicker gesagt. Und darauf kommt auch noch die Abfindung von Ex-Trainer Julian Nagelsmann und auch noch die Ablösesumme aus dem Vertrag von Jürgen Klopp, der ja jetzt übernehmen soll für Nagelsmann.
2: Dankeschön, Sarah.
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6: In Deutschland schwappt die Hitze heran. Heute bringt uns ein Temperaturhoch von bis zu 36 Grad in Rheinland-Pfalz. Perfektes Wetter für einen Grillabend. Doch aufgepasst, am Abend ziehen kräftige Gewitter mit stürmischen Böen auf, vor allem im Norden. Morgen bleibt es heiß und sonnig, wird aber brisanter mit möglichen Gewittern und Hagel. Aktuell in Stuttgart am Mercedes-Benz-Museum 32 Grad, in Braunschweig am Schlossplatz 29 Grad und in Duisburg im Landschaftspark Nord ebenfalls 32 Grad.
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6: A5 Basel Richtung Karlsruhe zwischen Bühl und Rastatt Süd, 4 Kilometer Stau, 1 Stunde Zeitverlust. A7 Hannover Richtung Kassel zwischen Dreieck Hannover Süd und Hildesheim Dristenstedt, 8 Kilometer Stau, 1 Stunde. A12 Frankfurt Oder Richtung Berliner Ring zwischen Briesen und Fürstenwalde West, 8 Kilometer, 1 Stunde Verzögerung. A96 Lindau Richtung München. Zwischen Ausfahrt Neuraffensburg und Wangen West 6 Kilometer, 1 Stunde. Gute Fahrt.
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7: Hallo, ich bin Tine. Mit dem Flugzeug in den Urlaub zu fliegen ist deutlich teurer geworden. So zogen die Preise für Flüge im ersten Halbjahr 2026 laut Bundesstatistik durchschnittlich um 8,5% im Vergleich zum Vorjahreszeitraum an. Bei Auslandsflügen legten die Preise für Ziele in Mittelamerika und ins europäische Ausland besonders stark zu. Billiger wurden Flüge nach Afrika. Und noch der Blick auf den DAX, der stand zuletzt bei 25.098 Punkten.
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0: So, ab geht's in Richtung Feierabend. Gleich mit The Second Voice auf Big FM. Let Me Be. Dann haben wir noch Girls Like You von Maroon 5 und Cardi B. Und Jana ist am Start. Da geht's noch an den See, oder wie sieht's aus?
1: Ja, natürlich. Sonne tanken, Vitamin D einfach.
2: Ich weiß, wenn man sowas unter der Woche macht, dann ist die Woche auch immer viel mehr
1: ganz
2: wert.
1: Ganz anders.
2: Gell?
1: Ja. Ganz anders, ganz anders. Du gehst auch ganz anders zur Arbeit.
2: Voll.
1: Am nächsten Tag.
2: Ja,
1: du
2: voll.
1: Du denkst Scheiß drauf, na und?
2: Ja. Juckt mich nicht. Ich lebe mein Leben, auch wenn ich arbeiten gehe. Ich genieße es trotzdem.
1: So sieht's aus. So

0: Oliver Heldens ist das hier auf Big FM 08900901. Phyllis und Reese hier, hello.
1: Ein wunderschönen, super sonnigen Tag ist der Adi aus Heidelberg.
2: Yeah.
1: Miami Beach. Miami.
2: Alter, wie stark kannst du pfeifen, Mann? Das geht ja sehr richtig
1: stark. Das ist jahrelanges Training, Leute.
2: Du, als Pfeife oder was?
1: immer wenn ich bin ja so ein Nature Lover und immer wenn ich in der Natur bin, weißt du, so, und dann haust du einfach diese Beats, was ich immer bei Big FM immer gehört habe.
2: Ja,
1: und dann versucht man das halt so nachzupfeifen.
2: Ja, im Russischen sagt man, wenn du in einem geschlossenen Raum pfeifst, dann bedeutet das irgendwie, dass das Geld weggeht oder so.
0: Wow.
1: Ja, du weißt doch, jedes Land hat doch immer seine hier Rhythmus, Mythos, das ist immer lustig.
2: kennst du auch irgendwelche wilden Mythen?
1: Ja, man sagt im Albanischen, wenn einer irgendwie am Boden liegt und wenn du da über die Person so rübergehst, dann passiert was ganz Schlimmes. Oder man soll nachts keine Nägel schneiden. Meine Mama hat immer gesagt, dann, keine Ahnung, dann stirbt jemand.
2: Boah, ich immer tot.
0: Das ist.

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1: Hi ihr Lieben, ich bin's, Miriam Ordo-Henna. Wir starten rein in eine neue Woche und in eine neue Runde Newcomer at Big FM. Jede Woche treten zwei neue Acts gegeneinander an. Wir stellen euch sie im Laufe der Woche vor und ihr entscheidet am Ende, wer unser Newcomer der Woche wird. Heute macht Elia den Anfang mit seiner neuen Single Zurückgewonnen. Der deutsche Italiener kommt aus Butzbach in Hessen und verbindet Deutschrap mit eingängigen Popmelodien. Super sympathisch und der liebe Elia hat uns eine kleine Sprachnachricht geschickt. Und stellt sich vor.
2: Hi, was geht? Hier ist Elia. Ich bin 23 Jahre alt, komme aus Butzbach und ich mache schon mein gesamtes Leben eigentlich Musik. Ich bin Einzelkünstler, also ich bin nicht in einer Band. Ich habe noch einen Kollegen, mein Mix- und Mastering-Engineer, Elmo, Grüße gehen raus, mit dem ich die ganze Musik mache. Ich würde sagen, meine Musik ist so motivierender Herzschmerz. Meistens sehr melancholische und tiefgründige Texte, aber auf sehr pushende, energiegeladene Beats gepackt. Und viele Leute würden wahrscheinlich auch behaupten, dass es Musik zum Alleinhören, als Musik in einer großen Gruppe zu hören. Aber am Ende kommt das meist einfach aus meinem Kopf und ich bin sehr, sehr happy damit.
1: Mit Zurückgewonnen geht der liebe Elia ins Rennen und wenn euch der Song gefällt, dann stimmt jetzt für ihn ab auf bigfm.de oder in der Big FM App.
2: Was geht ab, Big FM? Hier ist Elia und ihr hört jetzt meine neue Single Zurückgewonnen. Viel Spaß.

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1: Mathematik, immer Mathematik, überall Mathematik, ey.
2: Friends, so geht es doch tatsächlich manchmal uns, gerade auf der Arbeit oder vielleicht auch im Studium oder im neuen Ausbildungsbetrieb. Dann ist das eine Sache, die uns so ein bisschen überfordern kann. Allerdings muss man auch sagen, jeder Typ ist einfach anders. Neurodiversität am Arbeitsplatz ist ein Thema, das natürlich auch viele Hürden birgt. Über ADHS wird mittlerweile sehr, sehr viel gesprochen, was natürlich auch sehr gut ist. Und speziell im Arbeitsalltag sollte man natürlich auch auf die Menschen, mit denen man arbeitet oder vielleicht auch selber betroffen ist, ein schönes Beieinander haben. Ne? ADHS kann zum Beispiel sein, dass man mit der Aufmerksamkeit so ein bisschen struggelt und man muss sich dann anhören, so, oh, hast du es schon wieder vergessen, bist du heute nicht ganz da. Solche Sprüche können teilweise auch sehr schmerzhaft sein natürlich. Wenn man nicht ganz darauf achtet, wie ihr erkennt, welche Typen um euch herum arbeiten oder vielleicht auch welcher Typ ihr selber seid, das haben wir für euch zusammengepackt, damit es am Arbeitsplatz auch wieder Spaß macht und richtig klappt. Für mehr Infos über das Thema Neurodiversität am Arbeitsplatz, klickt euch einfach bei uns rein.
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3: Weißt du eigentlich, dass Honig das einzige Lebensmittel ist, welches bei richtiger Lagerung niemals verdirbt? Und dass der Schokoriegel Snickers nach dem Pferd der Herstellerfamilie Mars benannt ist? Verrückt, oder? Sachen gibt's.

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2: Friends, wenn ihr Bock habt zu quizzen, dann solltet ihr euch eine Sache reinziehen. Morgen Abend ab 19.30 Uhr heißt es wieder Kneipenquiz.
3: Yes, Café Ostende in Duisburg, euer Place to be. Da könnt ihr mal richtig mit eurem unnützen Wissen flexen. Teams bis zu 6 Personen werden gebildet und dann gibt es verschiedene Kategorien, da wird man richtig abgequizt.
2: Ist so, also solltet ihr euch auf jeden Fall reinziehen. Zu gewinnen gibt's natürlich auch was, ne? Haut rein, viel Spaß.
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2: Sarah Kailowait, was trendet denn aktuell auf Social Media?
4: Auf Instagram ist jetzt die Rede einer Abiturientin aus Mecklenburg-Vorpommern viral gegangen. In ihrem Jahrgang haben richtig viele Leute ihr Abi nicht gepackt und sie sagt, das liegt vor allem auch an den Lehrern. Enden tut die Rede mit einem dicken, fetten Fickt euch einfach alle.
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2: Und was ist sonst noch wichtig?
4: Ein Social-Media-Verbot für alle unter 13 Jahren. Darüber wird diskutiert. Eine Expertengruppe der EU, die hat das heute nämlich offiziell empfohlen. Und von der EU heißt es, okay, wir gucken, dass wir nach dem Sommer daraus ein Gesetz basteln. In Deutschland schlägt das Wellen. Die Union, die sagt, ja, sehen wir auch so, so ein Gesetz muss kommen. Die Linken aber, die sind gegen so eine pauschale gesetzliche Altersgrenze. Die sagen, dass das nicht die Lösung sein kann. Deutschland hat sich heute quergestellt bei der Frage nach neuen Sanktionen gegen Israel. Die EU hatte vorgeschlagen, den Handel mit Israel einzuschränken, wegen der völkerrechtswidrigen israelischen Siedlungen im Westjordanland. Deutschland will das aber gerade nicht. Bundesaußenminister Wadefuhl hat heute gesagt, dass man stattdessen auf Gespräche mit Israel setzt. Kippen rauchen, das soll jetzt noch teurer werden als sowieso schon geplant. Die Bundesregierung, die will die Tabaksteuer noch mal stärker erhöhen. Das berichtet das Redaktionsnetzwerk Deutschland. Laut denen soll 2030 eine Schachtel Kippen dann fast 11,80 Euro kosten. Das wären noch mal 40 Cent mehr als vor ein paar Tagen im Bundeskabinett beschlossen.
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4: Richtig, richtig warm ist es zurzeit auch in Italien. Und das ist nicht nur für die Einheimischen und die Touris hart, das trifft auch Tiere. Der Verband der norditalienischen Käsehersteller, der hat sich jetzt gemeldet und sagt, unsere Kühe, die geben weniger Milch bei diesen Temperaturen. Sie befürchten jetzt, dass wir dieses Jahr deswegen nicht so viel von dem beliebten Parmesan aus der Region bekommen wie sonst.
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3: Sehr schön, dass
4: wir noch... Witz.
3: Nein, ich
4: finde es nicht schlimm.
3: Ich hab wirklich gerade einen Witz überlegt, aber ich darf den nicht machen. Schön, dass wir immer noch da sein dürfen. 257er Show, Big FM. Wir haben wieder Montagabend.
4: Für euch. Wir haben Montagmorgen.
3: Wir haben Montagabend Montag für euch. Wir haben Montagabend für euch.
5: Ja, wir haben einen Montagabend für euch.
3: Wir haben ihn dabei.
4: Wir haben extra keine Fenster hier drin, damit wir auch das saftige Montagabend-Feeling haben.
3: Ja. Ich bin gerade in einer Fahrgemeinschaft hierher gekommen und da habe ich schon erzählt, dass wir, wenn wir die Radiosendung machen, morgens, immer so tun, als wäre abends. Und deshalb trinken wir ab und zu Bier dabei.
5: Ja.
3: Damit sich das auch damit, so anfühlt
5: wie Abend. Wie Abend.
3: Genau.
5: Wie Montag, wie ein ganz normaler Montagabend.
3: Also ihr könnt euch das nicht vorstellen.
4: Das ist nur fürs Feeling.
3: Ist nur fürs Feeling. Es gibt keine Fenster bei uns im Studio.
4: Okay, Bier trinken ist immer nur fürs Feeling.
3: Oh.
5: Nein.
3: Oh, das war philosophisch.
4: Also es gibt halt Leute, die auch Bier nicht mehr fürs Feeling trinken.
5: Dann ist zu spät.
3: Dann ist zu spät. Wenn du das Bier für den Körper trinkst, dann hast du verloren. Nee, wir trinken das fürs Feeling. Wir haben heute natürlich kein Bier getrunken. Heute ist eine komplett saubere Sendung hier. Und haben uns aber schöne Musik überlegt und der Schniesen ist wieder da und deshalb haben wir wieder Fakten am Start und wir sind wieder zu dritt und nicht zu zweit. Beim letzten Mal gab es da so Komplikationen auch noch mit dem Runterladen der Sendung.
4: Boah, aber war die unsere Sendung, ich weiß nicht, wer sie gehört hat, unsere Ameisensendung?
5: Nein. Unsere Ameisensendung ist jetzt als so Spare-Sendung da. Falls wir irgendwann nicht können, dann kommt unsere
4: Ameisensendung. Also wenn wir irgendwann mal nicht können, Leute, Wordy und ich haben eine Spare-Sendung aufgenommen.
3: Es kann doch sein, dass die letzte Woche lief, by the way. Also ich weiß
5: nicht. Nee, ich habe die andere Reihenfolge geschickt.
4: Der hat die abgeschickt. Also wir haben noch eine Spare-Sendung, Wordy und ich haben eine unfassbar gute Ameisensendung aufgenommen. Die war, also wir haben uns kaputt gelacht.
5: Nur die beste Musik und nur die besten Ameisen-Facts.
4: Ganz genau.
3: Und heute haben wir die besten Facts aus den USA.
4: Heute bin ich mal zurück mit USA-Facts. Und sollen wir direkt mal mit einem Fact aus der USA reinstarten?
5: Ja, nur. Willst du die als Frage stellen oder willst du die direkt erzählen?
4: Mit einer Frage vielleicht reinschalten. Nee, das sind erstmal zwei Facts, die droppe ich einfach so. Ich wollte es ja steigern. So. Aber auf jeden Fall, in den Casinos von Las Vegas gibt es das Gesetz, Las Vegas gibt es das Gesetz, dass es nirgendwo in den Casinos Uhren gibt, auf jeden Fall. Das ist schon mal...
5: Gesetz?
4: Weiß nicht, steht hier.
3: Ey, das ist genau das gleiche Prinzip, was wir hier fahren. Das haben wir gerade
4: Also auf jeden Fall wollen die nicht, dass du weißt, wie viel Uhr es ist.
3: Ja, das ist genau das gleiche Prinzip, was wir hier fahren, sage ich ja. Wir haben keine Fenster im Studio.
5: Wir wissen nicht, wie viel Uhr es ist.
3: Wir wissen nicht, wie viel Uhr es ist.
5: Du kommst hier rein im Winter, ist dunkel, gehst raus, ist dunkel.
3: Keine Ahnung, Mann. 11.
4: Ja. Und witziger Fakt, aber das ist uns eigentlich allen klar, aber das muss man mal drüber nachdenken. So, die USA ist halt auch das einzige Land, das keine eigene Landessprache hat, so.
5: Ja, die haben auch keine,
3: warum das denn nicht?
5: Nee, die haben auch keine...
3: Ach, die haben Englisch.
4: Die haben Englisch.
5: Nee, aber wie heißt es nochmal?
4: USA?
5: Dieses Fachwort dafür.
3: American English.
5: Nee, Deutsch ist zum Beispiel in Deutschland die... Wie heißt das scheiß Wort dafür?
4: Die Amtssprache?
5: Amtssprache. Ah. Die USA haben keine Amtssprache.
4: Nee, offiziell. Die sprechen Englisch.
5: Die haben keine Amtssprache.
4: Ja, gut.
3: Aber also ganz im Ernst, wenn die in Texas anfangen, so richtig einen wegzuschwafeln.
4: Könnte man das schon als eigene Amtsprache anmelden.
3: Es ist wie Bayerisch halt.
4: Ja.
3: Es ist wie Bayerisch. Ich finde, Bayerisch sollte auch einfach nicht Deutsch heißen.
4: Sozusagen. Ja, die Bayern sind ja auch, glaube ich. Deutsch. Aber da wollen wir uns jetzt nicht in die Bayern-Thematik noch rein, in die Freistaat-Thematik noch rein.
3: Naja, aus dem Ruhrpott. Wir machen ja hier die einzige Big FM-Sendung aus dem Ruhrpott direkt für euch, ganze Welt. Und deshalb kann man sowas ruhig mal sagen. Wir können ruhig ein bisschen Bayern-Bashing betreiben.
4: Wann haben wir denn? Bayern übrigens einzigste deutsche Stadt auf ganz Tour, die nicht ausverkauft ist. Los mit euch, Alter. Holt mal Tickets.
3: Ich sag ja Bayern.
4: Ja.
3: Bayern, einzige Stadt auf Tour.
4: Ja, wie heißt das da, die Hauptstadt?
3: Ja, reicht doch. Jeder weiß doch.
4: So, wann haben wir denn heute am Mucke, Wordy?
5: Wir haben gestört, aber geil. Mit Love, Julina. Ne?
3: Mit Love, oder?
4: L-O-V-E?
5: L-O-V-E.
3: Damit man das Jahr so macht.
4: Ja, L-O-V-E war Echo, Alter. Das,
5: ja, mit Valeska.
3: Für L-O-V-E. Immer. Ihr habt Echo einen Song geklaut. Nee, aber es ist bestimmt, also anstandslos und durchgeknallt haben uns einen Song geschenkt. Kredenz. Oder beziehungsweise mit uns einen.
4: Die haben einen Kredenz Song von uns geremixed.
3: Und Stirb. Gestört, aber geil gibt's auch. Gibt's noch so eine Kombo, die so heißt?
5: Harris und Ford
4: gibt's auch noch.
3: Ach, komm schon, ich bitte dich. Das ist doch nicht vergleichbar mit.
4: Und wie heißen die beiden aus dem Osten?
3: Die haben beide ein V-Wort.
5: Die aus dem Osten.
3: Die haben beide ein V-Wort immer zweimal.
5: Ach so.
3: Ich rede von V-Wort.
5: V-Worten.
4: Brett, irgendwas mit Brett.
5: Gebrüder Brett.
4: Gebrüder Brett,
3: die gibt's auch. Das ist ja auch kein V-Wort.
4: Und die Drunken Masters.
3: Wir sind ein Brett.
4: So, jetzt haben wir aber gestört, aber geil. Mit wie?
3: L-O-V-E.
5: Ja, mit Jolina
4: zusammen. Jolina. Mit L-O-V-E. Mit Minusen dazwischen. Gönnt euch.

0: Das war Techno.
1: Techno.
2: Das war kein Techno.
0: Ach, sorry, ehrlich jetzt?
2: Was?
0: Das war Techno.
2: Nein, das war kein Techno.
1: Ey, Techno müssten doch eigentlich auch jetzt mal, also, die kennst du die Leute, die die Chemie und so sagen, ne?
0: Genau.
1: Die sagen Techno.
0: Ja.
1: Und wir sagen ja Chemie.
0: Ja.
1: Da müssen wir auch Techno sagen.
0: Ich sag Chemie. Aber es geht
1: Chemie,
0: da Techno. Muss ich Techno sagen.
1: Chemie.
2: Techno-Musik.
1: Chemie. Wie redet denn jetzt richtig aus Wochen? Chemie?
0: Chemie. Ich habe keine Ahnung.
1: China,
0: wenn ihr euch
1: China,
0: fragt, was China? Zur Hölle geht hier ab und ihr habt gerade erst das Radio angemacht, die 12.7er Show ist hier auf Big FM. Wir stehen für gute Musik und wir stehen auch für guten Schwachsinn, den wir die ganze Zeit erzählen. Das hat so ein bisschen.
1: Und vor allem stehen wir bald für den Deutschen Radiopreis.
2: Sehr bald.
0: Genau, wir sind die
2: Nummer 1
0: Contenders. Zukünftigen Gewinner des Deutschen Radiopreises.
1: Gibt es da verschiedene Kategorien?
2: Das wissen wir immer noch nicht.
0: Ich will einfach Kategorie geil gewinnen.
1: Okay, geil. Geilste
2: Beste
1: Radio
2: Band.
0: Geilste
2: Band,
0: Radiosendung.
1: Ich habe hab USA-Fakten. Wollt ihr den nächsten?
0: Ja. USA-Fakten, genau. Das ist heute unser Thema. Wir haben USA-Fakten und geile Musik. Also jetzt kommt Schniesen mit einem USA-Fakten.
1: Vor allem auch Musik, die niemand kennt und jeder kennen muss, weil die Leute mehr Aufmerksamkeit im Radio verdient haben. Ne?
0: Genau,
1: wir
0: richtig.
1: Wir werden ja auch
0: richtig.
1: Dann die Leute gepusht.
0: Richtig.
1: So.
0: Kommen wir mit dem Fact jetzt.
1: Die aktuelle Flagge der USA wurde 1958 von dem Highschool-Schüler Robert G. Heft kreiert.
2: Heft, das weiß ich.
0: Ja, aber deshalb nennt man
1: das
0: die
1: weißt
0: auch,
1: du?
2: Das wusste ich.
0: Ja, deshalb sagt man auch, die ist heftig.
1: Der hat für die Flagge aber nur eine 2- gekriegt.
0: In der Schule, oder was?
1: Ja, in der Schule. In der Schule hat er die Flagge gemalt.
0: Das wusste ich nicht.
1: Wie es dazu gekommen ist, dass das dann die Flagge der USA geworden ist, weiß ich nicht, aber die hat auf jeden Fall
2: ein
1: Robert.
2: Das war ein Malwettbewerb.
0: Ach so, der hat die nur ein bisschen umgestaltet, wa?
2: Nein.
0: Ja klar, die gab es doch schon viel früher. Das hat doch die Frau von hier, wie heißt der denn, Alter, schon in die Fahne reingelegt.
2: Nein.
0: Klar.
2: Nein.
0: Dickerchen, ich habe ganz viele Filme in meinem Leben geguckt.
2: Ja.
0: Okay. Ehrlich, auch.
1: Während des nächsten Songs wird auf jeden Fall da aufgeräumt, denn ich werde recherchieren.
0: Das hat die Frau von dem damaligen Präsidenten.
2: Von welchem?
0: George Washington hat das da reingenäht.
2: Okay.
1: George Washington, dem ihn seine Frau. Wir werden das überprüfen während des nächsten Songs und lösen das nach dem nächsten Song, lösen wir es natürlich auf.
0: Ja. Wie heißt denn der Lied?
2: RIP.
0: Ach ja, RIP kommt gleich von Gold Roger. Rest in Peace. Sehr, sehr guter Musiker. Also wer Bock auf ehrlichen, authentischen Rap hat, der nicht irgendwie mit Gucci prahlt, obwohl er höchstwahrscheinlich sau viele Gucci-Sachen im Schrank hat.
2: Safe.
0: 100%.
2: Black Friday Deals hat er bestimmt gemacht bei Gucci.
0: Der Goldroger. Gold Roger heißt der gute Mann. Sehr zu empfehlen. Macht Bock.
2: Ja, macht sehr viel Bock.

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3: Welcome back.
4: Welcome back.
3: Wir sind heute in den USA, zumindest faktentechnisch, und haben uns ein paar sehr schöne Songs zur Untermauerung dabei einfallen.
5: Die alle nichts mit den USA zu tun haben.
3: Nee,
4: absolut nicht. Wir spielen ja hier deutsche Mucke.
3: Meistens
4: und,
3: zumindest.
4: Hatten aber vorher die Diskussion zwischen Wadi und Mike, da ich einen USA-Fact über die Flagge der USA rausgehauen habe, gab es eine kleine Diskussion, ob wann das Design dieser Flagge denn eigentlich entstanden ist. Und da die 1956 oder so von einem Schüler in den USA entworfen wurde, was ich vorgelesen habe, und er nur eine 2- dafür gekriegt hat, hat Mike aber eingehakt und gesagt, die Flagge gibt es doch schon viel länger. Die gibt es doch schon viel länger. Und das habe ich jetzt mal recherchiert. Und ja, die Flagge existiert schon ewig in diesem Design quasi.
5: In einem ähnlichen Design.
4: Um 1775 ungefähr ist die Flagge schon so entstanden. Da war aber oben links in der Ecke noch nicht das blaue Feld mit den Sternen, sondern noch die englische Flagge da quasi mit
3: eingebaut.
4: Ja, und
3: es wurden auch irgendwann weniger rot oder weiße oder mehr rote und weiße Streifen, weil die bedeuten ja auch irgendwas.
4: Das ist ja, und die Sterne auch mit den Bundesstaaten, und die wurde halt immer wieder umdesignt. Das Sterndesign gibt es in tausend verschiedenen Ausführungen. Also auch die Anzahl der Streifen hat immer variiert, und oben links das blaue Viereck in der Ecke oben links, das war mal im Kreis angeordnet, in Sternform angeordnet.
3: Aber war das denn die Frau von George Washington, die genäht hat damals, die Sterne? Oder
4: das
3: ist das einfach nur
4: steht
3: so
4: in meinen
3: Mythos?
4: Fakten, die ich jetzt einfach nur, ich habe so eine Chronologie über die Flaggen einfach, da habe ich jetzt nichts von George Washington genäht. Dann gab es halt noch hier die Kriegsmarineflagge der Konföderierten Staaten von Amerika, das war dann mit so einem Kreuz, und jetzt kam dann am Ende noch New Mexico und Arizona dazu. Und dann braucht man ja wieder neues Design. Und im Zuge dessen hat wahrscheinlich der Robert G. diese Flagge wieder mal neu entworfen im Rahmen eines Schulprojektes. Und dann hat irgendwer gesagt, jawohl, machen wir so, nehmen wir so. Hier kostet eine 2- für die Flagge. Wird aber die neue Flagge der USA. Das ist trotzdem nur eine 2-. Und
3: aber hat er auch Geld dafür bekommen? Ist ein bisschen berühmt. Ich hoffe, dass er immer noch Geld dafür bekommt.
4: Hat sich das Design der Flagge immer wieder geändert durch die Beitritte der Bundesstaaten?
3: Immer wenn die Flagge vermarktet wird in irgendeiner Art und Weise, sollte der junge Mann dafür Geld bekommen.
5: Tantiemen bekommen.
4: Ja, das ist wie mit diesem Che Guevara-Bild, ne? Dieses berühmte Che Guevara-Bild. Das hat auch
5: Das Konterfei, genau.
4: Das hat irgend so ein Fotograf gemacht, und das ist aber irgendwie in Umlauf geraten, und der kriegt da irgendwie keinen Cent für. Und ich habe so ein Interview mit dem Typ gesehen, der dieses Foto gemacht hat von Che Guevara, und das ist...
3: Der ist voll traurig.
4: Ja, der wäre wahrscheinlich jetzt Multimillionär, weil das ist das meistverkaufteste Foto in der Geschichte des Planeten Erde auf jeden Fall. Das meistgedruckte Foto. Und der kriegt dafür keinen Cent halt, der Arme.
3: Ja, Holz ist auch der meistgespielte Song auf dem Planeten Erde, und wir kriegen dafür auch nichts. So schließt sich der Kreis. So Che Guevara und wir sind einfach eins so.
4: Nee, der Typ, der das Foto von Che Guevara gemacht hat.
3: Ach ja, genau.
4: Der Holz typ. Und Che Guevara und wir und der Typ, der das Foto gemacht hat. Aber Che Guevara ist mit Holz auf einem Level.
3: Ja, 100%.
4: So, ja, ich habe noch gar keinen neuen Fakt über die USA jetzt aber gedroppt. Also den müsste ich jetzt nochmal raushauen, oder?
3: Ja, mach nochmal.
5: Bitte.
3: Komm.
4: Okay. Die Wahrscheinlichkeit, in New York von einem Menschen gebissen zu werden, ist wesentlich größer als die Wahrscheinlichkeit, im Meer von einem Hai gebissen zu werden.
3: Oha.
4: Also Klamüser wird das jetzt schon auseinander. Also
5: ich glaube, in Frankfurt am Hauptbahnhof gebissen zu werden, ist auch die Chance höher als... von einem Hai.
3: Ja, ich bin zwar aber schon ausgewichen, tatsächlich, im Bahnhofsviertel.
4: Also, keine Ahnung, ich bin jetzt noch nie durch New York spaziert und habe mich von einem Menschen beißen lassen. Erstens liegt es daran, dass ich noch nie in New York war, und zweitens, dass ich...
5: Ja, aber auch bewusst...
3: ...noch nie gebissen worden bin von einem Menschen.
4: Also doch schon, aber jetzt...
3: Ja, aber bewusst, ich habe mich beißen lassen, was ist das denn?
4: Also
3: was
4: ist es wahrscheinlich, also ist es überhaupt wahrscheinlich, dass man so in New York... Ich glaube schon. Vorsicht, dass sie nicht gebissen werden, wenn sie spazieren.
3: Das ist ja geil.
4: So. Achtung, Leute beißen.
3: Wie heißen diese Marco Polo, heißen diese Reiseführer? Da steht das wahrscheinlich so drin.
4: Das sind New York halt echt bissige Leute.
3: In New York also, beißen dich die Menschen.
4: Gerade wenn die beim Aldi stehen, Alter, mittwochs wieder das neue Angebot kommt, die stehen da am 9.
3: Ey, mich würde das überhaupt nicht wundern. Aggression ist ja ein ganz großes amerikanisches Kulturgut.
5: Ja. Aber apropos beißen, der nächste Song ist von Panther.
3: Oha.
4: Schuh, Alter.
3: Ich dachte, du kommst jetzt mit Street Fighter.
5: Nee.
3: General M. Bison, Alter.
5: Nee, ist von Panther, heißt Neuröschen. Ja. Und Panther haben wir schon mal gespielt.
4: Warum heißt das nicht Neuröschen?
5: Ich weiß nicht.
3: Ey, das ist der Ort, wo er herkommt, genau.
5: Neuröschen. Ach so, sie.
4: Sie kommt aus Neuröschen.
5: Ja, und wir haben sie schon mal gespielt in unserer Tiersendung.
4: Ah, okay, weil sie Panther heißt.
5: Weil sie Panther heißt.
4: Gut, siehst du, und so sieht man sich, hört man sich wieder. Panther, willkommen Panther. In unserer Sendung, mal wieder.
5: Ich glaube, der Song damals hieß sogar Pink.
4: Ja, und das heißt dann Neuröschen.
5: Neuröschen.
3: Ich glaube, es heißt Neuröschen, oder?
5: Ich glaube auch. Viel Spaß.

0: Song mit Metaebene, sag ich.
1: Mhm.
0: Richtig. Sehr geiler Track. Panther mit Neuröschen. Und wir haben es nicht gecheckt erst, aber sie meint damit Neurosen auf verniedlicht. Und damit bindet sie dir einen Strauß, also unfassbar.
2: Sehr gut gemacht.
0: Sehr gut geschrieben, sehr geil.
2: Wunderschöner Song. Hat es absolut verdient, hier im Radio gespielt geworden gewesen zu sein.
0: Genau, das passiert nämlich nicht so häufig. Und dafür stehen wir mit unserem Namen. Die 257ers Show steht dafür, gute Musik zu spielen, die nicht häufig im Radio kommt, damit die Künstler damit auch mal tatsächlich wenigstens ein bisschen Aufmerksamkeit bekommen, wenn schon kein Geld dabei rumkommt.
1: Ja.
2: So. Die USA?
1: Die USA.
2: Witzig, wie immer, die USA. Immer für einen Gag am Start. Und auch städtetechnisch wollen wir jetzt mal reingrinden in die USA.
1: Lass mich raten, es gibt in jedem Bundesstaat ein Springfield.
0: Wir müssen das ja immer wieder erklären. Es gibt ja Leute, die nicht die ganze Zeit zuhören. Warum auch immer. Aber auf jeden Fall kommt Schniesen immer mal wieder mit USA-Fakten heute um die Ecke. Und Woddy und ich diskutieren diese aus.
2: Also dieses mit den Fakten, das haben wir jedes Mal. Aber

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3: Und wir sind die 257ers. Hallöchen.
4: Auf Big FM. Wollten wir noch gesagt haben.
3: Genau,
5: ja, das wissen die Leute ja, welchen Radiosender die eingeschaltet haben. Oder sagt man das so? Ist das so ein ID-Ding, was man
4: noch... Das haben wir früher auch immer gemacht.
3: Also der Chef, der Typ in dem Schloss.
5: Das ist das quasi Regieanweisung. So.
3: Genau, der Typ, der in dem Schloss in Stuttgart wohnt, auf dem ganz hohen Berg. Der Chef von
4: Big FM. Olymp.
3: Auf dem Olymp von Stuttgart. Okay. Der hat uns gesagt, wir müssen das immer sagen.
5: Der hat gesagt, yo, hallo, ja, was geht ab? Hier ist die 257-Show auf Big FM.
3: Das hat der nicht gesagt. Der hat gesagt, wir müssen das sagen.
4: Das ist so, wie jede Stadt einen Bürgermeister braucht, braucht das Radio auch eine ID-Kennung.
5: Okay, alles klar. Ja. Also, hier ist die 257er Show auf Big FM.
3: Und wir haben heute ein paar schöne Songs von Leuten, die nicht ganz so oft im Radio gespielt werden, was unsere Hauptaufgabe ist, by the way. Und
5: warum eigentlich auf Big FM?
4: Weil wir auf dem Radio drauf sind.
5: Bei Big FM, oder? Man sagt ja auch bei Blabla Radio. Wir sind heute bei so und so Radio und nicht auf.
3: Na, aber man hört uns ja auf der Welle.
4: Frequenz.
3: Auf der Welle, Bro.
5: Okay, okay.
3: Hey, du hast überhaupt gar keine Ahnung von diesem Radiosprechen.
4: Auf dem Sender. Oder in dem Sender.
3: Was ist das denn?
5: Okay, okay.
3: Okay, wir werden die nächste Sendung wahrscheinlich nur noch zu zweit machen. Schließen hat keine Ahnung.
5: Auf. Okay, ich überlege gerade alle anderen Sender. Ich würde bei jedem anderen Radiosender beisagen, aber das ist gut.
4: Auf der FM-Welle sind wir.
3: Ja, aber die sagen doch
5: haben
3: auch,
5: wir doch Alleinstellungsmerkmale.
3: Ich möchte jetzt keine Werbung für andere Sender machen.
5: Ja, ich wollte auch die anderen Namen sagen.
3: Ich bin mir ziemlich sicher, wenn wir das gleich mal ganz kurz googeln.
4: Ich glaube, ich kenne einen Sender, wo die sagen in.
3: Was?
4: Ja, dieser komische Pinke.
3: Wo kommst du her, gerade vom Wald?
4: Hallo, das ist dieser...
5: Hey Leute, schreibt uns gerne bei Insta.
4: Ich weiß, welchen Sender ich meine, den hören wir halt nicht. Aber der ist bekannt.
5: Okay, auf Big FM. Wir mussten uns ja gar nicht einigen, das habt ihr schon festgelegt. So, ich habe noch einen Fakt. Ich habe noch einen kleinen USA-Fakt. In den USA leben mehr Menschen mit norwegischen Wurzeln als in Norwegen.
3: In Las Vegas leben wir. Warum?
5: In Las Vegas? Wieso in Las Vegas?
3: Hast du nicht Las Vegas gesagt?
5: Nein, ich habe USA gesagt.
3: Okay.
4: Ja, aber
5: USA ist nicht nur Las
4: Norwegen. Norwegen hat ja auch nicht so viele Einwohner, ne? Muss man jetzt auch mal sagen. Die haben ja sehr viel.
3: Ja, aber darum ja halt. Das sind bestimmt.
5: Ja, und deswegen, dann ist es okay.
3: Hat das irgendwas mit Amish? Na, auch mit der NHL hat es zu tun wahrscheinlich. Die spielen alle Eishockey.
4: Nein. Das hat damit zu tun, dass Norwegen einfach sehr wenig Einwohner hat. Oder dass die,
5: wer im Take davor schon zugehört hat, vor dem letzten Song schon zugehört hat. Oder es liegt daran, dass Norwegen dasselbe Prinzip hat.
3: Norwegen ist das Geld.
4: Die wollen eigentlich Bürgermeister
5: von Europa. So, also.

0: Das Hagen und Gelsenkirchen von Europa, dass die vielleicht auch einfach, da gibt es einen Norweger, der möchte alleine in Norwegen wohnen und deswegen der sorgt er dafür,
1: Präsident dass alle, sein ohne Volk.
0: Genau, und der möchte halt auch, dass alle Norweger in die USA auswandern, damit die bloß weit weg von seinem Land sind, damit er das einzige Land hat, in dem nur ein Einwohner lebt und er dann auch der Präsident sein kann.
2: Ey, das ist so geil, dass wir darüber so reden. Kennt ihr die South Park-Folge? Das ist der Film. South Park, der Film, wo es... Oha. Ich musste aufstoßen, Entschuldigung. Wo es den Krieg gibt zwischen den USA und Kanada, da telefonieren die immer so mit den anderen Ländern. Und dann sagen sie, so, wenn wir in Finnland nervt, dann sagen sie, wenn wir Finnland nervt, wir da total. Und dann schmeißen die Finnland raus einfach und machen so Finnland versehentlich platt. Halt. So, okay. So reden wir über die Länder. So, weißt du?
0: Wissen wir jetzt, warum.
2: Wir bedienen Klischees to the fullest. 257,
0: wir wissen jetzt, warum auf jeden Fall mehr Norweger in England wohnen, in USA wohnen als in Norwegen. Weil
2: deshalb ist er bei Malcolm mittendrin, ist ja auch eigentlich den Typ haben. In der amerikanischen Fassung von Malcolm mittendrin, ist der Chef von dem ältesten Sohn.
1: Däne, Otto.
2: Däne? Ich dachte, ein Däne. Norweger.
1: Nee, das ist ein Däne.
2: Okay, hat sich erledigt. Was spielen wir jetzt gleich für eine Musik, Woody?
1: Wir spielen Mine. Ach, mit ja, Ich weiß es nicht.
2: Ich weiß es heißt auch das Lied. Tatsächlich weiß
0: ich kenne Mine auch von Fat Tony auf jeden Fall.
1: Ich kenne Mine von, auch von Fat Tony, ja. Die haben ein Kollabo-Album gemacht.
2: Ich kenne Mine von Gold.
1: Okay, wir lassen das mal so stehen und viel Spaß mit dem Song.

0: Das war eine Mundharmonika. Wir sind die 257, das Show auf Big FM. Hallöchen.
1: Hallöchen.
2: Hallöchen.
1: Einen wunderschönen Montagabend wünsche ich euch.
0: Also alle, die jetzt erst eingeschaltet haben, wir sind eine qualitativ sehr hochwertige Sendung, die den Deutschen Radiopreis anstrebt und gleichzeitig immer mit irgendwelchen Fakten
1: gewinnen wird
0: tatsächlich, Entschuldigung.
2: Und Radiopreisträger in Spee.
0: Ich habe sie versprochen.
1: Beste Bildungssendung nominiert, beste Musik
2: Auswahl
1: nominiert.
0: Mhm. Geilste Sendung Deutschlands.
1: Coolsten Moderatoren, insgesamt geilste Sendung, also schon sehr viele Kategorien, denen wir wahrscheinlich schnellstens nominiert werden und gewinnen auch.
0: Ja, die ersten mit ohne Stock im Hintern.
1: Alle werden uns auch hassen und dann werden die versuchen, uns unten zu halten. Die werden versuchen, uns unten zu halten. Sie wollen uns unten halten.
0: So okay. Also wer jetzt das eingeschaltet hat, ihr wisst, worauf ihr euch einlasst. Bleibt einfach dabei. Wir liefern euch heute ganz schöne USA-Fakten. Das ist so ein Ding von uns. Wir machen jede Sendung so ein bisschen mit Hintergrund und ein bisschen Bildungscharakter tatsächlich, by the way. Aber auch nur, weil wir nicht genug Songideen haben.
1: Und weil wir euch bilden wollen.
2: Das ist der Hauptgrund.
1: Wenn ihr dann jedoch mehr Songideen habt als wir, dann schreibt uns gerne bei Instagram zum Beispiel an die 257ers, wen ihr doch von euren Freunden, Bekannten, Guilty Pleasure Deutsch Artists ihr gerne mal hier im Radio spielen wollt, weil ihr glaubt, die haben eine Stimme im Radio verdient, dann zocken wir die für euch. Schreibt uns einfach.
0: Ich kenne das englische Wort, was er gesagt hat, kenne ich nicht.
2: Verdient?
0: Guilty Pleasure.
2: Ach so, Guilty Pleasure?
1: Hast ja, so Sachen, die man heimlich hört. Du findest es übelst nice, aber keiner darf wissen. So.
2: Ich habe zum Beispiel jetzt letztens Stacey Orico wieder gehört.
0: Du warst auf einem Shireen David Konzert.
2: War ich.
0: Das ist immer, wo man Guilty Pleasure
2: ja, aber nicht mehr. Das war ja nicht, weil ich das so gerne höre.
0: Hast du dich geschminkt vorher?
2: Nee, habe ich leider nicht. Nee. Ich war auch der einzige Ungeschminkte von der ganzen Halle.
0: Du warst der einzige Ungeschminkte wie Babsi in der Halle. Alter.
2: Ja. Das war... Ja, ich habe schon gemerkt, ich bin nicht gerade die Zielgruppe.
1: Also Body's Guilty Pleasures auf jeden Fall Shireen David und Stacey Orico.
2: Ja.
1: Das sind Body's Guilty Pleasures.
0: Holland,
1: sobald er sich in den Bus setzt, um nach Hause zu fahren, erstmal AirPods rein, Stacey Orico Album durchpumpen.
0: Ich glaube aber tatsächlich, wenn man Body so den Bart abrasiert und dann neben dieses Erling Haaland und Shireen David Foto.
2: Ach komm.
1: Fasst er auch in die Reihe.
0: Ich schwöre, das wird so gut reinpassen. hat einer dieses neue Handy, die machen doch Werbung, da kann man den Bart mit wegmachen. Wenn gleich einer kommt, der dieses Handy hat.
2: Ein Rasierer-Handy?
0: Nee, mit diesem Google Distas, da kannst du so... Kannst du den Bereich mit ein...
2: Das ist Photoshop, Mann.
0: ...radieren? Nee, die haben das aber integriert.
2: Ach so.
0: In die Kamera.
1: Integriert.
0: Ich will ja keine Werbung machen. Ich weiß auch genau überhaupt nicht, welcher Anbieter das Handy rausgebracht hat. Mhm. Aber ich google das gleich für dich.
2: Okay, mach das.
1: Sehr gut.
0: Und dann siehst du aus wie Shireen David und Erling Haaland, Alter.
1: Ja. So, können wir die Leute jetzt nochmal ein bisschen bilden?
0: Ja, okay.
1: Ich habe noch einen sehr unnützen Fakt, der wirklich niemanden interessiert und das jedem komplett scheißegal ist.
0: Über die USA?
1: Ja, das ist komplett jedem scheißegal.
0: Yeah.
1: Aber der Grizzlybär ist das Nationaltier,
2: von Kalifornien. Ja. Aber die haben noch nie Grizzlybären gehabt.
1: Der Fakt ist, ich glaube, das letzte Mal, dass überhaupt ein Bär gesehen wurde, war 1922. Warum haben die dann den Bär als Nationaltier?
2: Weil das Stärke impliziert.
0: Ja, ich glaube auch.
2: Stärkigkeit.
0: Genau.
1: Bärenhaftigkeit.
0: Warum hat zum Beispiel Löwenbräu einen Löwen? Hast schon mal
1: einen Warum Löwen, hat Berlin einen Bär?
0: Hast du mal einen Löwen in München gesehen? Alter?
2: Nee, aber Löwenbräu ist auch... Nee, das macht keinen Sinn.
0: Das macht keinen Sinn. Nee. Es macht überhaupt
2: Weil
0: keinen
2: Löwen
0: Sinn.
2: Weil Löwen haben mit Bier auch nicht so viel zu tun.
0: Nein, ich habe noch nie einen alkoholkranken Löwen gesehen.
2: Nee.
1: Also Essen hat einen Adler und wir haben bestimmt fies, anmutig, nice Adler.
0: Doch schon, wirklich. Felsen. Also in Europa haben wir sehr grazile Adler.
1: Gute
0: ich,
1: Adler auch.
0: Ich höre hin und wieder mal den Kollegen Richard David Precht und der ist ja ein Adlerfreund und der sagt, hier ist ganz schön mal los, Adlertechnisch.
2: Adlertechnisch
1: ist
2: groß?
1: Adlerenthusiast
0: ist der. Adlerenthusiast ist der wirklich, ehrlich. Ja. Ist der ehrlich.
1: Ja,
2: ornithologisch unterwegs, sagst du?
0: Der ist, ja. Ornithologe.
1: Orthopäde.
0: Das ist was gesagt.
2: So.
0: Okay, mit welchem Song kommen wir denn gleich um die Ecke? Lass noch mal ein bisschen über den Künstler sprechen.
2: Über die Künstlerin.
1: Ah. Ich habe sehr viele Girls rausgesucht tatsächlich, weil wir irgendwie so eine kleine Girls-Quote haben und wir wollen mehr Girls.
0: Girls, Girls, Girls. Welche Girl kommt jetzt?
2: Esther Graf.
0: Esther Graf.
1: Ah, die hat doch
0: die Schwester
1: Bum Bum Eis
0: Steffi.
1: Mit Finch gemacht, ne?
2: Die hat Bum Bum Eis gesungen mit Finchy.
1: Nicht sein, das Bum Bum Eis.
0: Ja. Oh, was meinst du, wie oft die verarscht wird mit diesem Steffi Graf?
2: Das war die.
1: Hat aber Esther Graf nicht auch was mit Alligator gemacht?
0: Ja, klar.
2: Ja.
1: Willst du mit mir schlafen? Nee, wie heißt das? Doch?
0: Ja.
1: Ich will mit dir schlafen.
0: Ja.
2: Das weiß ich leider nicht.
1: Will, aber ich will mit dir schlafen. Ja, genau. Ja, ja.
0: Ja, die beide, mit beiden was gemacht.
2: Mit Finch und mit Alligator.
1: Beide Songs auch gut.
2: Ihr beide habt übrigens auch mit Finch und Alligator auch schon Songs gemacht.
1: Ja, jeweils.
2: Aber mit Esther Graf
0: wollte,
2: noch nicht.
0: Und ich wollte auch nicht mit denen schlafen.
1: So können wir aber an Esther Graf rantreten. Also,
2: ey, wir haben
1: also
2: auch
1: Frau Esther Graf, also das hier ist, wir möchten einen Song mit dir machen, weil wir haben schon mit Finch und Alligator Songs gemacht und du auch und das verbindet uns sehr stark und wir fänden das total toll.
0: Und wie heißt ich das hab den Steffi Graf Tenniswitz nicht durchgezogen.
2: Warte, Bum Bum Eis, ein anderer Song als wie?
1: Willst du mit mir schlafen?
2: Will okay, dann willst
1: schlafen?
2: Du mit,
1: mit,
2: mir
1: mit dir schlafen?
2: Willst du mit mir Bum Bum Eis, heißt
1: genau,
2: der Song.
1: Genau, genau.
0: Wir machen den Song, genau. Willst du mit mir Bum Bum Eis featuring Esther Graf?
1: Also meld dich, Esther. Wir haben gute Ideen. Wir sind wahrscheinlich die besten Songwriter der Welt.
0: Und der Schniesen kann übelst gut Dart spielen.
1: Und ich kann gut Dart spielen.
2: Aber sehr kann schlecht Hoverboard nicht. Fahren.
0: Ja, das kann er nicht gut.
2: Der hat sich mal sein Handgelenk gebrochen.
0: Weil Knossi das gekauft hat, der Arsch. Also so. Das Originale.
1: Esther Graf.

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1: Das Welcome ist der back. Sender, auf dem wir hinauf sind.
2: Mike und ich müssen beide pissen.
3: Ich nicht.
1: Nee, wir haben gerade beschlossen, machen wir jetzt noch die zwei Takes oder gehen wir jetzt pinkeln? Aber ich wollen wir uns einfach in die Augen gucken und laufen lassen?
3: Boah, das wäre jetzt. Aber nicht auf der Couch, auf dem Stuhl ist egal. Der ist was Leder.
1: Darf man sowas überhaupt im Radio
3: auf
1: besprechen?
3: Auf der Couch auch, aber...
1: Wäre mal nichts Schlimmes gesagt. Okay, heute eine Sendung mit dem Themenschwerpunkt USA und gleichzeitig sehr vielen weiblichen Interpretinnen.
3: Weibliche Interpreten kann man jetzt nicht mehr sagen auch, oder was? Lass uns nicht diese Gender-Diskussion.
1: Nee, ich hab's einfach gemacht
3: und du hast die Diskussion. Ich frag's mich gerade, aber ich wollte es gar nicht
1: laut sagen. Diskutier doch nicht mit mir.
3: Okay, ich muss mal eher mal gucken. Also, ja. Gut. Gut. Gut, kommen wir zu den USA. Also, eine witzige Verkehrsregelung, die es in den USA gibt, was ich auch noch nicht so wusste. Es gibt kein links vor rechts in den USA.
2: Und rechts vor links?
3: Auch nicht. Rechts vor links.
1: Es gibt kein links vor rechts. Links vor rechts gibt es sowieso
2: in Deutschland
1: nicht
2: in den USA. Tatsächlich
1: gibt es leider bedauerlicherweise auf der ganzen Welt aktuell nur noch rechts vor links.
2: Nee, links vor rechts gibt es in England, Indien.
3: Er meint politisch. Das war so ein
2: Ach
3: Ding. So,
2: so der da meint das politisch.
3: Scratch.
2: Ja, rechts vor links ist auf der Welt sehr viel vertreten, sag ich mal. Ja.
3: Es gibt keine Dings vor Dings Rechnung. Dings da. Ne? In den USA, rechts vor links. Das gibt's nicht. So.
2: Gut.
3: Radiopreis.
2: Wie wird das denn da gehandhabt?
3: Wer am längsten an der Kreuzung bisher warten musste, darf als nächstes fahren. So.
2: Echt jetzt?
3: Sollen wir anstellen?
1: Wer am lautesten hupt.
3: Also die offizielle Regel ist wohl, der zuletzt gekommen ist, muss am längsten warten. Immer der neu dazukommt, ist der erstmal warten muss. Und die schon warten, die dürfen dann fahren.
1: Haben die so, muss man da Nummern ziehen?
2: Das die haben so wie so ein Taxischild oben drauf und die warten immer.
3: Sobald das Auto anhält, läuft so eine Zeituhr ab. Dann sieht man, wer die höchste Zahl hat, so, der darf fahren dann. Vielleicht.
1: Was für ein unfassbarer Scheiß.
3: Gar keinen Sinn, mach da einfach rechts vor links.
1: Nee, deshalb fliege ich da auch nicht hin.
2: Ja. Ich hab da einfach keinen Ohne rechts vor links komme ich halt einfach nicht klar auf mein Leben.
1: Überhaupt nicht klar. Das ist immer, ich kann da wirklich überhaupt nicht
3: essentiell
1: klar.
3: Einfach für Bodys Leben, rechts vor links.
2: Also so ein Land ohne rechts vor links.
3: Machst du alles mit rechts vor links auch so?
2: Nee.
1: Der doch,
2: ich zieh immer erst den linken Schuh an zum Beispiel.
1: Aber du gehst so los.
3: Ist das so ein, bist du abergläubisch?
2: Nein.
3: Ich eigentlich auch nicht. Mike und ich haben nur, dass wir diesen Fistbump vor der Show machen und dann darf uns keiner mehr die Hand geben.
1: Wir haben uns selbst einen Aberglauben angeeignet.
2: Okay. Ja. Ich würde das als Ritual bezeichnen und nicht ein Aberglaube, aber okay. Außer ihr sagt, wenn wir danach jemandem die Hand geben, kommt ein Geist und tötet uns.
1: Zur Kirche, dann ist es Aberglaube. Zur Kirche gehen ist Ritual und Aberglaube zugleich.
2: Ist das so?
1: Denk drüber nach.
3: Ritualer Glaube.
2: Koala-Blaubeer.
3: Okay.
1: Oh Gott.
3: Pauli, komm, lass uns ein bisschen über den nächsten Künstler reden.
2: Ja, den hörst du öfter, wa? Ist ein männlicher Künstler.
3: Okay. Ist ein männlicher Künstler in.
2: Ja. Ist Marjan.
3: Marjan, ja, den mag ich.
2: Den magst du.
3: Den mag ich.
2: Du bist, ist ja eh irgendwie so ein Ding. Teasy, Marjan und so.
3: Ja, finde ich geil. Find ich geil.
2: Das ist Teasy, so dein Marjan. Guilty Pleasure, aber ist
3: das
2: ja
3: ist
2: nicht
3: mein Guilty Pleasure.
2: Guilty Pleasure, weil du es ja auch öffentlich zugibst, dass du sowas
3: hast. Ja, genau, deswegen ist ja eigentlich kein Guilty Pleasure. So, aber,
1: ist es der aus Stuttgart?
3: Ja, doch, ist ja immer noch ein Guilty Pleasure, wenn du es zugibst.
2: Wo der jetzt herkommt, ich habe seinen Personalausweis heute noch nicht gesehen.
3: Ich finde seine Mucke einfach gut. Also ja, Teasy und Marjan finde ich beide sehr äußerst gut.
2: Ich weiß nicht, wo Marjan herkommt. Aber ja, er gibt mir auch ein bisschen Baden-Württemberg-Vibes auf jeden Fall.
1: Ja, dann wollen wir gleich mal reinhören.
3: Aber ich habe ja auch viele Essener, die mir Baden-Württemberg-Vibes geben. Also
2: was?
3: Also ich kenne auch viele Essener, die mir Baden-Württemberg-Vibes geben.
2: Nenn mir drei.
3: Wenn ich durch Rüttenscheid laufe, Alter, jeder zweite gibt mir Baden-Württemberg-Vibes, Alter.
1: Ja, hast du recht.
2: Ja, schon.
1: Und der Sender kommt ja auch aus Baden-Württemberg. Also da schließt sich dann auch wieder ein Kreis, den wir gar nicht
3: aber
1: aufgemacht
3: dafür ist
1: haben.
3: Zum Beispiel Kreuzberg geil, so in Berlin. Du läufst und hast abwechselnd Gelsenkirchen-Vibes und Baden-Württemberg-Vibes. Immer wieder zwischendurch. Das
2: und gut. Mittlerweile auch irgendwie Spanien-Vibes, weil irgendwie alle Spanisch reden.
1: Ich glaube, dass niemand aus Gelsenkirchen uns zukünftig weiterhin hören wird. Wir haben diese Sendung ein bisschen zu viele Gelsenkirchen-Vibes.
3: Wie ist der Spruch? Englisch ist schief und Spanisch ist modern.
2: Habe ich noch nie gehört, diesen Spruch?
3: Ja, habe ich gerade erfunden, aber so ist das. Deswegen reden die alle Spanisch in Kreuzberg.
2: Okay. Ja. Ich dachte, weil so viele Spanier hingezogen werden.
3: Nein, nein, das ist modern. Das ist ein Hype.
2: Okay, gut. Sollen wir Marjan spielen?
3: Lass
2: mit
3: uns doch einfach
2: ADHD?
3: Lass uns Marjan mit ADHD spielen.
2: Okay, das machen wir.
1: Aufmerksamkeitsdefizit, Hyperaktivität.

0: Jetzt ist die Musikanlage kaputt. 257er Show, Big FM, hi.
1: Auf.
2: Big FM?
1: Auf, hi. Big FM, haben wir heute festgestellt auf. Und festgelegt.
0: Ich habe deshalb nichts gesagt. Ich wusste nicht, ob innen, auf, bei, drin.
1: Das ist jetzt total verunsichert. Der Mike ist jetzt total verunsichert. Willkommen zurück, Leute.
0: Über. Die 257 ist über Big FM. Das kann man auch sagen, weil wir werden
1: am drüber anreden. Ach so, über die Welle, die FM-Kurzwelle.
0: Genau.
1: Okay.
0: Genau.
1: Okay. Ultra-Kurzwelle.
0: Als letzten Song haben wir gleich eine junge Künstlerin, die noch keiner kennt. Also wir haben gleich noch mal Shirin David dabei, weil der Woddy sich das gewünscht hat.
1: Der Woddy hat heute einen Wunschsong frei. Und da hat sich Shirin David gewünscht, weil er...
2: Genau, weil ich letzte Woche auf ihrer Tour war.
1: War es denn gut?
2: Das war sehr krass. Also ich muss sagen, was Deutschrap angeht, von allen Shows, die ich gesehen habe, kommt... Also Deichkind natürlich, weil die halt so viele Sachen
1: gesehen,
2: haben.
1: Ja, ja.
2: Aber Shirin David, die Show, also...
1: Tänzerin,
2: ich dachte schon,
1: so
2: das wird krass.
1: Kleidern und so habe ich gesehen.
2: Ja,
1: so ein Kack.
2: Ja.
1: Also das war
2: also die haben einfach so eine Broadway-Show teilweise gemacht und so. Und die hat so krass... Also wirklich...
0: Helene Fischer einfach.
2: Ja, voll. Die ist auch geflogen dreimal währenddessen und so. Also wirklich...
1: Ich habe gesehen, so ein Steg, der bis mitten in die Halle geht und in der Halle nochmal eine Bühne, in der Mitte von der Halle eine Bühne. So, weißt du, manche Künstler sagen so, komm, lass am FOH eine kleine Bühne bauen. Die hat einfach einen Steg bis in die Mitte von der Bühne gebaut. So.
0: Ja, aber es ist auch cool, weil da kann
1: von
0: jeder...
1: Schon crazy.
0: Das nochmal ein bisschen von näher betrachten.
1: Also ich habe nur so aus Insta-Stories gesehen, von allen, die so Insta-Stories gemacht haben. Hier war bei Shirin David und das sah beeindruckend aus, nenne ich mal so.
2: Also ich habe schon gedacht, es wird krass, weil die ja so lange darauf gewartet hat, live zu spielen und so. Aber es war dann wirklich 2-3 Mal krasser, als ich gedacht habe. Also
0: ja, Respekt.
2: Muss ich echt Props geben. Also Respekt. Wenn die nach Deichkind kommt, die so. Die hat halt natürlich auch ein riesen Budget, um sowas zu machen.
1: Ja, klar, normal. Und, wir würden auch geisteskrank ausrasten.
2: Ey, wenn wir so viel Kohle hätten zur Verfügung, dann würde die Halle einfach brennen den ganzen Tag lang.
1: Das wäre schon crazy, so. Alter. Also wer unsere Shows kennt, die sind halt so schon, da passieren echt verrückte Dinge, aber gut, dass wir das Budget nicht haben.
2: Ja.
1: Gut, dass wir das nicht haben. Lass mal was
2: anzünden. Man verdient pro Show noch weniger Geld als vorher. Aber die Show war dafür 40 mal teurer.
1: Ja, wir nehmen von, wenn wir 2 Millionen Budget haben, nehmen wir 1,5 Millionen Budget nur für die Strafzahlungen, so. Die Anzeigen. Ja.
0: So, dafür stehen wir mit unserem Namen.
1: Letzter USA-Fact, den würde ich gerne noch droppen. Der letzte USA-Fact ist eine Frage an Woddy tatsächlich.
2: Mhm.
1: Da du Russe bist, muss ich dir die Frage stellen, ob du dich an diese Zahl erinnerst. 1867 hat...
2: Alaska verkauft?
1: Genau, hat...
2: Für die 7 Millionen?
1: Ja, 7,2 Millionen. Woddy weiß es. Woddy kennt die Facts. Woddy kennt die Facts. Also nochmal für die, die es nicht wussten. Alaska hat schlappe 7,2 Millionen gekostet.
0: Jo.
1: Das ist auf jeden Fall ein Schnapper gewesen.
0: Ja, das habe ich auch mal mitbekommen, dass das halt auch, aber auch nicht mit rechten Dingen zuging, was Alkohol anging. Ich glaube, da
2: geht das
0: war wieder ein
2: überhaupt mit rechten Dingen zu, was Alkohol angeht?
0: Nee, das war ein sehr dummer Move.
1: Wenn die USA irgendwelche Sachen machen, geht das schon mal mit rechten Dingen zu.
0: Naja, Leute, ey, wir verabschieden uns jetzt gleich an dieser Stelle und die 257er Show findet ihr nächste Woche wieder um 21.30 Uhr am Montag auf Big FM.
2: Auf Big FM, bei Big FM, in Big FM.
1: Über Big FM,
2: unter Big FM. Zwischen Big FM.
0: Na, da nicht. Da sind ja andere Radiosender. Aber.
1: Zwischen Big FM sind noch andere Radiosender.
0: Ja, aber klar doch.
1: Okay.
0: Wir haben Spaß gehabt mit euch. Ich hoffe, ihr habt zugehört bis zum Ende und wir hören uns nächste Woche wieder.
1: Wenn ja, auch selber schuld, aber auch danke und cool, dass wir wegen euch den Radiopreis bekommen. Wahrscheinlich.
0: Danke nochmal vielmals. Ich grüße auch meine Mutter und ich danke ihr vielmals, dass sie das aus mir gemacht hat, was ich heute bin.
1: Die hat dich nur gemacht. Aus dir gemacht hat, das hat
0: sich nicht. Ich hab mich aus meiner Mutter gemacht. So. Okay, jetzt ist egal. Jetzt geht's zu weit.
1: Leute,
0: tschüss.
1: Ciao mit V.
2: Ciao, bis nächste Woche.

0: um einen Entschuldigen nach außen handeln oder einen Entschuldigen nach innen. Bedeutet nach außen, ja, hey, ihr müsst verstehen, ne, dann spricht man mit den anderen und nimmt die Person dann quasi in Schutz. Oder man sagt es zu sich selbst und sagt, ja, komm, vielleicht war das gerade ein bisschen forsch, vielleicht war das ein bisschen zu viel, was ich da gerade gesagt habe. Ich weiß ja, dass die Person eine schwere Zeit durchmacht. Bin gespannt, was ihr da so sagt. Wie gesagt, es geht heute, es ist zwar ein Beziehungsthema, aber Beziehung kann ja auch Freundschaft, können auch Kollegen sein, können auch Familie sein. Beziehung ist viel, viel mehr als nur das. Gehen wir in die nächste Leitung und da haben wir, muss man gerade gucken, Yvonne aus Euskirchen. Hallo Yvonne.
1: Hallo.
0: Hallo Yvonne. So, erzähl mal, wie sieht's bei dir aus?
1: Ich wollte einmal kurz erzählen, dass ich gestern war ja einmal das Thema mit dem Geisterfahrer. Da hattest du ja einmal gefragt, ob das jemand schon mal passiert ist. Kannst du dich erinnern?
0: Ja, ich kann mich erinnern. Ich bin nur gerade irritiert, dass alle mit anderen Themen kommen. Deswegen erzähl, ja, was würdest du sagen? Ich glaube, wir müssen die offene Runde vielleicht mal die ganze Woche lang machen, dass ihr das alles loswerdet, was euch beschäftigt.
1: Ja, aber ich muss das auch nicht erzählen. Alles
0: nee, gut. Sag ruhig, jetzt hast du mich heiß gemacht. Also was hat es mit dem Geisterfahrer auf sich? Warum hast du es gemacht?
1: Mir ist es fast zum Glück passiert. Deswegen, ich kann es schon verstehen, dass es mal passiert, weil es war am Regnen, ich war fremd in einer fremden Stadt und überall Blitz, also Baustelle noch. Und da ist es mir tatsächlich mal fast passiert, also wirklich fast passiert.
0: Gut, jetzt kann ich es ja auch zugeben, mir ist es auch mal fast passiert, aber ich wurde dann von meinem Beifahrer angeschrien, bist du bekloppt, hier darfst du nicht rein und deswegen bin ich Gott sei Dank nicht reingefahren. Mhm. Aber ja, es kann vor allem, ey, stell mal vor, du fährst so wie ich jetzt oder ihr seid vielleicht auch lange unterwegs, seid übermüdet von der Fahrt. Wenn ich jetzt zum Beispiel 12 Stunden Auto fahre, dann kann sowas vielleicht auch mal passieren, ist natürlich nicht schön, sollte nicht passieren.
1: Nein.
0: Yvonne, verrat mir doch mal, also das Verhalten einer anderen Person entschuldigen, hast du das denn schon mal getan?
1: Ich habe das schon mal gemacht, ja.
0: Jetzt im Außen oder im Innen? Im Innen machen wir sowas häufiger, habe ich das Gefühl, aber im Außen?
1: Ich habe es auch schon nach außen gemacht. Ich bin ja so ein kleines Harmoniebärchen manchmal.
0: Süß.
1: Und dann muss ich manchmal die anderen Leute entschuldigen.
0: Erzähl mal, wen hast du denn so, also was fällt denn dir so ein? Weil ich habe jetzt auch auf Anhieb gerade überlegt, ich hab immer so die Hoffnung, dass durch die Geschichten von euch dann auch bei mir Geschichten aufblitzen, wo ich dann sage, ah krass, da habe ich ja auch noch was zu erzählen. Was kannst du dich erinnern, an welche Situation?
1: Das ist bei uns in der Fangruppe auf Konzerten halt, wo man halt größere Gruppen sich treffen und da ist eine dabei, die immer so, ja, die ist auch schlau, aber sie meint auch immer, sie muss alles kundtun, was sie weiß. Und das nervt halt manche Leute. Und dann habe ich die schon mal entschuldigt, wie sie weg war. Also.
0: Ist sie so eine Besserwisserin oder was ist sie?
1: Ah, ich weiß gar nicht. Also ich glaube, die hatte auch schwere Zeiten. Deswegen, also ich weiß, dass sie schwere Zeiten hatte. Ich weiß nicht, ob es damit zusammenhängt, keine Ahnung. Aber sie meint halt immer alles
0: besser
1: ja,
0: zu wissen.
1: Ja, sie weiß es aber auch. Muss man auch einfach so sagen, sie weiß es aber auch.
0: Sie ist wirklich, also das ist nicht nur, okay, das heißt, sie, okay. Und obwohl sie es besser weiß, sagst du, dir gefällt die Art und Weise, wie sie es rüberbringt, eigentlich nicht. Richtig?
1: Es kommt ja manchmal auch gar kein Gespräch richtig zustande, weil sie immer alles direkt so rausposaunt und alle über den Mund fährt, so meinetwegen.
0: Mm.
1: Ja, und manchmal muss man sich mal ein bisschen zurücknehmen, finde ich.
0: Ja, ich kann aber auch verstehen, dass wenn man jetzt irgendwie in einem Gespräch zuhört und man merkt irgendwie, okay, die Gruppe kommt gerade nicht weiter, ich habe die Antwort, dann ja, lässt man die einfach mal so platzen und denkt sich, ja gut, ich hätte vielleicht erstmal fragen dürfen. Oder würde das besser rüberkommen, wenn sie einfach fragen würde, hey, ich habe mir da auch schon mal Gedanken dazu gemacht und ich kenne vielleicht die Antwort, möchtet ihr sie hören? Wäre dir der Umgang lieber?
1: Ja, sie hat halt wenig Empathie irgendwie so. Ja, manchmal ja. Ja.
0: Also dir geht es gar nicht darum, dass sie es vielleicht sogar besser weiß, sondern eher um die Art, wie sie es rüberbringt.
1: Ja, weil andere gar nicht zu Wort kommen und das stört halt meistens.
0: Oh, okay.
1: Ja.
0: Und ist das nur etwas, was dir selber aufgefallen ist, dass das irgendwie so ein bisschen unpassend gerade war oder ist das auch bei den anderen so rübergekommen?
1: Also es stört

0: eine andere und deswegen habe ich sie ja dann entschuldigt. Also ich kann es nachvollziehen, aber mich tangiert das nicht ganz so irgendwie. Dieses.
1: Ja. Ist doch schön. Heutzutage habe ich immer das Gefühl, wenn du was fragst, dann und die Leute das nicht wissen, dann ziehen sie ihr Handy raus, googeln und geben dir die Antwort. Genau. Und ich denke mir dann immer in dem Moment so, danke. Genau deswegen bin ich zu dir gekommen, dass du jetzt dein Handy rausnimmst und googelst. Das hätte ich doch auch selbst hingekriegt.
0: Genau.
1: Aber es ist schon auffällig häufig der Fall. Ja. Was ich auch gemerkt habe, ist, dass wenn man dann gemeinsam nicht auf eine Antwort kommt, dass man dann gar nicht mehr wirklich sich die Zeit nimmt zu überlegen, okay, wie könnten wir auf die Antwort kommen, sondern ja, dann man ist so ungeduldig. Guck dann genau. Schnell nach, was die Antwort genau. ist.
0: Genau.
1: Schade
0: alles
1: eigentlich.
0: Alles nur
1: ne?
0: schnell, genau.
1: Ja. So, Yvonne, dann hätten wir das schon mal geklärt. Also die Besserwisserin, die hast du entschuldigt. Wie hat die Gruppe reagiert? Wahrscheinlich gar nicht groß, ne? Die hat dann wahrscheinlich einfach nur weitergemacht, wie sonst auch.
0: Ja, ich finde immer schade, weil die tut ja keinem weh. Also die tut ja keinem was. Aber viele sind halt genervt und meiden sie dann. Und das finde ich so schade dann, wenn man so eine Person meidet. Einfach.
1: Wenn du sagst, sie tut nichts, tut sie wirklich nichts? Sie löst ja in den Köpfen und so weiter oder in diesen Menschen ein unwohles Gefühl aus. Also irgendwie hat sie ja doch was angerichtet.
0: Ja, aber ist das so schlimm?
1: Sag du es mir.
0: Also müssen. Na, ich bin ein Mensch, der eher so die Menschen respektiert, wie sie sind, solange sie fair und ehrlich sind. Solange es mir immer alles recht oder ja. Wir Menschen sind verschieden und das sollten wir tolerieren.
1: Absolut. Sehe ich genauso. Und trotzdem, wenn jetzt, sagen wir mal, so der Extremfall wäre, ihr würdet gemeinsam jetzt in dieser Konstellation ein ganzes Wochenende verbringen, hast du dann Lust, das ganze Wochenende dreimal täglich dich für sie zu entschuldigen? Nein, hast du nicht, oder?
0: Nein, habe ich nicht, aber wir reden jetzt von einem Konzertbesuch, wo man sich dann halt während des Konzertes mal trifft und das sind ja jetzt nicht so Stunden oder so. Ich würde mit dieser Person jetzt nicht ein Wochenende verbringen oder sonst irgendwas, um Gottes Willen. Aber die Zeit, die wir halt zusammen verbringen, in unserer Freizeit auf einem Konzert, kann man so Menschen halt, ja, respektvoll miteinander umgehen, denke ich immer.
1: Bei mir löst das direkt so eine Kettenreaktion aus, dass ich mir in dem Moment denke, na ja, jetzt muss ich die Person entschuldigen. Beim nächsten Mal, wenn ich wieder auf ein Konzert gehe, ja, da werde ich sie vielleicht mitnehmen und so weiter. Aber ich habe da schon so wieder plötzlich ist da so ein komisches Gefühl im Bauch. Dieses Gefühl, oh, hoffentlich benimmt sie sich diesmal. Ne? Hoffentlich genau. Wird sie diesmal nicht schon wieder so auffallen, dass ich merke, das ist unangenehm und so weiter. Ja, sie macht nichts verkehrt, vollkommen. Es ist die Art und Weise, wie sie es rüberbringt, hast du selber gesagt. Aber ich will nicht schon wieder in so einer blöden Situation sein, weil sie sich komisch angefühlt hat. Und es kann sein, dass wenn sowas dann öfters mal am Wochenende passiert oder wenn ihr was unternehmt, dass du dann auch immer weniger Bock hast, was mit ihr zu machen.
0: Dann ist es so. Also ich habe auch nie, bei mir ist auch nicht jeder Tag gleich. Aber dann weiß ich, dass ich Abstand an dem Tag nehme oder so.
1: Wenn du sie aber darauf aufmerksam machen würdest, vielleicht hat sich das bisher auch keiner getraut. Du hast sie ja entschuldigt. Aber aus der Gruppe hat sie ja auch keiner drauf angesprochen und ihr gesagt, was...
0: Nee, macht man auch nicht. Dafür ist sie zu dominant, glaube ich. Ich glaube, das ist schon so ein bisschen personenabhängig, ob man jemanden drauf anspricht oder nicht.
1: Also ist die Schlussfolgerung, dominante Menschen spricht man nicht an?
0: Auf ihr Verhalten. Die ist so überzeugt von sich. Also ich würde die nicht darauf ansprechen.
1: Ich finde das aber gut. Ich notiere mir das alles. Ich bin mal gespannt, wie die anderen. Dominante spricht man nicht auf ihr Verhalten an. Das ist doch mal interessant.
0: Die kann sich so gut verkaufen, die würde einen totreden. Das ist so, nee, das wäre mir zu anstrengend.
1: Okay. Was wäre denn schlimm, wenn du sie darauf ansprechen würdest und sie daraufhin patzig reagieren würde? Weil wenn sie so eine Besserwisserin ist, scheint sie eine intelligente Frau zu sein, dann müsste sie doch eigentlich verstehen, oh, okay.
0: Sie gibt auch ganz klar zu verstehen, und das finde ich wiederum gut an ihr, also jeder Mensch hat ja gute und schlechte Seiten. Sie sagt halt einfach, entweder nehmen mich die Menschen so, wie ich bin, oder sie sollen es lassen. Und damit hat sie ja nicht Unrecht. Und die hat auch kein Problem, wenn einer sie nicht mag. Das ist so.
1: Ja, aber das, was gerade stattfindet, ist ja, dass die Leute sie nicht so nehmen, wie sie sind, sondern sich mehr oder weniger ihr anpassen. Obwohl es eigentlich ein unwohles Gefühl ist.
0: Weißt du, ja, ist richtig.
1: Wenn ich dich so nehmen würde, wie du bist, dann würde ich sagen, so, dann habe ich damit kein Problem. So. Da ist sie ja wieder, unsere Besserwisserin. Und dann freue ich mich über diese Eigenheit. Aber wenn diese Eigenheit eher in mir ein unwohles Gefühl, dann ist das irgendwie nicht ehrlich, wenn ich ihr das nicht sage.
0: Vollkommen richtig. Aber wie gesagt, das ist jetzt keine Person, die mir so wichtig ist in meinem Leben, dass ich ihr das sagen würde. Also so wichtig ist sie mir persönlich jetzt nicht.
1: Oh, jetzt sehe ich gerade, die Zeit ist rum. Aber ich möchte ganz gerne noch eine Frage stellen, die muss ich noch stellen. Wenn wir jetzt mal ganz kurz einen Personenswitch machen würden. Du wärst jetzt diese Person, die Besserwisserin Yvonne. Würdest du es begrüßen, wenn die Gruppe dich darauf ansprechen täte? Oder würdest du sagen, nö, wer... Warum lachst du gerade? Wäre es okay, wenn die es einfach runterschlucken? Oder würdest du sagen, um Gottes Willen, ich will nicht sowas auslösen in den anderen. Ich will, dass die auf jeden Fall zu mir kommen und mir das sagen. Weil manchmal sehe ich das ja vielleicht gar nicht. Ich will nur wissen, was du dir wünschen würdest. Bitte sag, offen und ehrlich.
0: Es gibt bei mir beide Varianten. Es kann sein, wenn die Situation gerade schlecht ist und ich selber sehr im Stress bin und nicht die nötige Ruhe dafür hätte, sowas in Ruhe zu besprechen, damit ich das auch reflektieren kann, dann glaube ich, würde ich es ablehnen. Also dann würde ich es nicht sehen wollen in dem Moment. Ich habe mit meiner Freundin schon mal, haben wir gesagt, komm, wir müssen mal reden, wo wir uns zusammen auf eine Bank gesetzt haben, irgendwo im Wald, und dann in Ruhe geredet haben. Das liebe ich. Aber es muss, glaube ich, die Situation dafür da sein. Also wäre es mir nicht um die Ohren eiskalt, dann kann ich blöd werden.
1: Okay. Hey, danke dir. Yvonne, sehr offen. Danke dir.
0: Ich hab zu danken.
1: Schönen Abend dir, bis bald.
0: Mach's gut. Schönen Abend noch, alles Tschüss. Gute. Tschüssi.
1: So, ab in die nächste Leitung. Anrufen vom Handy vom Festnetz.
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1: Welches Verhalten eines Menschen in deinem Leben entschuldigst du immer wieder? Das Thema heute Abend. Und Robert aus Mainz, bitte ins Sprechzimmer 2.
3: Hallo, ja, also ich war gerade im Sprechzimmer 1. Jetzt muss ich auch noch das Zimmer wechseln. Was tun Sie?
1: Robert, schön, dass du da bist. Geht's dir gut?
3: Mir geht's gut, Dr. Kaiser.
1: Gottes Willen, nee.
3: Jetzt Zimmer 2. Also ich weiß jetzt nicht, was wir mit mir machen. Ja, so schlimm. Alles gut. Bei dir auch alles gut?
1: Ja, alles gut. Es ist ein bisschen warm. Ich habe ähnlich wie Sarah auch eine Fußbodenheizung. Ich beschwere mich nicht. Ich habe mir immer eine gewünscht, nur nicht zu dieser Jahreszeit. Jetzt ist sie im Winter gebraucht.
3: Ich habe das Gegenteil. Ich habe die Deckenheizung, weil ich lebe quasi unter dem Dachboden und bei mir knallt die Sonne. Also ich lebe so hoch, dass bei mir keine Bäume sind. Das heißt, bei mir knallt den ganzen Tag die Sonne drauf und wenn es draußen 30 hat, habe ich 30 drinne. Also ja, ich habe Heizung von oben und freue mich auch nicht. Nein.
1: Robert, freue mich, dass du da bist und gut gelaunt. Welches Verhalten eines Menschen in deinem Leben entschuldigst du denn immer wieder? Egal ob nach außen oder auch nach innen dir selbst gegenüber.
3: Oh Gott, also ich kann da eigentlich keine wirkliche Person benennen. Ich habe tatsächlich zu diesem Thema jetzt angerufen, um das mal allgemein sozusagen zu besprechen. Und ich glaube, man entschuldigt die Sachen von anderen Personen, weil man einfach zusammenhalten möchte. Also ob es jetzt mit Freunden ist, mit seiner Partnerin, mit Familie, mit Kolleginnen und Kollegen. Man geht durch dieses Leben zusammen, man verteidigt sich gegenseitig, man versucht den ganzen Krempel, der in der Welt abgeht, irgendwie zusammen zu überstehen und man unterstützt sich gegenseitig und wenn dann eine Person im Bekannten, Freundes, was weiß ich was, Familienkreis irgendwie gerade absoluten Bockmist, Unsinn macht, dann geht man nicht hin und sagt, oh ja, du hast Unsinn gemacht, ist mir jetzt egal, sondern man versucht für diese Person einzustehen und man unterstützt sich gegenseitig und hilft sich gegenseitig und deswegen versucht man, diese Sachen zu entschuldigen, um einfach der Person, die da quasi den Mist gebaut hat, einfach auch ein bisschen Raum zu geben, sodass die Person nicht direkt einfach nur angegriffen wird, so nach dem Motto, oh, da hast du jetzt Mist gemacht, jetzt hacken wir alle auf dir rum, sondern dass man der Person ein bisschen Raum gibt, dass die sich vielleicht auch ein bisschen erden kann und dann einfach das Ganze selber in Ruhe klären kann, weil man klärt die Sachen in Ruhe einfach am besten, wenn man mal einen Tag drüber geschlafen hat oder so.
1: Sprichst du hier von einem Einzelfall oder sprichst du von einem Dauerzustand?
3: Nee, ich spreche eigentlich von einem generellen Dauerzustand.
1: Also, oh, das finde ich dann, das macht nochmal einen Unterschied, finde ich.
3: Ja.
1: Wenn dir persönlich, du sprichst ja gerade aus deiner Perspektive und allgemein, ich möchte, dass man zusammenhält, das waren, glaube ich, deine Worte.
3: Ja.
1: Das ist dein Wunsch. Wenn dieser Wunsch aber nicht in deinem Gegenüber ist und das ist ein Dauerzustand, dann kann das ja gar nicht irgendwie so richtig funktionieren. Ja, weil du bist ja jemand, der möchte diesen Zusammenhalt irgendwie auf jeden Fall dafür kämpfen, sich dafür einsetzen. Und die andere Person, wenn die sich dafür aber nicht anscheinend so groß einsetzt wie du,
3: ja,
1: stelle ich mir die große Frage, ob das ja vergeudete Mühe ist.
3: Ja, das ist halt eine extrem, also das finde ich eine sehr, sehr, sehr schwierige Sache. Weil, also einerseits hast du natürlich recht, man denkt sich dann so, ganz ehrlich, diese Person, die steht nicht für mich ein, warum soll ich für diese Person einstehen? Lohnt sich nicht, die hat es nicht verdient und so weiter und so fort. Auf der anderen Seite denke ich mir dann, zeigt dieser Person,
1: wie man es richtig macht.
3: Ja, wie man es richtig macht, wie es sich anfühlt, wenn da jemand ist, der für dich einsteht, vielleicht lernt die Person daraus, hey, es ist besser für jemanden einzustehen, als jemanden vor den Bus zu schmeißen und vielleicht mache ich das nächste Mal auch so.
1: So, Moment mal, da nehme ich dich jetzt direkt beim Wort. Ich mache es einfach vor, wie man es richtig macht. Richtig machen heißt also, ich sehe, dass sich jemand nicht richtig verhält und entschuldige dieses Verhalten bei mir selbst und bei allen anderen. Das ist das richtige Verhalten. Das heißt, Verhalten auf gar keinen Fall ansprechen und darauf deuten, dass das nicht in Ordnung ist. Wir reden hier von einem Dauerzustand, sondern besser runterschlucken.
3: Nein.
1: Ja doch, das ist doch...
3: Nein. Du redest da von zwei verschiedenen Dingen.
1: Ja bitte, klär
3: also,
1: mich auf.
3: Also, okay, angenommen, du beleidigst jetzt meine beste Freundin. So.
1: Nee, Dauerzustand. Müsste ich sie ja immer beleidigen. Oder ich müsste generell unfreundlich zu anderen Menschen sein. Robert, wo bist du? Nein, jetzt habe ich ihn auch noch verloren, das gibt's doch gar nicht. Moment, das kriegen wir hin. Ich leg auf und rufe ihn zurück. Das lassen wir uns doch nicht nehmen. So, gleich haben wir ihn wieder. Jetzt geht er nicht dran. Vielleicht war es der Akku von seinem Handy, vielleicht war ich es gar nicht. Versuch Nummer 2. Robert, wir haben dich leider verloren. Aber du musst uns auf jeden Fall noch aufklären. So, die Nummer zu mir ins Studio.
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1: So, und ihr könnt gerne anrufen. Heute das Thema, welches Verhalten eines Menschen entschuldigst du immer wieder? Lasst uns darüber reden. Und wir gehen mal weiter. Wenn der Robert nicht zurückruft, wenn er sich da jetzt noch Zeit lässt oder vielleicht muss er den Akku laden. Wir probieren es noch einmal. Alle guten Dinge sind 3. Nö, also lag es wahrscheinlich an der Telefonverbindung. Gehen wir weiter zu Anja nach Laufen. Hallo Anja, grüß dich.
4: Hey Daniel, grüß dich.
1: Hallo.
4: Aber das ist so schade, so schade, dass der Robert da nicht weiter.
1: Ach, ich glaube, der wird gleich zurückrufen.
4: War so interessant.
1: Ja, absolut.
4: Bestimmt, ich hoffe.
1: Ich hoffe auch.
4: Ja, total. Ja.
1: Ja, Sanja, dann jetzt sind wir dran. Erzähl mir, wie stehst du dazu? Entschuldigst du auch das Verhalten eines anderen Menschen oder wie gehst du damit um?
4: Also für mich ist das ein krankhafter Zug, dass ich immer wieder versuche, irgendwelche Verhaltensweisen zu entschuldigen und auch irgendwelche Grenzübertritte. Also wenn ich sage, hey, bis hierhin und nicht weiter, ja, und andere dann trotzdem meinen so, nö, muss ich nicht beachten. Ja, und ich glaube, unter diesem Verhalten, egal welches Beziehungskonstrukt es betrifft, liegt eigentlich Angst, nämlich Verlustangst.
1: Könnte mit dem Grund sein. Ja. Anja, was hältst du davon, wenn wir den Robert dazu holen? Wäre das okay für dich?
4: Bitte, bitte, natürlich, gerne, sehr gerne. Der ist so.
1: Nur wenn das für dich in Ordnung ist, dass wir zu dritt das Gespräch führen.
4: Natürlich, bitte, okay. Bitte hol ihn dazu.
1: Robert.
3: Hi, ja, du warst plötzlich weg. Entschuldigung.
1: Du, wir haben dich jetzt dreimal, die Hörer sind die Zeugen, ich habe dreimal zurückgerufen, es ging nicht.
3: Ja, weil ich war quasi noch die ganze Zeit in der Leitung und habe weitergequatscht und habe nicht gemerkt, dass du nicht da warst. Ich habe einfach weitergeredet und gedacht, oh ja, der sagt nichts, ich rede einfach mal weiter. Deswegen war besetzt.
1: Ja, das kennst du doch. Ich bin doch selten still. So, Robert, du wolltest, ist okay, Anja? Ja, ne? Wollen wir ihn gerade mal...
3: Hallo Anja. Es tut mir leid, dass ich jetzt hier deine Zeit hijacke. Hi.
1: Robert, wir wollten das war nämlich ein spannender Teil, an dem du gerade rausgeflogen bist, hat auch Anja gesagt. Du wolltest erläutern, ja. was ich falsch interpretiere oder wolltest genauer erklären, was du meinst, besser gesagt?
3: Ja, genau, okay. Oh Gott, ich weiß nicht, wann ich rausgeflogen bin, deswegen fange ich mal von vorne an. Also wenn Person, wenn du die ganze Zeit, jeden Tag meine beste Freundin beleidigst und ich gehe hin und entschuldige mich für dich bei meiner besten Freundin und sage, hier, der Daniel, der muss jeden Tag diese Radiosendung machen, das ist totales Burnout, der schafft das nicht mehr.
1: Und deswegen beleidigt er dich immer. Ja gut, okay, egal, nehmen wir als Beispiel, ja. Okay, von mir aus.
3: Ja, genau. Ja, ich muss dich ein bisschen teasen, Daniel, geht nicht anders. Ne? Auf jeden Fall, ich entschuldige dich die ganze Zeit bei ihr. Heißt das aber nicht, wie du das gesagt hast, wenn man jemanden entschuldigt, dass man dann nichts anspricht, heißt es nicht, dass ich nicht trotzdem hingehen kann zu meiner besten Freundin und sagen, hier, was der Daniel gemacht hat, war nicht okay, aber der hat seine Gründe dafür, ich entschuldige das. Aber was du gemacht hast, um das zu initiieren, war auch nicht okay. Das heißt, man kann sowohl die Person entschuldigen, als auch bei der anderen Person ansprechen, was da falsch gelaufen ist. Das sind für mich zwei verschiedene Dinge und das muss ich nicht unbedingt ausschließen. Das meine ich.
1: Also man kann entschuldigen und gleichzeitig auch die Person darauf ansprechen.
3: Genau, man kann entschuldigen und trotzdem mit der anderen Person das Ganze klären. Man muss ja nicht unbedingt einfach nur die Klappe halten und das entschuldigen, sondern man kann der anderen Person auch sagen, hier, was du gemacht hast, war auch nicht unbedingt okay. Man kann ja kommunizieren. Das ist ja, Kommunikation ist ein großes Thema bei mir.
1: So, jetzt hast du mich ja als Beispiel in dieses Beispiel genommen und ich würde dir dann antworten, ja, aber weißt du, dann soll die mich nicht so provozieren, dann würde sie auch nicht solche Sprüche von mir kassieren.
3: Ja, und dann gehe ich zu meiner besten Freundin und sage, hier, du provozierst den Daniel auch die ganze Zeit.
1: So, dann sagt sie, ich provoziere ihn doch gar nicht, ich mache doch gar nichts.
3: Ja, dann, wir haben heutzutage alle Handy, ich nehme sie auf und sage, hier, guck da, du provozierst vom Ende aus.
1: Du weißt, du weißt schon, ich glaube, viele da draußen werden sagen, das ist ein Teufelskreis, das endet ja niemals.
3: Ja, natürlich ist es ein Teufelskreis, klar, aber trotzdem sage ich, generell ist es keine Entscheidung zwischen entschuldigen oder ansprechen, sondern man kann schlicht und einfach beides machen. So, es ist meine Meinung. Das mache ich jeden Tag auf der Arbeit im Grunde genommen. Das ist mein tägliches Brot. So.
1: Mir fällt dazu ganz cool, das möchte ich erwähnen, mir fällt dazu eine Bekannte ein, die erzählt mir jedes Mal, wenn sie jemanden kennenlernt, männlich, weiblich, meistens freundschaftlich, sagt sie irgendwie, habe ich kennengelernt, heute im Bus, im Café, wo auch immer, super nett, ich mag die richtig dolle und so weiter und wir haben die gleichen Hobbys und Interessen und dann schwärmt sie immer. 2 Wochen später frage ich, ey, sag mal, hast du nicht vor 2 Wochen mir erzählt von dieser einen Person, die du kennst? Oh, die ist ganz furchtbar und so weiter. Toxisch hoch 10 und so weiter. Die gönnt mir, die ist neidisch auf mich. Also da kommt plötzlich und jedes Mal das Gleiche. Also steckt quasi so ein Muster dahinter. Und ich habe dann schon gemeint, das kann doch nicht so sein, dass alle Menschen, die du kennenlernst, am Ende irgendwie furchtbare Menschen sind. Da ist doch irgendwas im Busch. Das kann doch nicht sein. Jetzt in diesem Beispiel, wenn du merken würdest, der Daniel ist jedes Mal derjenige, der diesen Streit provoziert, der diese Beleidigung, was auch immer macht, dann muss man doch irgendwann mal sagen, jetzt habe ich ihn oft genug drauf angesprochen, jetzt muss auch mal irgendwie was passieren. Entweder passiert was von seiner Seite aus, da aber nichts passiert, muss ich dann einfach meine Konsequenzen ziehen. Wie groß wäre deine Angst des Verlustes in diesem Fall?
3: das ist schwierig, das ist schwierig. Ich bin auch so, wie hat das die Anruferin am Anfang ausgedrückt, ich bin auch so ein Harmonierbärchen. Ich finde den Ausdruck sehr toll. Falls die Anruferin noch zuhört, ich weiß den Namen gerade nicht mehr, Harmoniebärchen, das werde ich mir klauen. Es tut mir leid, aber...
1: Wenn es irgendwann mal Night Lounge Merchandise gibt, dann wird es das Harmoniebärchen geben. Bitte, ein kleines Plüsch-Harmoniebärchen.
3: Ja, ich kaufe mir den sofort. Mindestens zwei Stück. Einen für mich und einen für meine Kita-Kids, ne? Weil die freuen sich drüber. Auf jeden Fall Harmoniebärchen, das klaue ich mir, das ist mega. Ich bin auch so ein Harmoniebärchen. Auf der anderen Seite lerne ich so langsam und wenn man meine besten Freunde fragt, viel, viel zu langsam, nicht alles harmonisch zu sehen und auch mal Grenzen zu ziehen. Und es kommt inzwischen, also früher hätte ich quasi alles entschuldigt und alles getan und oh mein Gott, Hauptsache die Person bleibt bei mir. Aber in meinem Leben habe ich so langsam gelernt, dass das auf die Person ankommt und es sehr auf die, ich sag mal, auf die Seele der Person ankommt, ob die Person das wert ist, da alles zu tun, dass sie bei mir bleibt oder nicht, weil nicht alle Personen sind es wert. Das tut einem weh, aber also es ist nun mal leider so. Ja.
4: Herzlichen Glückwunsch, Robert. Herzlichen Glückwunsch.
3: Dankeschön. Du hast diesen
4: Status von People Pleaser total überwunden. Also du bist im Begriff dazu, ja, das zu überwinden und zu sagen, was
3: total,
4: du denkst.
3: Nein, frag jeden meiner Kollegen und Freunde. Total überwunden ist definitiv noch nicht durch, aber ich bin auf dem Weg dahin. Ich bin auf dem Weg dahin.
4: Aber du
3: erkennst
4: schon.
3: Das ist ein großer Fortschritt. Ja, ich habe mein Problem erkannt und es geht los.
4: Du siehst es. Du siehst es und du bist auf dem Weg dahin und du überlegst dir jedes Mal, okay, was von dem, was ich jetzt tue, ist tatsächlich Vergebung, Verständnis für andere und was entspringt dem Ort in mir, der sagt, oh nein, ich muss das einfach alles entschuldigen, ist alles okay?
3: Ja. Oh, Anja, du bist toll. Vielen Dank.
1: Anja, meine Frage an dich lautet, nachdem du jetzt auch das von Robert gehört hast, wo würdest du sagen, ab dem wievielten Wiederholen des Problems, das du bei mir quasi angesprochen hast. Wir bleiben bei dem Beispiel von Robert, dass ich da jetzt der Böse bin. Wie oft müsstest du oder würdest du es mir sagen, bis du sagst, jetzt habe ich es ihm dreimal gesagt, dass das Verhalten nicht in Ordnung ist, meine Freunde zu beleidigen oder sowas. Wann würdest du sagen, so, jetzt habe ich es wirklich oft genug gesagt. Jetzt, ich merke auch, da kommt keine Bereitschaft, jetzt ist hier Schluss. Weil wir neigen dazu, dann immer zu sagen, okay, nochmal und dann auch mit mehr Dringlichkeit so. Also wirklich, noch einmal sage ich es dir, ne? Und wenn nach diesem einmal, dann kommt wieder nochmal, noch ein weiteres Mal und am Ende haben wir 20.000 Mal entschuldigt. Also wo setzt du selbst die Grenze?
4: Ich denke, es kommt stark darauf an, welche Verbindung du zu diesem Menschen hast. Wenn das der einzige Mensch ist, den du als vermeintlicher Anker auf dieser Welt noch hast. Ja, also du hast schon deine Familie zurückgelassen, deinen Standort zurückgelassen. Du bist allein. Du hast niemand anderen mehr. Dann ist das wesentlich schwerer, als wenn du ganz viele verschiedene Möglichkeiten hast.
1: Schwerer ja, aber ist es nicht umso wichtiger, einen gesunden, was heißt gesund, aber du weißt, wie ich das meine, einen harmonischen Menschen da an deiner Seite zu haben, anstatt jemand, der dich immer wieder in diese Situation bringt und der dir auch noch so wichtig ist. Damit trifft es einen ja sogar noch viel mehr.
4: Ja und nein. Also auf der einen Seite, klar, du hast vollkommen recht. Auf der anderen Seite bringt es uns Frieden, wenn wir uns komplett isolieren? Vielleicht oberflächlich, ja.
1: Wer spricht von Isolation?
4: Aber
1: isolieren hast du jetzt gesagt. Ich habe nicht verlangt, dass du dich isolierst.
4: Nee, stopp. Also wenn ich von mir ausgehe, ja, und überlege, okay, ich möchte diese ganze Trigger, dieses ganze andere benehmen sich nicht so, wie ich das möchte. Wenn ich das loswerden will, dann muss ich mich isolieren. Und wenn ich lernen möchte, damit umzugehen, dann muss ich mich damit umgeben. Auch mit Menschen, die sich nicht so verhalten, wie ich das gerne hätte. Weißt du, was ich meine? Also vielleicht ist es gerade ein bisschen komisch.
1: Nein, ich verstehe es. Ich verstehe nur nicht, was das... Also das Ansprechen ist aber in dem Beispiel ja nicht ausgeschlossen. Ansprechen kann man es.
4: Ja, genau. Aber das dann zu trennen, also diesen, was dann als Rückmeldung kommt, ja. Es gibt oft die Situation, dass Menschen dann sagen, ja, ich verstehe dich und oh ja, das mache ich jetzt anders. Und dann wartest du wochenlang, du verlässt dich darauf, ja, und wartest wochenlang, monatelang und irgendwann kommt aber dasselbe Verhalten wieder. Also dasselbe Kreislauf wiederholt sich irgendwie.
1: Wenn große Abstände dazwischen sind, finde ich das absolut vertretbar, darüber zu sprechen und zu sagen.
4: Nicht zwangsläufig.
1: Warum nicht? Also gut, je nachdem, was für ein Fehlverhalten es ist, wenn wir jetzt von irgendwelchen,
4: weißt du, Daniel,
1: Vertrauensbrüchen reden, wäre das vielleicht nicht so optimal.
4: Nee, tatsächlich, es geht um kleine Dinge. Und ich glaube, diese kleinen Dinge sind das, was Beziehungen oft eine Grenze setzen. Und oft, nicht immer. Klar, es gibt Menschen, die können damit gut umgehen. Die haben kein Problem damit. Mhm. Ist okay. Und ich bewundere das und ich finde es toll. Ich bin nicht so. Wenn ich eine Grenze setze und sage, hey, ich möchte nicht, dass du mich in der und der Weise ansprichst, ja, dann meine ich das so. Mhm. Sprich, ich sitze auf der Couch und häkel und du quatschst mich plötzlich voll. Ich sage, das kann ich nicht. Sei so gut, gib mir 2 Minuten Vorlauf, sag, hey, hallo Schatz. Ja, und gib mir die Möglichkeit zu reagieren. Und mein Zählen, wo ich gerade beschäftigt bin, zu beenden. Und jemand schafft es nicht über Wochen, Monate, Jahre hinweg, diese Grenze zu respektieren. Das nehme ich lang hin, weil ich denke, okay, der andere braucht Zeit, das zu verstehen, weil der versteht nicht, wo ich gerade bin. Ja? Aber irgendwann ist dann einfach gut. Und vielleicht wäre es manchmal besser, sehr viel schneller eine Grenze zu ziehen. Das heißt, wenn ich feststelle...
1: Naja, die Grenze hast du ja gezogen. Du hast sie nur immer wieder quasi durchgehen lassen. Die Frage ist eher, wie viel Zeit gibst du der Veränderung, ne? Oder der Hoffnung auf Veränderung? Genau. Und diese Zeit, die wir der Hoffnung auf Veränderung geben, die ist bei einigen Menschen wirklich extrem lang. Da würde ich fast schon sagen, die sind geduldiger als ich.
4: Ja, das ist schlimm, ehrlich. Und auf der anderen Seite, und das ist auch was... Es ist menschlich. Ich meine, wir alle entwickeln uns in unterschiedliche Tempos. Ja, also das heißt nicht, dass wir keine Geduld mehr haben dürfen, aber irgendwo ist einfach gut.
1: Man sagt, im Schmerz liegt die größte und schnellste Entwicklung. Meinst du nicht, dass die Entwicklung schneller voranschreitet, wenn wir diese Grenzen konsequent durchziehen, auch mit im schlimmsten Fall dem Ergebnis, dass dieser Mensch dann aus unserem Leben tritt?
4: Also ich spreche im Moment aus persönlicher Erfahrung. Ich bin genau in der Situation. Und ich habe einen Menschen in meinem Leben, der ist wirklich gut. Wirklich gut. Und trotzdem ist es nicht das, was ich will. Und ich glaube, ich bin auch nicht das, was er will. Wir lieben uns, kein Thema. Aber wir merken beide, das passt einfach nicht. Und es ist so schwer, das zu bearbeiten. So schwer, diese persönliche Verlustangst. Weil, weißt du, unter jedem Bedürfnis, jemand anderen zu korrigieren, liegt im Endeffekt...
1: Ja, im Endeffekt?
4: Ich werde alleingelassen, irgendwas in der Richtung. Und das ist verdammt schwierig. Das ist so vielschichtig und so schwierig.
1: Ich nehme es trotzdem gerne mit auf. Anja und Robert, vielen Dank euch beiden. Ich muss weiterziehen.
3: Ich möchte noch 2 Sachen sagen.
1: Ja, bitte.
3: Entschuldigung. Ja, also zum einen, ich bin definitiv bei Anja. Es sind nicht die, wenn quasi eine Beziehung auseinandergeht, weil wir ein Beziehungsthema haben, es sind die kleinen Sachen, die sich quasi auf einem Haufen über die Zeit aufbauen, die dann am Ende zur Trennung führen, meiner Meinung nach, weil der große Streit, der dann zur Trennung führt, ist eigentlich nur sozusagen der Zündfunke, der das ganze Pulverfass, was sich aufgebaut hat, zum Explodieren bringt. Ja. Und auf der anderen, und was ich auch noch sagen wollte, liebe Anja, wenn du merkst, es ist eigentlich nicht das Richtige, ziehe deine Konsequenzen. Ich habe jahrelang in einer Beziehung gelebt, in mehreren Beziehungen gelebt, wo es nicht gepasst hat. Und es hat einfach viel zu lange gedauert, bis ich es gemerkt habe. Aber es war am Ende richtig. Und tu dir selbst den Gefallen, zieh deine Konsequenzen, weil wir haben nur dieses eine Leben. Also ich will dich jetzt hier nicht zwingen, sonst irgendwas, aber mach dir Gedanken, weil irgendwann findest du genau den Menschen, der zu dir passt, und je länger du wartest, desto schwieriger wird es. Deswegen mach dir Gedanken und sprech mit der Person und guck, dass sie das irgendwie hinkriegt, weil es ist ansonsten nur rausgezögert. Ja. Dass, was hat meine Mutter immer gesagt? Lieber ein Ende mit Schrecken als Schrecken ohne Ende. So, genau.
1: So, jetzt geht's. Schönen Abend euch beiden.
4: Daniel, warte, stopp. Darf ich bitte mit dem Robert in.
1: Der ist nicht mehr da. Der ist leider schon nicht mehr da an der Leitung, Anja. Tut mir leid. Der ist nicht mehr in der Leitung.
4: Dann danke dir.
1: Ja, bis dann. Mach's gut.
4: Ganz schön.
1: Ciao. So, anrufen dürft ihr auch vom Handy vom Festnetz, die Nummer zu mir.
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1: So, wen haben wir in der nächsten Leitung? Da haben wir den oder die. Schauen wir doch mal. Da haben wir Peter aus Düsseldorf. Hallo, guten Abend, Peter.
5: Tag, Daniel. Hörst du mich?
1: Ich höre dich. Ja, freue mich, dass du da bist. Guten Abend.
5: Ja, prima. Ich habe einen Freund oder einen Kollegen, der fast schon ein Freund ist, der wohnte früher bei mir unten im Haus, im Erdgeschoss, und ist nach Neandertal gezogen. Er ist ein berühmter Filmschauspieler, der hat auch in dem Film Schindlers Liste mitgespielt, möchte seinen Namen aber nicht nennen. Und wir kommen eigentlich gut klar, wir sind beides Melancholiker und können auch streiten, können uns auch kaputt lachen. Also ich beliebe ihn und seine Frau immer mit Witze, wenn er nach Düsseldorf kommt, und die lachen sich beide schräg und tot. Letztens saßen wir im Café und ich sag dann zu den beiden, für 50 Euro im Hotel, und die haben sich totgelacht, ne? Ist ja klar. Und ich habe mich oft geärgert über meinen Freund, weil er einen zur Sau machen muss, damit es ihm gut besser geht. Weil er kein richtiges Selbstbewusstsein hat, obwohl er hochintelligent ist. Und irgendwann wird man dann so zornig und kann das gar nicht mehr verteilen, dass man vielleicht dann einen Fehler macht. Und als wir beide auf der Königsallee im Café saßen, hat er mich wieder zur Sau gemacht. Und dann habe ich ihn angeschrien, wer bist du, was kannst du, du bist keine Gefahr für mich. Der ist rausgerannt, wie angeschossen. Und ich gehe abends nach Hause und denke, Peter, Melancholiker bist du selber. Und du musst da Rücksicht nehmen, das ist eigentlich dein Bruder. Ich gehe nach Hause und lese dann in meinem schlauen Buch Melancholie, griechisch Schwarzgalligkeit, also Schwermut. Melancholie, Melang ist schwarz und Kolie ist die Cholera, die Galle, schwarze Galle. Schwermut, Tiefsinn, ein seelischer Zustand, der durch düstere Stimmung, traurige Vorstellungen, Schwäche des Willens gekennzeichnet ist, durch Herabstimmung des Selbstgefühls und des Selbstvertrauens. Der Melancholiker, beschrieben als Typus der klassischen Lehre von Temperament, neigt zum Pessimismus, zu einer stärker von Stimmung und Gefühl als von Tat und Wille beherrschten Lebensauffassung. Ja, habe ich mich bei ihm entschuldigt.
1: Gut.
5: Jetzt sind wir wieder Freunde.
1: Gut. Zurück zu dem Beispiel, zu dieser Situation. Ich würde gerne wissen, also du triffst dich gerne mit ihm, du machst gerne Witze, beide lachen auch drüber. Er neigt aber dazu, sich dir gegenüber wie nochmal zu verhalten? Er macht?
5: Ja, wie ein Papa mit seinem dummen Sohn.
1: Das heißt, was genau sind das für Sprüche, damit ich mir darunter was vorstellen kann?
5: Es ist die ganze Art, dass er einen negativ hinstellen muss.
1: Du bist das kleine Dummerchen, so ungefähr.
5: Ja,
1: so in
5: damit
1: Richtung.
5: Er okay. Macht hat, muss ich die Ohnmacht spielen vor ihm.
1: Hätte es eine andere Möglichkeit gegeben, deine klare Grenze deutlich zu machen? Du hast mir gesagt, wie du es gemacht hast. Du hast dann mehr oder weniger dich angegriffen gefühlt und in dem Moment war das fast zum Überlaufen gekommen und du bist quasi explodiert, kann man fast schon sagen. Und hast
5: genau.
1: Du dann einfach das, was da in dir sich aufgestaut hat, rausgelassen. Im Nachhinein tat es dir leid, du hast dich entschuldigt. Ich muss ganz ehrlich sagen, ziehe ich meinen Hut vor, finde ich großartig. Viele haben nicht die Stärke dazu, das zu machen. Aber wenn du jetzt nochmal zurückspulen könntest, was wäre eine Art gewesen, auf dieses Gefühl, was du ja trotzdem ohnehin hattest, so zu reagieren, dass auch es bei ihm ankommt?
5: Ja, Gold. Korrekt.
1: Was wäre das? Was wäre die Version gewesen, die besser gewesen wäre?
5: Zu Gott zu beten, wie man den Frieden mit seinen Mitmenschen halten kann, weil alle unvollkommen sind. Und wenn eine Unvollkommenheit die andere Unvollkommenheit jagt, kommen beide unvollkommenen Menschen nicht zur Vollkommenheit.
1: Gut, das ist natürlich eine Sache, die man mit sich selbst ausmachen kann. Wird aber vielleicht ihn nicht unbedingt wissen lassen, was in deinem Kopf abgeht.
5: Doch, alles schon.
1: Ja, also trotzdem, ich wüsste es jetzt nicht. Wenn ich wüsste, Peter hat abends für mich gebetet, weiß ich aber nicht, was das jetzt bei mir verändern soll. Ich würde gerne wissen, was du konkret ihm hättest sagen können, um trotzdem deutlich zu machen, dass dir das nicht gefällt, wie er mit dir umgeht.
5: Ich weiß einfach, mit ihm irgendwelche Sachen zu besprechen, die ihn auferbauen. Macht mir nichts aus. Ob ich aus der Bibel was sage, theologisch oder aus der Philosophie, wie gerade bei Melancholie, der hört mir gerne zu, der ist nett, der lädt mich ein zum Neandertal, dann sind wir auf einer riesen Veranda und grillen und irgendwann auf einmal fängt er einen an, wieder runterzumachen und ich sag dann nur mal ganz kurz, ja Papa, dann ist das schon ruhig. Ich habe das auch vorgelesen mit der Melancholie.
1: Ja, Papa ist aber so eine Art, so ein bisschen scherzhaft, das Ganze runterzuspielen.
5: Ja, klar, natürlich.
1: Was würde passieren, wenn du ihm einfach sagst, ich muss dir mal was sagen. Ich habe öfters mal das Gefühl, dass du so mit mir sprichst, als würdest du mir nicht zutrauen, dass ich das schon weiß oder dass ich verantwortungsbewusst bin oder dass ich irgendwie so und so bin. Ist das so? Ich würde gerne verstehen, warum du dann manchmal so mit mir sprichst. Das verunsichert mich extrem.
5: Sollte ich eigentlich mal machen? Daniel, ich sollte das eigentlich mal machen, was du gerade gesagt hast.
1: Den Satz habe ich mir gerade ausgedacht. Vielleicht trifft er ja gar nicht auf dich zu. Ich würde einfach nur gerne wissen, was wäre dann in dem Moment seine Antwort? Das ist ja gar kein Angriff, sondern das ist eine Frage an ihn, die dazu einlädt, offen darüber zu sprechen. Vielleicht sagt er dann, das tut mir leid, Peter, das ist mir gar nicht so aufgefallen, dass ich
5: Daniel,
1: so mit dir rede.
5: Du musst seine Antwort mitsteuern. Du kannst ihn nicht alleine antworten lassen. Du musst, weil er auch ein Kind ist, ein großes, altes, und die Erwachsenheit fehlt irgendwo.
1: Ganz kurz, Peter. Ich bin aber überzeugt, wir sind alle Kinder.
5: Wir sind alle Kinder. Also musst du runtergehen und rausgehen, richtig. Also du musst die Würde nach oben holen, aber das Mitleid und die Demut unten auch mit zu der Würde hochnehmen. Dann klappt das.
1: So, und da bin ich auch wieder bei dem Glauben, da sehe ich eine Verbindung zu.
5: Ja.
1: Aber da komme ich trotzdem nicht drum rum, ihm das auf die Art und Weise vielleicht zu sagen. Nicht mit den Worten, die ich gerade gewählt habe, aber auf irgendeine Peterweise könntest du das doch rüberbringen.
5: Eigentlich ja, Daniel.
1: Glaubst du, er würde sich verletzt fühlen und würde die Freundschaft deswegen beenden?
5: Nein.
1: Ich glaube nicht.
5: Fühlt sich an den Köpfen.
1: Dafür seid ihr viel zu dick zusammen, finde ich. Das
5: ja, klar. Mhm. Er ist älter, er ist 78. Und lacht sich über meine Witze jedes Mal tot. Das heißt, dieser Mann muss einen unheimlichen Humor haben. Und dass er Melancholiker ist oder ich einer bin, da können wir beide nichts für. Dass unser Selbstgefühl so pessimistisch ist oder eben der starke Wille manchmal fehlt, dass man so ein Weichei ist. Und da ist man mit sich selber am Hadern. Und diese Haderei mit sich selber überträgt man auf andere Menschen und sucht in denen den Dummen, um dann aus seiner eigenen Haderei rauszukommen und sich selber zu erhöhen. Aber das kann nicht gut gehen, weil diese Selbsterhöhung hat mit Demut überhaupt nichts zu tun. Mhm. Demut heißt Mut zum Dienen. Und Dienen kommt von dem Wort Mini, Minister, klein, Mini, Minister. Man muss zu Menschen, die kein richtiges, gesundes, schönes, liebevolles, witziges Selbstbewusstsein haben, zu denen muss man witzig und selbstbewusst sein, damit die merken, wie schön das ist und das übernehmen oder dulden oder mitdeuten und sich freuen, dass sie so jemand haben, auch wenn sie selber sich nicht verändern wollen, aber dann ist der Friede da und die Freundlichkeit und die Liebe, die Nächstenliebe.
1: Das ist wichtig, oder? Das
5: ja,
1: Wichtigste.
5: Was sagt Jesus? Liebe deinen Nächsten wie dich selbst. Man könnte auch sagen, jemand, der sich selber hasst, hasst auch andere. Wäre das Gegenteil.
1: Ja, ich denke gerade an den Spruch mit der Backe. Weißt du, dass wenn einer die eine Seite ohrfeigt, dann halte ihm die andere Seite entgegen.
5: Wenn man feindlich dürstet, gib ihm zu trinken. Und wenn man feindlich zu einem Mal den Dienst zwingt, geh mit ihm zwei. Dann wirst du feurige Kohlen auf seinem Haupt häufen. Das heißt, dieser Feind fängt an, dich zu lieben, weil du ihm vorgemacht hast, wie Liebe zu funktionieren kann, die er empfängt von dir als Sender und dann seinen Empfänger auch einstellt auf diese Frequenz und selber Liebe erzeugt, weil du ihn dahin geführt hast und dass er das so schön findet, dass er vorher gar nicht gemerkt hat, dass er dein Feind war und jetzt dein Freund ist, weil du ihn liebst mit deiner Liebe. Die griechische Agape-Liebe, die Grundsatztreue. Die Griechen hatten vier Arten Liebe. Agape, Storge, Eros und Philia. Eros, klar.
1: Peter, ich muss eine kurze Pause machen. Gleich hören wir uns wieder. Ihr könnt gerne anrufen vom Handy, vom Festnetz. Im Moment ist eine Leitung frei. Gleich reden wir weiter. Bis gleich.
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1: Schön, dass ihr da seid. Unser Thema heute Abend, er oder sie meint es doch gar nicht so. Welches Verhalten eines Menschen in eurem Leben entschuldigt ihr immer wieder? Und warum fällt es euch so schwer, diese Person direkt darauf anzusprechen? Gab es vielleicht sogar mal einen Moment, in dem ihr gemerkt habt, jetzt kann ich es nicht mehr schönreden? Vielleicht sagt ihr aber auch so, wie unsere Anrufer vorher, zum Beispiel der Robert, natürlich spreche ich das an, ja. Aber manchmal sprechen wir es ja auch zweimal, dreimal, viermal, zehnmal an, ohne wirklich sichtbare Veränderung. Und da ist jetzt die Frage, haben wir die falschen Worte gewählt? Oder will die Person das gar nicht? Will sie sich nicht ändern? Und wenn sie sich nicht ändern will und wir es zehnmal angesprochen haben, warum ändern wir dann nichts? Warum treffen wir keine Entscheidung? Ja, jetzt werden viele sagen, na ja, man will diesen Menschen nicht verlieren. Haben wir diesen Menschen nicht schon längst verloren, wenn wir immer und immer wieder sagen müssen, dass uns das nicht gefällt? Bin gespannt auf eure Ansichten. Peter ist gerade dran in der Leitung. Peter, wolltest du noch was sagen?
5: Ein Satz. Oft ist es das verletzte Selbstbewusstsein von Personen, die trotz ihrer hohen Intelligenz, Begabung oder Berühmtheit, wie auch immer, diese Verletztheit in sich, egal wo die herkommt, aus der Kindheit, blöde Eltern gehabt oder selber Fehler gemacht. Dieses fehlende Selbstbewusstsein bei Menschen führt oft zu Streit, Ärger und Missverständnisse. Und da ist genau das, was du gesagt hast, wichtig, was Jesus gesagt hat, nämlich den Nächsten zu lieben, auch wenn er der Feind ist. Weil aus dem Feind kann man einen Freund machen, wenn man diesem Feind nur beibringt, wie Liebe funktioniert. Und der Feind, der erkennt das auch. Der erkennt in der Liebe sich selber, dass er was falsch gemacht hat und dann dein Freund wird. Und genau das ist mir bei meinem Schauspielerfreund aus dem Neandertal auch passiert.
1: Sehr schön. Peter, vielen Dank. Dann dir einen schönen Abend. Bis bald.
5: Mach's gut. Ciao.
1: Tschüss. So, ich freue mich. In 20 Minuten schauen wir uns das Online-Ergebnis an. Geht bitte fleißig mal auf Instagram und auf Facebook unter Night Lounge und vor allem auch in den WhatsApp-Kanal. Den findet ihr ebenfalls ganz easy über den Instagram-Account. Ich habe ein Highlight angepinnt und wenn ihr da draufklickt, dann kommt ihr direkt in den WhatsApp-Kanal und könnt mitmachen bei unseren Fragen. So, jetzt gehen wir in die nächste Leitung. Wen haben wir denn dran? Muss man gerade gucken.
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1: So, da ist wer mit der Endziffer 36. Guten Abend, wer da, woher?
6: Ja, ich bin's, ne? Oder? Frank hier. Frank aus Offenbach.
1: Frank aus Offenbach?
6: Ja.
1: Hier ist Daniel. Schön, dass du da bist.
6: Das ging aber schnell. Ich habe mich gerade erst eingewählt. Habe aber am Rande mitgekriegt, worum es geht. Also mein Thema ist das, ich hatte das aber auch schon mal angesprochen in früheren Gesprächen. Ich bin seit 16 Jahren jetzt mit der Frau zusammen. Eigentlich verhältnismäßig glücklich, sage ich jetzt mal. Nur die macht immer wieder ja Fehler. Also ich würde sogar manchmal sagen, sie ist tollpatschig, aber irgendeine Zuhörerin meinte auch, das könnte auch was mit Angst zu tun haben. Und darauf bin ich also auch selber schon gekommen, zu glauben, dass sie hat kein Selbstvertrauen, würde ich jetzt mal so sagen. Jetzt kürzlich hat sie weil wir gerade unsere Küche am Umbauen sind, hat sie unsere Fritteuse auf die Herdplatte gestellt. Ich habe gesagt, hey, pass mal auf, du musst darauf achten, dass die Herdplatte nicht an ist. Denn wenn die Fritteuse da drauf steht, die ist aus Plastik, so ein Hartschalenplastik, könnte sein, dass da was passiert. Und siehe da, Ja, wollte die Fritteuse benutzen, ging nicht, kaputt, wie auch immer. Ich drehe die rum und sehe, dass das Kabel verschmort ist, wie auch immer. Also konntest du wegschmeißen, das Ding. Ja, also, aber worauf ich hinaus will, ich bin jetzt, also normalerweise, ich habe es eben auch schon sehr oft gesagt, also die Sachen, die sie sich bei mir schon erlaubt hat, hätte ich schon längst bei anderen Frauen, habe ich Schluss gemacht. Bei ihr ist es allerdings was anderes. Sie macht es nicht aus einer, also aus einer Böswilligkeit heraus. Ja, also sie macht es, ja, ich sag mal, weil sie vielleicht tollpatschig ist oder weil sie es nicht besser weiß. Sie hat aber auch eine schwierige Kindheit gehabt und im Herzen ihres, wie sagt man? Also in ihrem Herzen ist sie ein guter Mensch. Ja, also ich habe mein Leben also auch jetzt mittlerweile zurückgezogen. Ich war jahrelang der Einzelgänger, insofern stört mich das jetzt nicht weiter. Weil wenn wir irgendwo eingeladen sind, sie redet also auch sehr selten. Also man muss sie schon ansprechen, damit sie aus sich herauskommt. Ja, ich schätze mal, das hängt alles so ein bisschen mit Angst zusammen. Und aber nochmal, wichtig ist, weil ich also auch eine jahrelange Freundin verloren habe. Also das war eine platonische Beziehung, mit der war ich 30 Jahre befreundet. Und die hat immer wieder gegen sie intrigiert. Und dann habe ich ihr zweimal eine Ansage gemacht, habe gesagt, ja, pass mal auf, so geht das nicht. Du kannst jetzt nicht mich immer wieder versuchen zu vermitteln an andere Frauen, ja, von denen du glaubst, dass wir besser zusammenpassen. Ja. Ich habe schon eine Freundin. Ja. Also sie hat das nicht respektiert, die damalige Freundin, die ich da hatte. Und weshalb ich dann gesagt habe, wenn es nochmal passiert, dann beende ich unsere Freundschaft. Und so war es dann auch. Und bin also nach wie vor mit meiner jetzigen, wie gesagt, Freundin zusammen. Und also ich halte zu ihr, aber sie ist schon sehr schwer. Ich habe sie auch zwischenzeitlich mal zu einer Psychologin geschickt gehabt, wo sie günstig psychologische Betreuung bekommen hat. Das lief dann also unter der Hand, sage ich jetzt mal. 2 Jahre ging das Ganze, aber die ist auch nicht zu ihr durchgedrungen. Aber nochmal, sie ist vom Herzen her ist sie ein guter Mensch.
1: Sie hat, darf ich was sagen oder wolltest du noch?
6: Ja,
1: nein. Ist es so, dass sie, du hast sie als tollpatschig beschrieben. Würdest du sagen, sie macht auch Dinge aus Boshaftigkeit oder aus Aggression, aus Wut zu dir, böse dir gegenüber? Nein.
6: Ja, also ja und nein. Ich habe auch schon mal das Gefühl gehabt, dass sie sich da für irgendwas an mir rächen will. Aber dann, ich rede also auch sehr viel mit ihr und versuche ihr das verständlich zu machen, dass das ja nicht normal ist, ihr Verhalten und dergleichen. Ja, aber
1: Ich habe mir das jetzt angehört und bei mir sind auch natürlich Gedanken gekommen und die müssen absolut nicht richtig sein.

0: Wobei, also der hat außerhalb von Facebook oder Handy, also Live-Kontakt hat er jetzt mit den alten Leuten oder mit den Leuten, die hier aus dem Westerwald kommen, gar nicht mehr. Ja. Außer halt ab und zu mal bei Facebook was schreiben, aber hat sich da, wie gesagt, vor Ort ein Netzwerk aufgebaut. Das Lehrmädchen dreht ihm immer die Lunden und mit dem Nachtwächter hat er sich auch schon mal einen gezwiebelt, bevor der Nachtwächter dann die Nachtschicht antritt. Also der hat sich da schon echt ein gutes Netzwerk aufgebaut und wirklich okay. So diesen Reset-Knopf, den ich ihm angeraten habe, für sich genutzt. Ist halt auch jetzt die Situation, der ist da, also der hebt den Altersdurchschnitt um 20 Jahre, also der ist mit Abstand ja 20 Jahre mindestens jünger als alle anderen. Ist halt eine Seniorenresidenz, wo aber er halt einen Platz gekriegt hat. Und ist zum ersten Mal das stärkste Glied in der Kette. So, wo er erzählt hat, irgendwie, der hilft dann da auch so nach dem Essen in der Mensa, hilft er den Hauswirtschaftskräften ein bisschen auf dem Rollator, dann die noch sauberen Teller irgendwie an die Spüle zu fahren. Und ja. Das hat er ja auch noch nie gehabt, so dass also er nicht der, ja.
1: Hast du ihm das mal gesagt?
0: Ja.
1: Du bist eine coole Socke und ich bewundere, dass
0: ja,
1: du...
0: Natürlich, ja, natürlich, sicher. Okay. Klar, also ich für meinen Teil habe ihm oft genug Wertschätzung entgegengebracht und das auch nicht nur mit Schalk im Nacken, sondern schon auch ernst gemeint, aber ja, das kommt von ihm, ja, natürlich, der König,
1: ja, dann muss man ihm manchmal wieder so ein bisschen auf den Boden der Tatsachen holen. Ja. Dennis, danke dir, ich muss weiterziehen, ich wünsche dir einen schönen Abend, alles Gute dir, bis bald.
0: Bis bald, ciao. Alles gut.
1: Das war auch eine schöne Geschichte. Bin mal gespannt, wie das bei euch so angekommen ist. Schauen wir uns erstmal an, was online passiert ist. Auch da wollte ich von euch wissen, auf WhatsApp wollte ich von euch wissen, welches Verhalten eines Menschen in deinem Leben entschuldigst du immer wieder? Ja, nichts bekommen. Also wir haben zwar ein paar Nachrichten, aber das ist zu dünn. Also wir haben hier einmal die meines Freundes. Die Frage war nicht wer, sondern welches Verhalten haben wir nicht bekommen. Und Micha hat geschrieben, gar keins. Also da habt ihr euch sehr zurückgehalten. Zum Glück nicht bei den Fragen, wo man klicken kann. Da haben wesentlich mehr Leute mitgemacht. Ja, wollte ich nämlich von euch wissen, warum fällt es euch so schwer, die Person direkt darauf anzusprechen? Da gab es die Antwortmöglichkeit. Ich habe Angst vor Streit oder Ablehnung. Ich möchte die Person nicht verletzen. Ich hoffe, dass sie es selbst merkt und sich verändert. Oder ich zweifle daran, ob ich vielleicht selbst nur übertreibe, ob ich vielleicht zu sensibel bin. Hier kommt das Ergebnis. Ich habe Angst vor Streit und Ablehnung, sagen 20% von euch. Ich möchte die Person nicht verletzen, sagen 8% von euch. Ich hoffe, dass die Person es selbst merkt und sich verändert, 60% von euch. Und ich zweifle daran, ob ich übertreibe, sagen 12% von euch. 60% hoffen, dass man es selbst merkt und sich verändert. Also man spricht es nicht an oder man spricht es vielleicht an, aber wählt vielleicht die falschen Worte. Ich habe vorhin mit der Bildersprache versucht zu sagen, vielleicht auch die falschen Knöpfe gedrückt. Denn es gibt verschiedene Formen, einen Satz zu formulieren. Das wisst ihr, glaube ich, selbst. Ja, es gibt, auf den Ton kommt es manchmal an. Ja, wenn jemand sagt, die Spülmaschine wartet auf dich. Ja, man kann aber auch sagen, bist du so lieb und räumst die Spülmaschine aus. Also, ne? Und es gibt noch 20.000 andere Formen, wie man das deutlich machen kann. Und vielleicht ist genau da irgendwo auch so ein bisschen was versteckt. Zweite Frage. Was kann passieren, wenn du das Verhalten nicht mehr entschuldigst? Ich wollte von euch wissen, was sind so die Ängste? Und da haben wir die Antwort 1. Die Person versteht endlich, wie sehr es mich verletzt. Das sehen 16%. Es kommt zum Streit und dann reden wir lange nicht mehr. Sagen 4%. Die Beziehung oder die Freundschaft ist ja auch eine Form von Beziehung, verändert sich. Vielleicht geht man sogar getrennte Wege, sagen 48%. Und ich setze endlich meine Grenzen und fühle mich danach besser, sagen 32% von euch. Finde ich ein interessantes Ergebnis, finde es aber auch erschreckend. 48% von euch denken, danach gibt es vielleicht einen riesengroßen Streit und man geht getrennte Wege. Wäre das so schlimm? Warum wäre das so schlimm? Vielleicht geht ihr mal dieser Frage nach. In vielen Fällen stellt man fest, warum eigentlich? Weil man vielleicht an der Vergangenheit festhängt, weil man vielleicht eine Version noch im Kopf hat, die heute aber nicht mehr da ist. Bin gespannt. So, jetzt haben wir noch ein paar E-Mails bekommen. Auch die möchte ich euch ganz gerne vorlesen. Und zwar, wen haben wir denn da? Oh, sind doch ein paar gekommen. Geht auch in unterschiedliche Richtungen. Ich versuche mal nicht nur die Geschichten mit Liebesbeziehungen vorzulesen. Was haben wir denn hier zum Beispiel?

0: Nee, das ist die Frau. Hier, die Elena, die schreibt, hey, bei mir ist es eine Kollegin, die immer meine Ideen übernimmt. Im Meeting sagt sie dann fast wortgleich das, was ich ihr vorher erzählt habe. Sie bekommt anschließend dafür Lob und ich sage dann meistens nichts. Ich entschuldige sie, weil sie neu im Team ist und vielleicht einfach auch nur unsicher sein könnte. Aber es passiert inzwischen ständig. Sie fragt mich auch nach Unterlagen, die sie dann als ihre Vorbereitung ausgibt. Ich bin eher konfliktscheu und will nicht als schwierig gelten. Gleichzeitig werde ich immer frustrierter und merke auch, dass ich ihr kaum noch etwas erzählen möchte. Ich frage mich, ob ich sie ruhig unter vier Augen mal ansprechen sollte oder ob ich im nächsten Meeting einfach direkt sage, das habe ich ihr bereits vorhin vorgeschlagen. Aber irgendwie fehlt mir dafür der Mut. Finde ich interessant, Elena, müsste ich mich jetzt gedanklich mal drauf einlassen, kann ich dir gar nichts zu sagen, will ich auch nicht, so spontan. So, Thomas hat uns geschrieben, um was geht's hier? Oh, das ist auch interessant, da geht's um Familie. Hallo Night Lounge Team, ich entschuldige meine Tochter, obwohl sie mich regelmäßig beleidigt. Ich bin 48 Jahre alt, sie ist 19, lebt noch zu Hause bei mir und sagt im Streit ständig Dinge wie: Du bist mir egal, du hast mir nichts mehr zu sagen. Und danach tut sie manchmal so, als wäre nichts gewesen. Ich rede mir immer ein, dass sie in einer schwierigen Phase steckt und irgendwann ruhiger wird. Aber es verletzt mich. Vielleicht ist das auch normal in dem Alter. Trotzdem trifft es mich, weil ich für sie wirklich viel mache, weil ich sie aus ganzem Herzen liebe. Ich bezahle natürlich immer alles, ich fahre sie überall hin. Ich versuche einfach immer für sie da zu sein. Meine Partnerin, scheint eine neue Partnerin zu sein, nicht die Mutter. Meine Partnerin sagt, ich müsse klarer reagieren. Aber ich will nicht, dass sie auszieht. Oder ich will auch nicht den Kontakt zu ihr verlieren. Jetzt fragt er auch, wie setzt man hier Grenzen? Danke dir, Thomas, für deine Nachricht. Vielleicht hat da ein Hörer sogar eine Idee. Ich will nicht immer der sein, der irgend sich Gedanken dazu macht. Also wenn ihr sagt, ey, da hätte ich eine Idee, was man da machen kann. Respektvoll, direkt und klar. Und dann her damit, mit euren Ideen. So, was haben wir noch? Komm, ein Beziehungsthema könnten wir noch nehmen. So, wobei, das finde ich auch noch interessant hier. Patrick, der schreibt, hey Daniel, ich entschuldige meinen Vater immer wieder, obwohl er mich seit Jahren kaum wahrnimmt. Zu meinem Geburtstag kommt meist nur eine kurze Nachricht. Wenn ich anrufe, erzählt er viel von sich, fragt aber fast nie nach mir. Und er fragt auch nicht nach seinen Enkelkindern. Ich sage mir dann immer, der ist halt eben so aufgewachsen, kann Nähe nicht gut zeigen und hat auch viel um die Ohren. Aber eigentlich wünsche ich mir einen Vater, der Interesse zeigt, vor allem an seinen Enkeln. Vor ein paar Wochen hatte ich dann einen Krankenhausaufenthalt. Er wusste davon, hat aber erst nach ein paar Tagen mal eine Nachricht geschickt. Und das hat mich sehr getroffen. Meine Frau meinte, ich soll endlich ehrlich zu ihm sein, wie sehr mich das alles verletzt. Patrick, danke dir. Und ich würde vielleicht eine noch mit reinnehmen. So, nehmen wir doch hier. Sophie, die sagt, meine beste Freundin macht ständig abfällige Kommentare über mich. Sie nennt es Humor. Wenn ich etwas Neues trage, sagt sie, ich sei mutig. Wenn ich von einer Idee erzähle, bekomme ich sofort einen Witz und gesagt, das wirst du doch eh nicht machen. Vor anderen lacht sie besonders laut und ich lache meistens dann auch mit, damit es nicht peinlich wird. Danach denke ich oft stundenlang darüber nach. Ich entschuldige ihr Verhalten, weil sie selbst eine sehr schwere Kindheit hatte. Wir kennen uns jetzt schon, seitdem wir 12 Jahre alt sind. Aber darf eine schwere Vergangenheit wirklich immer wieder alles erklären? Ich will sie wirklich nicht verlieren, weil wir uns schon so lange kennen. Aber ich halte es auch langsam nicht mehr aus. Tolle Sendung, macht weiter so. Sophie, danke dir, ganz liebe Grüße zurück. Und sorry für die starke Verkürzung auch von den einigen Nachrichten. Ihr habt da wirklich lange Texte geschrieben. Wir gehen in die nächste Leitung. Mal gucken, was wir heute noch zu hören bekommen.
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0: So, wen haben wir denn dran mit der Endziffer 54? Guten Abend.
2: Bin ich das?
0: Ja, wer ist da?
2: Hubert? Hi, der Hubert. Warte mal, kann man Hallo laden. Der Hubert.
0: Hallo Hubert, grüße dich. Ja, stell mal dein Telefon um, damit wir uns besser hören können. Hubert? War das denn jetzt gedrückt? Jetzt bist du nicht mehr da. Na, jetzt hat er einen falschen Knopf gedrückt. Hubert, ruf nochmal an. Geh mal weiter. Wen haben wir hier mit der 4-1? Hallo?
3: Tja, das bin wahrscheinlich ich.
0: Wer ist dran? Hubert? Nee, wer ist da?
3: Hallo Daniel, ich bin's, Ralf.
0: Ralf, grüß dich, aus welcher Ecke?
3: Aus Waldorf.
0: Ah, ich glaube, wir haben schon mal gesprochen, ja, stimmt.
3: Schon mehrere Male, ja. Also erstmal muss ich sagen, tolle Sendung.
0: Du warst kurz weg, hab dich nicht gehört gerade.
3: Ja, erstmal wollte ich sagen, du hast eine tolle Sendung.
0: Oh, danke schön, danke.
3: Ja, das muss man ja auch mal sagen, ne? Weil du schlägst ja da die Nacht um die Ohren mit Themen, die immer wieder interessant sind.
0: Das freut mich, ja.
3: Ich saß gestern Abend schon mal sehr interessiert dran, hatte auch mal versucht durchzuwählen. Und heute geht es ja um die Thematik.
0: Das Verhalten eines anderen zu entschuldigen. Nach außen, aber auch in sich selbst, dass man diese Person entschuldigt, ne?
3: Ja, genau. Es ist schwierig. Weil grundsätzlich muss man ja mal sagen, es ist ja immer die Frage, was passiert? Was muss ich denn entschuldigen? Und wie gehe ich mit bestimmten Dingen um? Ich selbst habe ja in meinem Bekanntenkreis, also so wie der Kollege vorhin, der 65 war und da wirklich ja auch so ein paar Dinge von sich gelassen hat, wo ich gedacht habe, naja, gut, okay, kann man machen, muss man nicht. Ich habe ja auch in dem ähnlichen Alter und habe ja auch einige Erlebnisse. Aber es gibt auch Dinge, die kann man nicht verzeihen. Oder die kann man nicht einfach so wegstecken. Und es gibt Dinge, ich sag mal, in meinem Leben sind bestimmt ein paar Menschen, die Dinge tun, wo ich sage, geht eigentlich gar nicht. Und respektiere oder akzeptiere sie trotzdem.
0: Warum?
3: Weil ich sie selber nicht verändern kann und auch gar nicht will.
0: Verstehe ich nicht. Musst du mir schon konkreter, weil natürlich kannst du an dem Verhalten eines anderen nichts verändern, aber trotzdem möchte ich gerne wissen, warum du es dann einfach hinnimmst.
3: Es kommt darauf an, ob das jetzt eine Geschichte ist, wo derjenige vielleicht unter Umständen sich selber schädigt, wo ich dann mit Sicherheit ins Gespräch gehe und versuche, einen Schaden von der Person abzuwenden. Wenn die Person mich oder mir persönlich schädigen würde, dann wäre das Thema durch. Also das habe ich 2-3 Mal in meinem Leben erlebt, dass ich den Rücken gedreht habe und habe gesagt, nee, so nicht.
0: Ja, man kann sich aber auch selbst schädigen und gleichzeitig dich in einen Mitschmerz nehmen. Ich habe jetzt kein besseres Wort gefunden. Weißt du, was ich das meine? Also, dass du mit darunter leidest. Ich bin jedenfalls so ein Mensch, wenn ich sehe, dass es einem meiner Freunde nicht gut geht oder Menschen, die ich gern habe und die leiden und die erzählen mir das, ich leide dann mit. Haltet mich für verrückt, aber ich ertrage das nicht.
3: Nee, das ist ja eine gewisse Empathie. Wir haben ja, glaube ich, jeder Mensch hat seine Empathie. Und wenn jemand etwas tut, der in meinem nahen Umkreis steht, wo ich sehe, dass er sich selber schädigt, und dann vielleicht unter Umständen, wenn ich mich da einmische, dass er mir vielleicht auch noch schadet. Also das habe ich jetzt so in dem Maß noch nicht gehabt, aber sagen wir mal, ich habe schon gesehen, dass Leute sich selber geschädigt haben, wo ich dann denke, was kann ich tun? Und
0: kannst du ja was ausdenken, gerade fiktiv, wenn du meinst, selbst schädigen, reden wir von Alkohol, reden wir von, dass sich jemand körperlich verletzt mit einer, weiß nicht, das
3: Spielsucht
0: nicht
3: ritzt,
0: oder was? Spielsucht, okay. Gut, nehmen wir das als Beispiel.
3: Spielsucht oder auch das Ritzen, das ist auch ein schönes Thema.
0: Das ist kein schönes Thema, aber wir bleiben bei einem Beispiel, sonst wird es nämlich vermischt.
3: Das ist schwer. Das ist ein sehr, sehr präsentes Thema. Also ich würde gerne dieses Ritzen aufnehmen, weil das sieht man. Die Spielsucht sieht man nicht. Mhm. Wenn Menschen sich selbst verletzen, hat das einen Hintergrund.
0: Absolut, ja. Da hört aber für mich mein Kompetenzbereich auf. Und zwar nicht als Radiomoderator, sondern als Freund in diesem Fall. Und ich würde mich nicht in dem Moment sehen als der Retter, sondern als der, der Hilfe anbieten kann, um professionelle Hilfe zu finden und zu suchen.
3: Genau. Ja, genau. Das wäre jetzt genau meine Antwort gewesen.
0: Aber oftmals geraten wir so in diese Rolle, dass wir dann sagen, so ich rette dich, ich hole dich da raus.
3: Und nee, kann ich nicht. Weil die Kompetenz, wie du selber schon sagst, die Kompetenz habe ich gar nicht. Aber ich kann versuchen, Wege einzuleiten, dass der Mensch in eine bestimmte Richtung kommt, wo er dann mit den Menschen in Kontakt gerät, die ihm vielleicht helfen können.
0: Gut, das kannst du nicht erzwingen.
3: Nee, aber ich kann Weichen stellen, sagen wir es mal so. Oder wenn ich wirklich das Interesse habe an dem Menschen, kann ich die Weichen stellen.
0: Ich frage mich gerade, in welchem Umfang das dann jetzt zum Thema passt, wenn man jetzt diese Person entschuldigt. Das heißt, die Person verhält sich vielleicht komisch oder nicht besonders sozial und man würde dann gegenüber den Freunden dann sagen, ja, muss verstehen und so weiter, psychisch nicht stabil und schädigt sich auch körperlich selbst, habt ihr vielleicht auch schon gesehen. Das ist dann ja eher so hinter dem Rücken.
3: Würde ich aber nicht den Freunden gegenüber rechtfertigen.
0: Nee,
3: würde ich auch nicht machen, weil das würde ich mit der Person selber klären. Mhm. Weil das ist in meinem Umfeld schon passiert. Mhm. Und das ist gut.
0: Das ist, sorry, du warst weil schon wieder weg. Du bist immer wieder kurz weg.
3: Das ist gut ausgegangen, das Thema.
0: Darf ich fragen, wie?
3: Dass die Person sich tatsächlich in eine psychologische Behandlung gegeben hat und aus diesem Loch rausgekommen ist.
0: Das freut mich. Das ist nicht leicht. Das ist wirklich nicht leicht. Und es gibt keine Garantie dafür.
3: Nicht. Aber wenn du in deinem Bekanntenkreis Menschen hast, es darf auf keinen Fall die Augen zugemacht werden. Mhm.
0: Nee, das nicht.
3: Ja, das nicht. Man muss da wirklich auch dranbleiben. Und es war nicht einfach, aber überzeugen, dass sie das überhaupt macht. Aber unterm Strich ist es positiv ausgegangen. Die ganze Geschichte ist schon über 20 Jahre her, aber das ist meine Erinnerung daran.
0: Nur ganz kurz, ich will das jetzt gar nicht so groß vertiefen, aber wie nah standst du der Person? War das Freundschaft, war das Beziehung, war das Familie?
3: Nee, Freundschaft.
0: Freundschaft. Und wärst du mit dieser Person, wenn sie diese Hilfe oder dieses Angebot, sich Hilfe zu suchen, nicht angenommen hätte, wärst du mit ihr trotzdem bis zum bitteren Ende geblieben? Oder hättest du dann gesagt, ich muss mich irgendwann auch selbst schützen, weil ich merke, dass das auch mich irgendwo dann kaputt macht und dann muss ich gehen?
3: Die Frage kann ich dir soweit nicht beantworten, weil ich die Situation nicht hatte. Weil ich bin in diese Situation noch nicht gekommen, dass ich so eine Entscheidung treffen musste.
0: Naja, ich habe es, glaube ich, vor dem vorgelesen, 60% der Community, das war jetzt nicht auf den Fall bezogen, aber sie hoffen, dass die Person selbst irgendwann merkt und auf den Trichter kommt, ich muss was verändern an meinem Verhalten.
3: Weil sie brauchen, solche Personen brauchen Unterstützung und ob sie das annehmen, ist natürlich die eine Sache. Wie weit man sich selbst darauf einlässt, ist die andere Sache. Aber es ist ja nicht nur eine Person, die das sieht. Und wenn man jetzt zum Beispiel in einem Netzwerk, wie das vorhin genannt worden ist, vielleicht, es ist ja nicht nur eine Person, die da unterstützen kann. Mhm. Ich bin ja nicht der Einzige gewesen. Ja. Und das ist dann wieder so in dem Kreis, wie nimmt die Person das selbst auf, was ist sie selbst bereit zu leisten?
0: So, ich fand es interessant. Ich möchte aber ganz gerne ganz kurz hier einen Punkt setzen, weil ich über das Thema nicht aufgebaut habe, um darüber dann noch den Aspekt von psychischer Gesundheit und beziehungsweise psychischen Krankheiten oder auch körperlichen so zu fokussieren, sondern mir ging es ja eher darum, einfach generell das Verhalten von Menschen stillschweigend hinzunehmen oder zu verändern. In solchen allgemeinen Fällen, wie bist du da als Mensch? Bist du da jemand, der das einfach runterschluckt und zur Kenntnis nimmt und sich dann so seine Meinung bildet? Oder sprichst du sowas immer direkt an und sagst, hey, sorry, aber das fand ich gerade nicht nett, was du gesagt hast? Oder hey, das war das Verhalten fand ich gerade nicht in Ordnung, da hätte man irgendwie anders mit umgehen sollen. Ohne als irgendwie Angriff oder Vorwurf oder so, sondern einfach nur, um dich mitzuteilen. Oder traust du dich nicht?
3: Doch, da traue ich mich direkt, weil ich das richtig finde, dass die Person weiß, um was es geht. Oder was ich denke, weil ich möchte auch so behandelt werden. Ich möchte auch, wenn ich irgendwo auftrete und es ist nicht angebracht, so wie ich auftrete, dann möchte ich ein Feedback haben. Und ich mag es einfach nicht, wenn hinter meinem Rücken geredet wird. Ich möchte eine direkte Antwort. Die bekomme ich im Regelfall auch, weil in dem Kreis befinde ich mich. Und ich nehme mir auch das Recht raus, zu sagen, was ich denke. Und ja, gut, der eine oder andere ist vielleicht ein bisschen beleidigt, aber dann so 3 Wochen später kommt er dann, ja, Kollege, du hast recht gehabt.
0: Findest du, ich habe ja vorhin gesagt, dass ich der Meinung bin, es kommt sehr stark darauf an, wie dieses Feedback formuliert ist. Findest du auch, dass es wichtig ist, dass man da die richtigen Worte wählt?
3: Ja, ich habe vor kurzem ein Gespräch gehabt, wo mir jemand, ich rauche seit 10 Jahren nicht mehr, wo mir jemand zu nahe gekommen ist, der mich weggedrängt hat und mir dann noch Zigarettenrauch ins Gesicht gepustet hat. Da bin ich vor ihm gestanden und habe gesagt, das ist mal direkt los. So, 2 Wochen, 3 Wochen später kam er an, weißt du was, du hast recht gehabt. Das war nicht richtig. Das finde ich dann, also das ist natürlich auch jemand, den kenne ich schon seit Jahren, aber das war einfach eine Eskalation von ihm selber, von seiner Person aus. Ja, gut, im Nachhinein, das Thema ist geklärt. Die Person hat es verstanden, ich habe es auch verstanden. Wir sind wieder pari. Ja, aber ich denke schon, dass es daran liegt, wie es formuliert wird. Ich muss der Person auch gegenüber direkt sagen, was ich von ihr denke. Und damit kann die Person normalerweise umgehen.
0: Weißt du noch den ungefähren Wortlaut, wie du deine Bitte formuliert hast? Oder nicht Bitte, aber dein Feedback formuliert hast?
3: Ja, den Wortlaut weiß ich ganz genau sogar. Kannst du dir vorstellen, dass es ziemlich respektlos ist, was du hier gerade machst?
0: Ja, okay. Klingt aber schon so ein bisschen wie ein Vorwurf.
3: Ja, es war ja auch einer.
0: Findest du, das ist okay, ja. Ich überlege gerade. Also es ging darum, dass er den Rauch dir ins Gesicht pustet, ne? Das war das.
3: Nee, vor allem, weil er weiß, dass ich seit 10 Jahren nicht rauche. Mhm. Ich bin zwar in einem Raucherlokal, ja, und dann steht er anschließend da und sagt, ja, du bist in einer Raucherkneipe. Ja, hallo? Deswegen muss man mir trotzdem den Dreck nicht ins Gesicht pusten.
0: Wollte gerade sagen, da gibt es einen feinen Unterschied.
3: Das ist einfach respektlos. Ja. Und das habe ich ihm gesagt. Und 3 Wochen später hat er sich entschuldigt für den Vorgang.
0: Ich habe sogar mal tatsächlich erlebt, dass ich das einer Person auch, ich hatte auch so eine Situation, das ist schon 20 Jahre her, und habe das auch gesagt. Und die Person hatte daran sogar dann Spaß gehabt, mir das dann absichtlich ins Gesicht zu pusten.
3: Ja, genau. Das wäre nämlich dann der Umkehrschluss. Weil ich bin ja jemand, der geht da auf, geht weg und lässt die Person halt machen, was sie will. Und dann später kläre ich das. Also zu dem Zeitpunkt habe ich es dann geklärt, aber ich sagte, kannst du dir vorstellen, dass das absolut respektlos ist, was du da machst. Und bin dann aufgestanden, und habe die Person damit erstmal leben lassen. Und 3 Wochen später kam sie dann an.
0: Finde ich gut. Aber guck mal, die kam von sich aus. Wäre sie von sich aus nicht gekommen, was dann?
3: Der Kontakt hat sich ein bisschen so in Grenzen gehalten. Man hat sich gesehen, aber die Person hat gemerkt, das war nicht gut, was er da gemacht hat.
0: Okay.
3: Also man hat ja so seine Möglichkeiten. Ne?
0: Ja, aber was ich mitnehme aus dem Gespräch ist, erstmal die Situation, die einem nicht gefällt, zu verlassen. Und dann, nachdem sich so ein bisschen auch die Gemüter beruhigt haben, dann zu sagen, hier, lass uns das mal klären. Das war
3: genau. Ne?
0: Das finde ich eigentlich gar nicht so verkehrt. Finde ich eine schöne Herangehensweise. Ob das jetzt 3 Wochen sein müssen oder ob da vielleicht nicht 1-2 Tage schon reichen, sei dahingestellt. Aber generell finde ich
3: oder
0: das...
3: Oder vielleicht ein halbes Jahr. Oder vielleicht ein halbes Jahr, wenn man sich nicht sieht.
0: Gut, aber dann scheint mir die Person nicht so wichtig zu sein, wenn ich ein halbes Jahr lang nichts mit der zu tun hatte.
3: Nee, ich sage ja jetzt, wenn man sich aber nicht sieht. Und deswegen kann man das aber trotzdem in dem Maße klären.
0: Das stimmt, ja. Ralf, ich nehme es mit. Vielen Dank, dass du angerufen hast. Ich muss schon wieder weiter. Dir einen schönen Abend.
3: Ja, bitte.
0: Bis dann.
3: Ebenfalls.
0: Ciao. So, wen nehmen wir jetzt dazu? Gitta nehmen wir aus Obertshausen. Gitta, schön, dass du da bist.
4: Hallo, grüß dich. Ich habe leider nicht die komplette Sendung gehört. Aber ich telefoniert habe mit meiner Tochter und dann selber angerufen habe bei ihr. Was mich ein bisschen, also nicht ärgert, aber der Satz, sie oder er hatte eine schlechte Kindheit. Ich kann doch nie, habe doch nicht das Recht, mein Leben darauf aufzubauen und mich daneben zu benehmen, wenn ich das jetzt mal so sagen soll, weil ich eine schlechte Kindheit hatte. Ich kann doch an mir arbeiten.
0: Naja, du redest du gerade, ja, aber da redete gerade die selbstreflektierte Gitta. Denn die Person, die, bei der du das beobachtest, die ist vielleicht noch nicht an diesem Punkt. Und da darf man ja auch durchaus ein bisschen Verständnis zeigen, dass nicht jeder da schon vielleicht so weit ist.
4: Ja, aber ich zeige da kein Verständnis. Ich kann doch nicht, wenn ich jetzt angenommen, meine Eltern sind früher klauen gegangen, haben mich mitgenommen, dann mache ich das dann später selber. Auch wenn ich weiß, dass es nicht richtig ist, weil viele wissen, was sie falsch machen. Dass das Verhalten, was sie am Tag legen, nicht korrekt ist. Mhm. Also ich denke mal, es wissen viele, was sie falsch machen. Oder meinst vielleicht du? Sogar alle. Ja, ich denke schon.
0: Also, manchmal weiß man auch, was man falsch macht, aber man weiß nicht, wie man damit aufhören soll. Also ich kenne das von mir und jeder kennt das von sich selbst vielleicht auch, dass man immer wieder etwas macht, wo man weiß, das ist eigentlich nicht gut, was ich hier tue. Mhm. Aber aus Ratlosigkeit, Hoffnungslosigkeit macht man es dann doch immer wieder.
4: Weil ich hatte eine Bekannte, die hat mir mal erzählt, oh, sie hat ja so eine schlechte Kindheit gehabt. Und ich habe dann mit meiner früheren Chefin drüber gesprochen, dann sagt sie, ich werde dir jetzt mal was sagen. Mir ging es als Kind auch nicht gut, sie hat anders da ausgedrückt, sagt sie. Aber wenn ich nicht an mir gearbeitet hätte, wäre ich heute nicht da, wo ich bin. Mhm. Ja, und da, ich glaube, mit dem Satz hat sie recht. Es liegt an jedem selber, wie weit er kommt und wie man sich in der Gesellschaft benimmt.
0: Wie hast du denn selbst den Zugang dazu gefunden, selbst an dir zu arbeiten? Ganz im Ernst, in der Schule haben wir es nicht gelernt. Im Elternhaus zweifelhaft, weiß ich nicht. Deswegen, wer hat dir denn beigebracht, an dir selbst zu arbeiten?
4: Einerseits ich selber, aber auch zum Teil schon meine Eltern.
0: Schön.
4: Wenn ich mir überlege, mein Bruder hat als Kind eine Orange geklaut. Mhm. Meine Mutter hat ihn dann, es war in der Mittagszeit, wo der Laden zu hatte, hat er die Orange am Obst- und Gemüsegeschäft mitgenommen. Und dann musste er sie, wie er offen hatte, wieder zurückbringen. Mhm. Sie hat ihm wirklich gesagt, du gibst sie ihm in die Hand. Ja, um praktisch, um ihm so beizubringen, er hat nicht zu klauen. Mhm. Ja, das sind doch solche, das ist doch praktisch ein Lehrprogramm.
0: Ja.
4: Und er ist nicht kriminell geworden. Ja, also.
0: Ja, das eine ist, das gibt ja jetzt, da könnte man jetzt auch jetzt stundenlang, aber wir haben nur noch 4 Minuten, deswegen kann man darüber jetzt nicht mehr so tief reden. Okay. Aber trotzdem, das, worauf es mir jetzt gerade ankommt, ist, es gibt die eine Art, irgendwie jemanden etwas zu vermitteln und die Person hat es verstanden, dass das wirklich, das auch verinnerlicht, dass das halt nicht das Verhalten ist, was richtig ist. Und das andere ist einfach nur ermahnt zu werden für falsches Verhalten. So. Und das bringt einen nicht weiter. So. Du musst deine Süßigkeiten-Tüte mit deinen Geschwistern teilen. Dann macht man, ich will, dass mein Kind, ich habe jetzt keine Kinder, ne, aber ich will, dass mein Kind das freiwillig macht, weil er nicht, weil ich ihm das gesagt habe, dass er seine Süßigkeiten bitte mit den anderen teilt, sondern weil er sagt, ich teile gerne diese Süßigkeit mit den anderen, weil ich die anderen gerne habe und weil ich will, dass die auch eine Freude daran haben.
4: Hm. Da könnte ich jetzt eine Geschichte drüber erzählen, da würde ich dich totlachen.
0: Gerne. Wenn du es in 3 Minuten schaffst, her damit.
4: Okay, gut. Also wir waren ja mehrere Geschwister. Meine eine Schwester hat keine neben 2 Bonbons gegessen. So, und wir hatten eine Tüte gehabt und wir waren zu 3 Mädels und die kleinste war damals, oh, ich glaube 6 oder so. Und die mittlere wollte dann auf einmal auch neben 2 Bonbons. Und dann sagte die Kleine, wir lutschen welche ab, machen die wieder zu, dann geben wir ihr die. Und genau das haben wir dann auch gemacht. Ja. Ja, wir haben es halt immer so Streiche ausgedacht. Das war mehr so Streiche, das war Spaß. Ja. Aber das Verhalten, ich weiß nicht. Ich bin der Meinung, den Satz immer wieder zu sagen, ich habe eine schlechte Kindheit und seine Zukunft darauf aufbauen, finde ich gar nicht korrekt. Also das ist für mich keine Entschuldigung. nicht.
0: Ah, es steckt aber manchmal so tief in dir drin, dass du gar nicht merkst, dass du immer noch dieses Programm abspulst, was du damals irgendwie gelernt hast.
4: Ich kenne auch keinen, der also kriminell ist oder so. Kannst du jetzt nicht beurteilen, ob der das auf seine Kinder dann aufgebaut hat. Aber das ist generell, also wenn man das hört, auf wem, bei Gericht wird ja der Satz auch dann mehr angewandt. Dann gibt es mildernde Umstände.
0: Ach nee, das ist auch, also da gibt es auch ganz viele. Es gibt auch kriminelle Menschen aus gutem Elternhaus, ja, denen es eigentlich
4: ja,
0: natürlich. Gar nichts
4: gefehlt hat. Also, ja, natürlich, natürlich. Ja, das sage ich ja nicht, dass es da keine gibt. Aber wenn es so ist, dann wird es immer berücksichtigt, ne?
0: Ja.
4: Das ist doch so. Ja. Ja, keine Ahnung, ob man das dann rechtfertigen kann mit dem Satz, weil allerdings, der Frank hatte das ja wohl auch erwähnt, ne? Sie hatte eine schlechte Kindheit. Da habe ich mir gedacht, ich kann doch nicht mein Leben lang darauf aufbauen, wie es mir als Kind gegangen ist.
0: Das heißt, was würdest du bei dieser Person machen? Kontakt abbrechen?
4: Nein, ich würde schon gucken, dass man irgendwie helfen kann. Also wenn es jetzt gerade ein Schwerkrimineller ist, aber so weiß nicht. Aber wo ich helfen kann, würde ich dann schon versuchen zu helfen.
0: Und wenn sie nach dem 30. Mal immer noch das Verhalten nicht ablegt, dann?
4: Na, irgendwann ist meine Gutmündigkeit auch zu Ende. Du, 30 Mal würde ich das nicht mitmachen, das weiß ich.
0: Gut. Gitta, dann bleib gerne noch dran, wenn du möchtest. Dann würde ich dir noch 2, 3 Fragen stellen wollen. Aber musst du nicht, wie du magst. Euch da draußen vielen Dank fürs Zuhören, fürs Mailschreiben und fürs Posten. Das war's für heute. Wir hören uns wieder ab 12 Uhr, dann mit einem neuen Thema und spannenden Geschichten. Wenn ihr Themenvorschläge habt, her damit, schickt sie uns gerne. Und zwar per Instagram, per Facebook oder per E-Mail. Und ja, dann freue ich mich, wenn ihr wieder einschaltet. Bis dahin, bleibt gesund und munter, lasst euch nicht ärgern. Macht's gut. Ciao, ciao.
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0: Guten Abend Deutschland, mein Name ist Daniel Kaiser. Willkommen zur Night Lounge. Heute am Montag, den 13. Juli 2026, kurz nach 12 haben wir es. Und wir starten wieder durch mit der Night Lounge und einer offenen Runde. Heute gibt es kein festes Thema. Ihr entscheidet, worüber ihr heute Abend mit mir sprechen wollt, was euch gerade so beschäftigt, welche Themen ihr gerade so habt. Das kann privat sein, also privat im Sinne von Beziehung vielleicht, Freundschaft, Familie, vielleicht aber auch beruflich, ja? Oder vielleicht ist es irgendein anderes Thema, das gerade in der Welt geschieht, das euch beschäftigt. Ruft mich an, greift zum Telefon und vielleicht ergeben sich daraus spannende Gespräche, die auch andere dazu beflügeln, ebenfalls dazu anzurufen. Wir gehen in die erste Leitung und da haben wir wen mit der Endziffer 58. Guten Abend, wer da woher?
1: Guten Abend, Daniel.
0: Hallo, wer da woher?
1: Hier ist der Fabian. Hier ist der Fabian aus Neuerburg.
0: Fabian aus Neuerburg.
1: Wir hatten schon mal die Bekanntschaft.
0: Wir haben schon mal gesprochen, aber wie schön.
1: Ja.
0: Fabian, wie war dein Wochenende? Hast du dich ein bisschen entspannen können?
1: Ja, konnte mich gut entspannen.
0: Sehr gut, freue mich. Was bringst du mit? Was ist dein Thema heute?
1: Ich wollte davon auch kurz so Attraktionen und so ansprechen. Also so ein kleines bisschen Werbung.
0: Was kann man ansprechen? Ich komme leider nicht mit.
1: Also ob man hier ein bisschen Werbung machen könnte.
0: Ich weiß nicht, wofür willst du denn Werbung machen?
1: Weil wir haben hier zum Beispiel in Neuerburg, richtig schön, also ich weiß jetzt nicht, ob es ja auch Kletterer oder so gibt, die Zuhörer. Hier gibt es nämlich einen schönen Klettersteig, den wollte ich empfehlen.
0: Achso, ja, klar. Da warst du oder wie? Warst du jetzt am Wochenende da? Oder wie kommst du jetzt auf den?
1: Ja, ich will noch dahin, weil ich wohne ja direkt in diesem Ort.
0: Ach, du willst ihn empfehlen, aber du hast ihn selbst noch gar nicht gemacht?
1: Ja.
0: Das, willst du dir nicht erstmal überlegen, ob du es empfiehlst, bevor du... Stell mal vor, du machst den jetzt und dann ist er gar nicht so toll gewesen.
1: Also so viele Leute habe ich schon lange nicht mehr hier in Neuburg gesehen, seit er offen ist.
0: Seit wann gibt's den denn?
1: Seit diesem Jahr.
0: Okay, und was genau kann man da machen? Man kann da klettern.
1: Genau, einmal komplett um die Stadt.
0: Einmal komplett um die Stadt? Okay.
1: Also es gibt vier Etappen, also einmal beim Wasser, so bei so einem Wasserfall, dann einmal hoch zur Burg,